0: materielle Wert der Beute wird auf mindestens 88 Millionen Euro geschätzt. Greuther Fürth bleibt in der zweiten Fußball-Bundesliga. Die Fürther haben Rot-Weiß Essen im Relegationsrückspiel mit 2:0 besiegt. Das Hinspiel hatte Essen mit 1:0 gewonnen. Sportreporter Edgar Endres berichtet.
1: Es ist die maximale Nachspielzeit von 10 Minuten an diesem warmen Sommerabend, der die Nerven der Fans überstrapaziert. Essen läuft verzweifelt dem 0:2 Rückstand hinterher, versucht noch in die Verlängerung zu kommen. Doch der überragende Torwart Prüfrock hält das Kleeblatt im Spiel. Vor allem in der 88. Minute nach Abiyamas Pfostentreffer und Müssels Kopfballrebound aus 3 Metern. Fürth hält damit die Liga, weil die Franken vor dem Essener Sturmlauf effizient waren. Essen scheitert an einer fahrlässigen Chancenverwertung und muss weiter in der dritten Liga spielen.
0: Das Wetter. In der Nacht ist es meistens klar und trocken. Die Temperaturen liegen zwischen 20 und 8 Grad. Am Tag gibt es dann in Süddeutschland Sonne und ein paar Quellwolken. An den Küsten kann es teilweise etwas bewölkt sein, aber nass wird es nur noch an den Alpen teilweise. Da kann es auch vereinzelt Gewitter geben. Die Höchsttemperaturen sind bei 15 bis 34 Grad. Die Zeit 2:03 Uhr.
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3: Vorsicht bitte auf der A4 Erfurt Richtung Kirchheimer Dreieck. Zwischen Bad Hersfeld und Kirchheimer Dreieck steht ein defektes Fahrzeug. Vorsicht bitte auf der A4 Chemnitz Richtung Erfurt. Zwischen Gera Langenberg und Rüdersdorf steht ein defekter LKW. Vorsicht bitte auf der A9 Nürnberg Richtung Halle Leipzig. Zwischen Schleiz und Dittersdorf steht ein defekter LKW. A4 Richtung Dresden. Zwischen Settelstedt und Waltershausen sind 2 Fahrspuren wegen Bauarbeiten gesperrt. Die A71 Stuhl Richtung Erfurt ist zwischen Oberhof und Gräfenroda wegen Wartungsarbeiten im Tunnel Rennsteig bis 6 Uhr gesperrt. Im Landkreis Hildburghausen ist die Straße zwischen Bürden und dem Abzweig Poppenwind nach einem Unfall gesperrt.
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4: Mit Ben Sträubel. Und dann habe ich noch dieses schöne PPPPPP neben mir, das perfekt polierte Popnacht-Package. So, das gehört gleich euch. Und ich freue mich aber nach 2 Uhr, dass dieses schönste aller Popnacht-Packages hier bei euch jetzt landen wird unter 07221 2011. Wenn ihr noch die Energie habt, diese Ziffernfolge in euer Smartphone zu tippen, würde ich mich freuen, mit einem freundlichen Hallo euch begegnen. 07221 2011, wer mitspielen möchte.
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0: Daughtry and I get over you. Hier ist die Popnacht.
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0: Und da rasen wir schon wieder durch die Jahrzehnte dieses 27.05. zurück mit Achim aus Moers. Guten Morgen, Achim.
2: Hallo Ben, guten Morgen.
0: Was machst du denn bei dem schönen Wetter in Moers? Du hast den Garten, ne? Kannst du den ein bisschen nutzen zur Abkühlung oder zum Spaß?
2: Ja, das ist wunderschön mit überdachter Terrasse bei schlechtem Wetter und ansonsten mit allen Möglichkeiten der Schattenplätze und Sonnenplätze.
0: Natürlich, die braucht man. Und ein gepflegter Achim hat auch gepflegte Schattenplätze. Kommt denn auch deine Töchter dich mal besuchen dann mit Anhang?
2: Ja, mit Kindern meistens, da freuen wir uns auch sehr, wobei wir genauso froh sind, wenn die wieder gehen, aber das soll jetzt nicht negativ und gemeint sein, ne?
0: Ist nie negativ gemeint, wenn man jemandem wünscht, dass er wieder geht. Das muss man aber demjenigen erstmal erklären können. Aber bist du denn mit der Wahl der Partner zufrieden, also mit deinen Schwiegersöhnen?

0: Önend?
1: Ja, muss ich sagen. Also ich habe jetzt noch, als das vierte Enkelkind kam und ich so dankbar war, dass alle in Ordnung sind, habe ich eine Oma und Opa noch dazu gekauft als Erinnerung, die auf einer Bank im Garten sitzen und ungefähr Menschengröße haben. Das nicht, das die lachen mich dann immer an, mit denen kann ich mich dann immer unterhalten, wenn kein anderer da ist.
0: Buddha-Figurersatz, ne, die du dir da gesucht hast.
1: Ja, oder, ja. Buddha ist noch positiv ausgedrückt.
0: Ich setze mich dann auch mal dahin, wenn du willst. Also heute vor 54 Jahren, da sind wir bei Frage 2. Da ist zum ersten Mal Raumschiff Enterprise in Deutschland gelaufen. Du kennst Raumschiff Enterprise.
1: Ja.
0: TV-Premiere.
1: Habe ich damals gesehen auch.
0: Heute auf die Nacht. Und da sollte laut des produzierenden Senders NBC sollte eine Figur da gar nicht auftauchen. Wer denn, der da nicht auftauchen sollte? War das Kirk, weil zu kräftig? Oder war es Spock, weil die Ohren an einen Teufel erinnerten? Oder Scotty, weil er einen schottischen Dialekt sprach? Was glaubst du?
1: Ich denke, das war Mr. Spock.
0: Mr. Spock war es tatsächlich. Also Ohren erinnern an einen Teufel. Und wie gesagt, den müssen wir rausstreichen. Das wäre aber dramatisch.
1: Ja, ich sehe ihn vor mir.
0: Gut, dass wir das nicht gemacht haben. Nur. Heute vor 32 Jahren gab es eine weitere Premiere. Und zwar von den Flintstones, die Familie Feuerstein in New York. Uraufführung. Und du hörst jetzt eine Lache und sagst mir, von wem ist denn diese Lache hier? Die ist bekannt, ne? Die Lache, oder?
1: Die hast du schon mal gehört. Ist mir nicht bekannt.
0: Hör doch mal zu. Ist das die Lache von Wilma, Fred Feuerstein oder Barney Gröllheimer?
1: Von Fred, würde ich sagen.
0: Es ist von Fred und Jabba Jabba Du und damit gehört dir schon das Pop-Nacht-Package. Grüße nach...
1: Habe ich doch immer schon drauf gehofft.
0: Ich doch mal sagen. Ciao, ciao.

0: Bei Burn for Your Love, hier ist die Popnacht. Und gut, dass Stefan aus Bremerhaven als Justiziar, als jemand, der hier drauf guckt auf diese Show, dabei ist. Guten Morgen, Stefan.
1: Guten Morgen, Ben.
0: So, ich habe einen Fehler gemacht, ne? In meiner Äußerung eben in der Show. Was habe ich gesagt?
1: Die Dache kommt von Fred Feuerstein, aber die Dache kommt von Barney Geröllheimer. Damals auch Annie gemacht hat.
0: So, also das heißt, das ist ein Fehler meinerseits gewesen. Würdest du sagen jetzt, im Hinblick, dass ich diesen Fehler gemacht habe, dass Achim aus Mörs seinen Preis behalten darf? Oder würdest du ihm den abnehmen, hinfahren, gegen die Tür treten und ihm dieses Popnacht-Package entreißen?
1: Ich möchte, dass er den behält.
0: Okay, dann hast du das damit entschieden. Stefan, du hast viel Empathie. Ich danke dir nochmal für diesen Hinweis und für die Korrektur. Du bekommst deinen Lieblingshit, ja? Grüße nach Bremerhaven. Ciao, ciao.
1: Danke.

um 2.26 Uhr an der Gefahrenstelle von der A4 Chemnitz in Richtung Erfurt. Da steht ein defekter LKW zwischen Gera Langenberg und Rüdersdorf. Hier ist die Popnacht.

0: Und habt ihr noch was gesehen, das so nicht auf die Straße gehört? Dann gerne eine WhatsApp schicken oder WhatsApp-Audio, wer bei Stimme ist. Hallo, guten Morgen.
1: Moin, Benni. Gerd von A24. Ja. In Richtung Berlin, kurz hinterm Rasthof Stolpe. Ein Kilometer ungefähr. Defekter Schwertransport. Polizei hat abgesichert.
0: Jawohl. Und Gerd ist damit Mitarbeiter der Minute und bekommt seinen Lieblingshit von Ray Dalton.

0: Es ist 2.33 Uhr.
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2: Heute ist es in der Nordhälfte sonnig bis locker bewölkt. In der Südhälfte tauchen neben Sonne auch Quellwolken auf mit einzelnen Schauern in Richtung Alpen, auch Gewitter. Dazu werden zwischen 15 und 33 Grad erreicht mit den kühleren Werten in der Nordhälfte und Hitze im Süden. Auch der Donnerstag bringt nahezu deutschlandweit sonniges Frühsommerwetter. Zum Wochenende werden Schauer und Gewitter häufiger und es bleibt sommerlich warm bis heiß.
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3: A4 Richtung Dresden. Zwischen Sättelstedt und Waltershausen sind zwei Fahrspuren wegen Bauarbeiten gesperrt. Die A71 Stuhl Richtung Erfurt ist zwischen Oberhof und Gräfenroda wegen Wartungsarbeiten im Tunnelrennsteig bis 6 Uhr gesperrt. Im Landkreis Hildburghausen ist die Straße zwischen Bürden und dem Abzweig Poppenwind nach einem Unfall gesperrt. Auf der A9 Richtung München ist zwischen Eisenberg und Bad Klosterlausnitz wegen Bauarbeiten bis voraussichtlich Ende September die Fahrbahn auf zwei Fahrspuren verengt. Hier erfolgen Bauwerksarbeiten an einer Lärmschutzwand.
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0: Und die am meisten unterschätzte Höchsttemperatur heute in Deutschland. Reisen im Kreis Bergstraße. Da werden es 28 Grad im besten Fall. Hier ist die Popnacht. Ich bin Ben Sträuble.

0: Oh, Justin Timberlake in der Popnacht. Wir haben ja vielleicht mitbekommen, auch in den vergangenen Nächten und Tagen, da beklagte man doch zu Recht die Ausstattung der Bundespolizei, dass alles so ein bisschen alt ist, aber da ist doch Paul unterwegs aus Detmold. Die müssen sich doch gar keine Sorgen machen, zumindest nicht die Bundespolizei in München. Guten Morgen, Paul.
1: Moin, grüß dich.
0: Was bringst du denn da hin?
1: Stühle, richtig schöne 24-Stunden-Stühle, richtig gute.
0: 24-Stunden-Stühle, was sind denn 24-Stunden-Stühle?
1: Da wird in drei Schichten arbeiten, wieder 8 Stunden in so speziellen Zentralen.
0: Ja. Okay, ja. Da werden die vorher getestet, dass die auch 24 Stunden durchhalten, auch 365 Tage, ne?
1: 100%, ja, 24-7.
0: Und da hat der Chef hat persönlich durchgesessen. Das ist doch schön. Ich meine, die werden wo hergestellt, damit die in München glücklich sind, die Menschen? Bei der Polizei?
1: In Lemgo.
0: Okay. Da ist das gut, dass dann. Da werden die natürlich in Bayern jetzt ein bisschen aufhorchen und sagen, das kann doch wohl nicht wahr sein, dass wir es nicht schaffen, in Bayern Stühle für die Münchner Bundespolizei zu fertigen.
1: Aber, ist alles eine Preisfrage, weißt du? Geht ja viel um Preis.
0: Ja, genau.
1: Aber wir sind nicht die billigsten, aber wir sind wirklich, in dem Segment sind wir top. Ich kann ja sagen, so ein Stuhl kostet so um die 2000 Euro. Also ist jetzt nichts für privat.
0: Wenn der natürlich dauerhaft benutzt wird in drei Schichten,
1: dann. Keine Frage.
0: Da muss das sein, ne? Alles klar, dann wünsche ich dir auf jeden Fall eine gute Fahrt. Danke für deinen Einsatz für die Bundespolizei. Ja. Und ich spiele deinen Lieblingssong. Ciao, Paul.
1: Ciao, ich danke dir. Ciao.

0: ruhigste Silencio ist no problema para mí entre dos tierras. Hier in der Popnacht war es mal ein bisschen laut, ist Tim Kober auch durchgeschüttelt worden in seiner Backstube in Suhl. Guten Morgen, Tim.
1: Ja, wunderschönen guten Morgen, lieber Benny.
0: Das ist ja schön, dass ne, die Bäcker gehören ja auch schön in unsere Community, in den Therapiekreis hinein. Um 2.49 Uhr absolute Bäckerzeit.
1: Ja, und immer noch.
0: Warum ist das dein Lieblingsjob? Warum ist das der beste Job überhaupt, den man sich vorstellen kann für dich?
1: Och, für mich macht einfach auch diese Nachtarbeit Spaß und auch einfach dieses Herstellen von Broten, Brötchen und allem aus einfach wenig viel machen und das macht einfach immer wieder Laune.
0: Ja, aber du siehst ja nicht beim Verkauf dann diese strahlenden Augen. Das kriegst du nicht mit, da liegst du dann schon im Bett, ne, wenn die Menschen kommen und sagen, oh, das schmeckt so gut.
1: Nee, grüß sogar kriege ich das ab und zu mal noch mit. Ja. Die ersten Kunden stehen bei uns schon sogar um 5 Uhr im Laden ab und zu.
0: Ja.
1: Wir sind eine der Ausnahmen, die sogar sagen, ach komm, hol dir deinen Kaffee schon früh. Oder dein Brötchen.
0: Also obwohl noch gar nicht auf ist, da tritt man gegen die Tür, gibt so ein Klopfzeichen und da wird aufgemacht.
1: Ja, gibt sehr viele, die das machen.
0: Ja, ist doch schön. Ich glaube, unser Bäckermeister hat das in Meiningen in Thüringen, der Eckert, ne, der hat das da auch so gemacht. Ich habe ja da mal verkauft. Also zwei Leuten durfte ich was verkaufen. Ich glaube, irgendein pensionierter Polizist, der jeden Morgen um dieselbe Zeit kommt. Ja, so, du hast nämlich geschrieben, du fragst, wo ist denn eigentlich der Ecki? Der Ecki, der hat eine Nachricht mir geschickt hier, das hier.
2: Ja, hallo, mein lieber Benny Bär. Ich vermute mal, dass dich meine Nachricht nicht mehr rechtzeitig erreicht.
0: Das stimmt, ja, nicht mehr rechtzeitig.
2: Ja, ich fahre jetzt nach Italien. Ich muss da unten noch was richten.
0: Aha.
2: Zonenbahn etc.
0: Also er muss was richten, Italien.
1: Okay.
0: Also das ist so Mafia wahrscheinlich, ne? Hat seine ganzen Kontakte.
1: Ja, die Bäckermafia kennt ja jeder.
0: Deswegen.
1: Wir haben uns halt schon Sorgen gemacht.
0: Deswegen.
1: Der Ecki ist unser Highlight jeder Nacht.
0: Ja, ja, aber wenn er in Italien was richten muss, soll ich es nicht hinrichten. Ich will eher was herrichten. Dann wünsche ich dir auf jeden Fall viel Spaß in Suhl und er kommt ja nächste Woche wieder.
1: Ja.
0: Tschüss, tschüss.

Ich sehe schon einen neuen Hit hier von Olivia Rodrigo. Da hören wir ihn schon im Hintergrund, noch eine Gefahrenstelle. Auf der A23 Hamburg in Richtung Heide liegt ein Reh. Zwischen Albersdorf und Heide Süd. Der neue Hit von Olivia Rodrigo. Drop Dead.

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1: Um 3 Uhr mit Cedric Bies. Die Bundesregierung hat Russlands neue Drohungen gegen die Ukraine verurteilt. In einer Erklärung des Auswärtigen Amts steht, man lasse sich nicht einschüchtern und werde die Ukraine weiter kraftvoll unterstützen. Deutschland hat außerdem den russischen Botschafter einbestellt. Hintergrund sind die verschärften Raketen- und Drohnenangriffe auf die Ukraine am Wochenende. Bundeskanzler Merz hat die Attacken eine rücksichtslose Eskalation genannt. Dass bei den Angriffen auch die Studios von ARD und Deutscher Welle stark beschädigt wurden, soll nicht Ziel der Angriffe gewesen sein. Das hat der russische Botschafter bei den Vereinten Nationen gesagt. Im Nordwesten der USA ist auf dem Gelände einer Verpackungsfirma ein Tank mit Chemikalien implodiert. Dabei sollen mehrere Menschen gestorben sein. Der Unfall ist in der Kleinstadt Longview im US-Bundesstaat Washington passiert. Nils Dams berichtet aus den USA.
2: Nach Angaben der Feuerwehr ist der Tank mit Chemikalien am Dienstagmorgen Ortszeit implodiert. Mindestens 10 Menschen seien in Krankenhäuser eingeliefert worden. Für die Öffentlichkeit bestehe derzeit keine Gefahr. Menschen sollen sich aber vom Fabrikgelände fernhalten, um die Bergungsarbeit nicht zu behindern. Die Feuerwehr sucht derzeit nach weiteren Opfern. Die betroffene Firma Nippon Dynawave stellt Papier und Verpackungen für Flüssigkeiten her. Dafür werden auch Chemikalien verwendet. Der geborstene Tank soll Weißlauge enthalten haben, die bei hohem Druck und hohen Temperaturen zur Herstellung von Zellstoff verwendet wird. Über die Ursache ist bisher nichts bekannt.
1: Die Agrarminister der EU haben über Hilfen für Bauern wegen der hohen Düngemittelpreise diskutiert. Es gebe keine Patentlösung, hat Landwirtschaftskommissar Hansen in Brüssel gesagt. Man sei sich aber darin einig, dass die EU unabhängiger von Düngemittelimporten werden muss. Dafür soll die Produktion in der EU gestärkt werden, unter anderem mit Direkthilfen noch vor dem Sommer. Die Details dafür müssen aber noch ausgehandelt werden. Heute startet die deutsche Fußballnationalmannschaft in die Vorbereitung auf die Weltmeisterschaft in Amerika, Kanada und den USA. Bis zum Mittag sollen die Spieler im Teamcamp in Herzogenaurach ankommen. Anne van Eickels berichtet, wie es weitergeht.
3: Heute erstmal ankommen im Teamcamp und dann ist ein Teammeeting geplant, bei dem Julian Nagelsmann seine Mannschaft wohl auf die WM einschwören wird. Ab morgen startet dann das Training auf dem Platz und Julian Nagelsmann hat bei der Kadernominierung in der vergangenen Woche ja schon gesagt, alle haben Bock und der Bundestrainer nimmt dann auch alle Spieler in die Pflicht für das große gemeinsame Ziel und das heißt, wir wollen Weltmeister werden und jeder Spieler, der nominiert ist, der muss alles dafür tun, das ist die Ansage vor dem Start der WM-Vorbereitung heute in Herzogenaurach.
1: Das Wetter, den Rest der Nacht ist es meistens klar und trocken. Die Temperaturen liegen zwischen 20 und 8 Grad. Am Tag gibt es in Süddeutschland Sonne und ein paar Quellwolken. An den Küsten kann es teilweise etwas bewölkt sein. Nass wird es aber nur noch an den Alpen teilweise. Da kann es auch einzelne Gewitter geben. Die Temperaturen steigen auf 15 bis 34 Grad. Die Zeit 3.03 Uhr.
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4: A4 Richtung Dresden. Zwischen Sättelstedt und Waltershausen sind 2 Fahrspuren wegen Bauarbeiten gesperrt. Die A71 Stuhl Richtung Erfurt ist zwischen Oberhof und Gräfenroda wegen Wartungsarbeiten im Tunnelrennsteig bis 6 Uhr gesperrt. Im Landkreis Hildburghausen ist die Straße zwischen Bürden und dem Abzweig Poppenwind nach einem Unfall gesperrt. Auf der A4 Dresden-Frankfurt wird zwischen Hohenstein-Ernsthal und Glauchau-West bis Dezember die Fahrbahn auf der Richtungsfahrbahn Frankfurt erneuert. Der gesamte Verkehr wird mit je 2 Spuren auf der Richtungsfahrbahn Dresden geführt. Die Anschlussstelle Hohenstein-Ernsthal ist in Richtung Frankfurt bis Anfang Juli gesperrt.
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5: Mit Ben Sträuble seid ihr Lyrics-Checker, das werden wir gleich nochmal erkunden. Und zwar ein schöner Song, der heute Nummer 1 Hit war in der Geschichte der Musik auf diesem Planeten. Den werde ich auf Deutsch übersetzen, in einigen Zeilen zumindest. Und wenn ihr mir sagen könnt, welcher Hit im Original dahinter steckt, der auf Englisch gesungen wurde, dann verdient ihr euch ein Popnacht-Package gleich nach 2 Hits.
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0: JR Week. Hier ist die Popnacht.
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0: Und da die Fußballnationalmannschaft, die Deutsche, ja heute mit dem Training anfängt für die Weltmeisterschaft, da haben wir auch einen schönen Song, der mit Fußball und mit WM zu tun hat. Ich habe das mal hier auf Deutsch übersetzt und ich hoffe, ihr bekommt das raus, welcher Hit im Original dahinter steckt. Moment, erstmal ein bisschen Romantik. So, Flügel muss reingeschoben werden, anders geht das nicht. Auch wenn dieser Hit nicht so romantisch ist. 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So, also welcher Song ist denn das? Ich meine, es passt so ein bisschen vielleicht zum Start jetzt der deutschen Fußballnationalmannschaft. Vielleicht verbindet ihr auch dann noch ein bisschen was mit diesem Song. Und vielleicht irgendein bestimmtes Jahr, auch eine WM. Ich möchte nicht zu viel verraten, weil sonst macht es ja keinen Spaß mehr, das mit euch zu spielen. Welcher Hit ist es denn, der da im Original auf Englisch gesungen wurde? Wer es weiß, 07 221 2011 für ein Popnacht-Packet.

0: Martin Garrix und Ed Sheeran mit dem neuen Hit Repeat It. Das haben wir gerade gehört hier in der Popnacht. Ach, da ist ein Song, da hat Tommy sofort reagiert. Tommy ist in Lingen zu Hause.
1: Der Takt ist mal wieder super, ne?
0: Ja.
1: Die Beine, die fangen schon wieder an zu wackeln und der Po, der fängt auch schon wieder an zu zittern und an zu schrobbeln.
0: Ja.
1: Hier geht dann wieder richtig ab, du. Ich mag gar nicht ins Bett gehen. Naja, dann hören wir das noch ein bisschen, ne?
0: Ja, genau. Ich mache lauter.

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2: Ich habe euch eben diesen Nummer 1-Hit des heutigen 27.05. vorgetragen, der auch ein bisschen was mit Fußball zu tun hat. In der Romantik-Stimmung mit reingeschobenem Klavier klang das so. Gib mir Freiheit, gib mir Feuer, gib mir einen Grund zum Jubeln, beflügle mich. Seht, wie die Champions auf das Spielfeld kommen. 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Und Daniel aus Alsdorf, der wusste sofort Bescheid. Guten Morgen, Daniel.
3: Morgen.
2: Welcher Song ist es?
3: Das ist K-Nan mit Waving Flag.
2: Jawohl. Und du hast auch genau sofort erkannt, was es liegt und dass diese Worte, gib mir Freiheit, gib mir Feuer, sofort zuordnen können. Ne?
3: Ja, diese Worte kamen mir tatsächlich bekannt vor, weil es auch in diversen Musikquiz und WM-Rückblicken kommt und daher kannte ich das auch relativ gut.
2: Ja, super. Und du bist ja auch ein Nachtmensch, der ja dann auch ähnlich wie ich dann diese Spiele auch gucken kann. Das ist ja nicht so einfach für jeden, wenn da einige Spiele so um 3 Uhr nachts dann mit der Zeit, mit dem Zeitversatz dann gezeigt werden. Bist du dabei dann? Ich meine, ich werde dich ja informieren, wenn du Zeitungen austrägst. Ne?
3: Also aber ich weiß jetzt nicht, ob ich mir,
2: bitte?
3: Curaçao gegen Salvador
2: natürlich.
3: Oder was
2: dann gucken würde. Also das sind doch unsere Angstgegner, das musst du natürlich gucken. Und, ja, auf jeden Fall ist es schön, dass du ein Fußballfan bist und diese zwei Jobs sind für dich auch kein Problem. Wenn du bist du nicht müde, wenn du danach arbeitest, dann in deinem Job tagsüber, der nahtlos übergeht?
3: Ach, das ist eine Gewohnheitssache. Ne? Ich gehe jetzt, weiß ich, 7-8 Uhr ins Bett und je nachdem, wie es dann ist, ne, stehe ich dann halt gegen 1 Uhr auf. Ne? Kann ich halt in Ruhe meinen Tag planen. Ja. Und da ich halt auch viel im Homeoffice arbeiten kann, kann ich das natürlich auch entsprechend zeitlich planen, wie ich möchte.
2: Du liebst es einfach, dass du nachts alleine bist und kannst ein bisschen über das Leben nachdenken, ne? Und hast deine Ruhe.
3: Ja, ich habe in der Regel auch Musik auf Ohren. Es sei denn, wie jetzt sitze ich im Auto und habe ich natürlich immer deine Show, die ich ja hier mitverfolge. Ja, und wenn ich denn mal im Auto sitze.
2: Ist ja auch ein Teil, ist ja auch Musik.
3: Stimmt.
2: Zum Beispiel der Song von K-Nan, Waving Flag, den hören wir jetzt in der Übersetzung. Da sind auch ein paar schöne Tore eingebaut, dass wir uns ein bisschen vorbereiten, weil heute beginnt ja das Training der deutschen Fußballnationalmannschaft für die WM. Und so ein paar schöne Tore, die geschossen haben, sind damit eingebaut. Da freuen wir uns jetzt mal drauf über diesen Waving Flag Song, diese Version von K-Nan. Und dir eine gute Nacht.
3: Danke dir.
2: Tschüss.

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0: Never Gonna Not Dance Again und Pinky. Es ist 3.33 Uhr.
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2: Heute ist es in der Nordhälfte sonnig bis locker bewölkt. In der Südhälfte tauchen neben Sonne auch Quellwolken auf mit einzelnen Schauern, in Richtung Alpen auch Gewitter. Dazu werden zwischen 15 und 33 Grad erreicht. Auch der Donnerstag bringt nahezu deutschlandweit sonniges Frühsommerwetter, wobei es etwas kühler ist als zuvor. Zum Wochenende werden Schauer und Gewitter häufiger.
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3: Vorsicht bitte auf der A2 Berlin Richtung Hannover. Zwischen Hämelerwald und Lehrte Ost steht ein defekter LKW. A4 Richtung Dresden. Zwischen Settelstedt und Waltershausen sind zwei Fahrspuren wegen Bauarbeiten gesperrt. Die A71 Stuhl Richtung Erfurt ist zwischen Oberhof und Gräfenroda wegen Wartungsarbeiten im Tunnelrennsteig bis 6 Uhr gesperrt. Im Landkreis Hildburghausen ist die Straße zwischen Bürden und dem Abzweig Poppenwind nach einem Unfall gesperrt. Auf der A4 Dresden-Frankfurt wird zwischen Stadtroda und Jena Zentrum die Fahrbahn Richtung Frankfurt erneuert. Deshalb wird nach der Einrichtung der Verkehrsführung der gesamte Verkehr mit je zwei Fahrspuren pro Richtung auf der Richtungsfahrbahn Dresden geführt.
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0: Und die am meisten unterschätzte Höchsttemperatur heute in Deutschland in Rodewisch im Vogtland werden es 23 Grad. Hier ist die Popnacht. Ich bin Ben Sträuble.

0: I love you. Oh, das habe ich jetzt im Ohr. Ich muss es aber wieder rauskriegen. Ich muss gar nichts. Ich kann es auch drin lassen. Diesen Hit, weil Kai aus Ilmenau im Thüringer Wald, der freut sich über alles, was man ihm in den Kopf setzt, an schönen Songs, damit er auch die Nacht rumkriegt, ohne einzuschlafen. Guten Morgen in dein Hotel. Hallo Kai.
1: Grüß dich, mein Lieber.
0: Du bist beauftragter Chef-Durchlüfter heute, ne?
1: Ja, heute muss ich bei windstiller Nacht versuchen, hier die Stauwärme aus dem ganzen Haus rauszukriegen.
0: Ja.
1: Da muss ich irgendwie versuchen, Durchzug reinzukriegen. Das ist gar nicht so einfach.
0: Wie könnte man das machen? Also vielleicht auch so viele Türen wie möglich öffnen und dann Ventilatoren anmachen oder so?
1: Fenster auf Kipp und dann so verschiedene Etagen und dann gucken, dass
0: hast du dazwischen... Denn so Saugventilatoren haben doch so Kneipen früher immer gehabt, weißt du, wo das so rausgesaugt wurde.
1: Die Gulli hier von der Spüle, ja? So mit dem Mega.
0: Gulli? Ja. Nee, ich habe an Gulli hab ich nicht gedacht. Ich habe schon an Lüftung gedacht. Aus welcher Zeit kommst du denn? Ist bei euch ein Lüfter ein Gulli im Hotel?
1: Ja, ich dachte hier so.
0: Tut mir leid. Da kommt der Chef aus dem Gulli hoch. Ja.
1: Aber so langsam, zwischen 3 und 4 ist ja meistens am kühlsten. Mhm. Aber so richtig kühl ist es nicht.
0: Also. Aber trotzdem ist es ein schöner Job, den du hast. Ne? Du kannst ihn den Sternenhimmel anschauen und sowas.
1: Genau.
0: Kommt dann auch mal so eine romantische Ader in dir hoch jetzt? In diesem Moment? Ja, da muss man schon mal
1: morgen
0: rausgehen.
1: Morgen nehme ich mein Teleskop mit auf Arbeit, wenn es genauso schönes Wetter ist. Und dann gucke ich mir morgen den Mond an. Der wird ja langsam wieder voller.
0: Das ist ein sehr guter Auftrag. Du nimmst das Teleskop mit und dann beschreibst du mal, was du da siehst. Ne?
1: Genau.
0: Ob du irgendwelche Flaggen da siehst oder ob du dann irgendwelche Mondmännchen
1: vielleicht
0: oder...
1: Vielleicht fliegt ja die ISS über uns und
0: ja, genau.
1: Grüße ich nach oben.
0: Oder die Grüße nach unten und sagen, ach, da ist ja der Kai. So wird es eher sein. Ne? Wünsche dir eine gute Nacht, halte durch, du Durchlüfter, ne?
1: Ich wünsche dir auch.
0: Ciao, ciao.

Man, der ist, oh, Katja, ist auf dem Weg zum Gardasee und würde gerne was Kultisches hören. Didim, bam, bibidim. Genau. Von Softcell eine gute Fahrt und habt einen schönen Urlaub. Hier ist die Popnacht.

0: Call Me When You Wake Up. Hier ist die Popnacht und Didi ist auch schon wach auf Rügen. Guten Morgen, Didi.
1: Ja, moin, Ben.
0: Du hast ein Video geschickt, das ist schwarz, sage ich dir mal. Ne? Ich weiß nicht, was ich damit anfangen soll. Es ist nichts zu sehen, es ist auch nichts zu hören. Was möchtest du mir damit sagen?
1: Ich wollte eigentlich damit zeigen, dass es noch düster ist und dass wir einen gewaltigen Wind haben.
0: Ach so.
1: Also es ist nicht gerade windlos. Mhm, das heißt, ist unser Garten. Eigentlich ist das unser Garten. Und
0: das ist also eine klassische Übermittlung für ein Telefonat. Wäre das eine klassische Übermittlung gewesen? Also dieses Video, das hat sich mir also nicht erschlossen. Ich muss mir aber keine Gedanken machen. Das ist also einfach von dir so gedacht gewesen. Ja, ein Kunstwerk.
1: Das war so ein Gedanke.
0: Und hätte ich da einen Wind hören können auf diesem Video? Das klingt wie ein Hubschrauber. So im Hintergrund. Ja, das ist der Wind, den du meinst. Okay. Ja.
1: Das ist der Wind. Ja. Wir haben hier neben dem Balkon eine große Tanne und die lässt dann auch solche Geräusche.
0: Ist aber schön, dass du eine Tanne hast. Hoffentlich ist es keine Spionagetanne, wenn die Geräusche macht. Ja, wenn du plötzlich Mikrofone siehst. Wenn
1: der machen solche Bäume Geräusche.
0: Alles gut. Also ich freue mich zumindest, ich wollte dir nur sagen, ich habe das bekommen. Ich konnte es nicht deuten. Jetzt weiß ich mehr und weiß, das einzuordnen. Und wichtig ist, dass du wach bist und gesund. Ja. Und noch ein bisschen zuhörst. Ciao, Didi. Grüße nach Rügen.
1: Ja.

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1: Um 4 Uhr mit Cedric Bies. Wie in Deutschland gibt es auch in anderen Teilen von Europa gerade eine Hitzewelle, teilweise mit Rekordwerten. In der Nähe von London wurde mit 35 Grad ein Höchstwert für den Mai gemessen. Frankreich meldet 7 Tote im Zusammenhang mit den Temperaturen. Aus Paris berichtet Kai Rienecker.
2: In der sonst zu dieser Jahreszeit erfrischenden Hafenstadt Saint-Malo in der Bretagne steuerte das Thermometer erneut auf die Marke von 34 Grad zu. Ähnlich hohe Temperaturen gibt es in Rennes oder Nantes. Für den Westen Frankreichs sind das absolute Temperaturrekorde zu diesem Zeitpunkt des Jahres. 8 Departements sind bereits in der zweithöchsten Hitzewarnstufe. Im Südwesten Frankreichs sind bis zu 37 Grad angesagt. Der französische Wetterdienst hat auch auf nationalem Niveau die höchsten Temperaturwerte gemessen, die es in Frankreich seit Beginn der Aufzeichnungen für einen Monat Mai gegeben hat.
1: Bei israelischen Angriffen im Libanon sind nach libanesischen Angaben 31 Menschen gestorben, 40 weitere sollen verletzt worden sein. Sicherheitskreise melden, dass die Angriffe vor allem im Süden und Osten des Landes stattgefunden haben. Das israelische Militär sagt, dass die Armee weiter vorrücke und gegen direkte Bedrohungen für israelische Bürger und Soldaten vorgehe. In Tiflis in Georgien haben tausende Menschen gegen die Regierung protestiert. Anlass war der georgische Unabhängigkeitstag. Sie sind durch die Innenstadt gezogen und haben sich dann, überwacht von vielen Polizisten, vor dem Parlament versammelt. Die Demonstrierenden werfen der Regierung vor, sich Russland anzunähern und sich von der EU abzuwenden. Die Regierung widerspricht. Um in Zukunft den Mond zu erforschen, hat die US-Raumfahrtbehörde NASA millionenschwere Aufträge an private Raumfahrtunternehmen vergeben. Die Unternehmen sollen unter anderem Mondfahrzeuge bauen und liefern. Die sogenannte Moonfall-Mission ist für 2028 geplant. Die Aufträge sind Teil des Artemis-Programms der NASA, mit dem die Behörde die Präsenz von Menschen im Weltraum ausbauen will. Der Fußballclub Rot-Weiß Essen spielt auch in der kommenden Saison in der dritten Liga. Das hat die Relegation gegen Zweitligist Greuther Fürth ergeben. Nach dem 1:0 Hinspielsieg hat Essen das Rückspiel am Abend mit 0:2 verloren. Torwart Jakob Golz war nach dem Spiel trotzdem stolz auf sein Team.
3: Dass es am Ende jetzt so knapp nicht reicht, das tut natürlich extrem weh. Aber mit ein bisschen Abstand, glaube ich, kann man sehr stolz auf die Mannschaft sein, was wir erreicht haben. Ein bisschen Glück machen wir das Tor. Er wollte halt einfach leider nicht rein, aber leider ist es leider manchmal so.
1: Essen hatte in dem Spiel unter anderem einen Pfostentreffer. Außerdem war ein Tor knapp wegen Abseits aberkannt worden. Das Wetter. Zum Morgen hin ist es meistens klar und trocken in Deutschland. Die Temperaturen liegen zwischen 20 und 8 Grad. Am Tag gibt's dann viel Sonne. In Süddeutschland mit ein paar Quellwolken. An den Küsten kann's auch etwas bewölkt sein. Ab und zu Regenschauer gibt's an den Alpen mit auch einzelnen Gewittern. Die Höchsttemperaturen liegen dann zwischen 15 und maximal 34 Grad. Die Zeit. Es ist 4:03 Uhr.
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4: Vorsicht bitte auf der A2 Berlin Richtung Hannover. Zwischen Hämelerwald und Lehrte Ost steht ein defekter LKW. Vorsicht Unstrut-Hainich-Kreis auf der Landesstraße. Zwischen Bad Tennstedt und Bruchstedt liegt ein Fuchs. A4 Richtung Dresden. Zwischen Sättelstedt und Waltershausen sind 2 Fahrspuren wegen Bauarbeiten gesperrt. Die A71 Stuhl Richtung Erfurt ist zwischen Oberhof und Gräfenroda wegen Wartungsarbeiten im Tunnelrennsteig bis 6 Uhr gesperrt. Im Landkreis Hildburghausen ist die Straße zwischen Bürden und dem Abzweig Poppenwind nach einem Unfall gesperrt.
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5: Ich hab noch was. Wo ist es eigentlich? Ah, da. Da ist das Popnacht-Package. Das holt ihr euch gleich. Es geht um einen Prominenten, der heute Geburtstag feiert, den ihr alle kennt, schon mal gesehen habt oder sehen musstet. Und erkennt ihr ihn? Meldet ihn bei mir, dann verdient ihr euch ein Popnacht-Package in wenigen Minuten.
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0: Den Faulkner hier in der Popnacht.
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0: Ah, holt ihn raus aus dem Zombie-Kostüm. Wer könnte denn das sein? Also, ich weiß, dass ihr ihn kennt. Und es ist durchaus möglich, dass ihr ihn auch vielleicht nicht immer sehen wolltet, wenn er im Fernsehen erschienen ist.
2: Ja.
0: Wer ist das denn?
2: Ich erkenne alle Hits der 70er Jahre, selbst wenn die Texte und Melodien verschiedener Titel miteinander vermischt sind.
3: Und das kann ich besser als Peter Maffay.
2: Lea und Peter bekommen abwechselnd jeweils einen.
0: Wie heißt denn dieser Prominente, der heute Geburtstag feiert? Ich hoffe, ihr habt ihn an der Stimme erkannt. Im Zombie-Kostüm steckt er drin, holt ihn raus. Unter 07221 2011, hier ist die Popnacht.

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1: Wer steckt dahinter, hat heute Geburtstag.
2: Wer ist das denn?
1: Mike aus Schwetzingen hatte kein Problem mit diesem Rätsel. Guten Morgen, Mike.
3: Nein.
1: Wer ist es?
3: Kai Pflaume.
1: Kai Pflaume.
4: Eines 70er Songs, während Stefanie den Text eines anderen Songs aus den 70ern dazu singt.
1: Jawohl, Kai Pflaume haben wir da gehört, wie er ein Quiz erklärt. Und du bekommst dafür ein Pop-Nut-Package dafür, dass du ihn erkannt hast und aus dem Zombie-Kostüm befreien konntest. So, Mike, du bist jetzt gleich auf dem Weg zur Arbeit. Was darfst du machen?
3: Ich bin Bauzeichner und ich werde heute die vorgängige Fassade für das Deutsche Krebsforschungszentrum in der Auftragüberfahrt planen.
1: Das ist in welchem Ort? In
3: Heidelberg. Das ist in Heidelberg, in Neuenheimer Feld.
1: Ja, aber das ist auch cool.
3: Also auf dem Unigelände.
1: Das heißt, wir sehen das auch, was du heute fertigst. Deine ganzen Ideen werden ja dann umgesetzt. Ist ein schönes Gefühl, oder? Wenn man weiß, man hat da was vollbracht, was für die Ewigkeit steht
3: schon,
1: vielleicht.
3: Da ist man schon stolz drauf, genau.
1: Kann natürlich auch ein einstürzender Neubau werden und dann möchte man sich eher verdrücken, dann in die Südsee auswandern. Hast du irgend so einen Wunsch, was du mal bauen möchtest oder zeichnen möchtest, was so ein Traum ist?
3: Ach, das wäre schwer zu sagen. Das ist ja so ein weites Feld von der Architektur her betrachtet, was man alles machen könnte.
1: Ja.
3: Brückenbau wäre auch mal was ganz Spannendes als Beispiel.
1: Ja. Das wirst du auch. Und ansonsten irgendein Gebäude in der Welt, das dich fasziniert, wo du dann hinpilgerst und sagst.
3: Ach, nee, das ist, wie gesagt, ist ein weites Feld.
1: Sowas
3: kann man es auf einen, also ich kann es auf einen Punkt so spontan nicht bringen.
1: Ach so wie Sagrada Familia oder Stuttgart 21, die ja beide vergleichbar sind. Beide werden nie fertig. Aber man muss mal sagen, das ist trotzdem cool gewesen. Gaudi, der ist wenn der heute in Stuttgart zu einer Behörde gehen würde, würde sagen, ich möchte mal die Sagrada Familia beantragen als Bauwerk, würde die das ablehnen. Dann würden die sagen, wann ist das fertig und nie?
3: Ja.
1: Das kann schon sein. Es ist gut, dass sie da in Spanien anders gehandelt haben damals. Dann wünsche ich dir eine gute Nacht, viel Spaß beim Kreieren des DKZF, also wie heißt das, deutsches
3: Krebsforschungszentrum?
1: GKFZ, genau. Und wenn es fertig ist, rufst du hier wieder an und dann pilgern wir hin, okay?
3: So machen wir das.
1: Gute Zeit. Ciao, ciao.

Notorious, ein kultisches Song, den wir da gerade gehört haben. Es ist 4.24 Uhr, da piept's noch irgendwo. Ach ja, bei mir A1 Hamburg in Richtung Lübeck. Ein defektes Fahrzeug steht auf der Autobahn zwischen Kreuzberg der Heide und Bad Oldesloe. Und auf der A2 Dortmund in Richtung Hannover ein defektes Fahrzeug zwischen Bielefeld Süd und Bielefeld Ost. Ihr passt da auf. Und habt ihr noch was gesehen, das nicht auf die Straße gehört? Was macht man dann? Wir warnen uns gegenseitig unter 07221 2011. Der neue Hit von Adam Taylor, ADMT, jetzt in der Popnacht.

0: 4.30 Uhr ist es.
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7: Heute ist es in der Nordhälfte sonnig bis locker bewölkt. In der Südhälfte tauchen neben Sonne auch Quellwolken auf, mit einzelnen Schauern in Richtung Alpen auch Gewitter. Dazu werden zwischen 15 und 33 Grad erreicht, mit den kühleren Werten in der Nordhälfte und Hitze im Süden. Auch der Donnerstag bringt nahezu deutschlandweit sonniges Frühsommerwetter, wobei es etwas kühler ist als zuvor. Zum Wochenende werden Schauer und Gewitter häufiger.
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8: Vorsicht, bitte auf der A2 Berlin Richtung Hannover. Zwischen Dreieckwerder und Lenin steht ein defektes Fahrzeug. Vorsicht bitte auf der A9 Halle Leipzig Richtung Nürnberg. Zwischen Bad Dürrenberg und Kreuz Rippachtal steht ein defekter Schwertransport. Vorsicht Unstrut-Hainich-Kreis auf der Landesstraße. Zwischen Bad Tennstedt und Bruchstedt liegt ein Fuchs. A4 Richtung Dresden. Zwischen Settelstedt und Waltershausen sind zwei Fahrspuren wegen Bauarbeiten gesperrt. Die A71 Stuhl Richtung Erfurt ist zwischen Oberhof und Gräfenroda wegen Wartungsarbeiten im Tunnelrennsteig bis 6 Uhr gesperrt. Im Landkreis Hildburghausen ist die Straße zwischen Bürden und dem Abzweig Poppenwind nach einem Unfall gesperrt.
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9: Und die am meisten unterschätzte Höchsttemperatur scheint jetzt in Thüringen 23 Grad. Hier ist die Pappnacht. Ich bin Ben Sträuble.

0: Smith und Stargazing. Habt ihr was gesehen, das nicht auf die Straße gehört oder wo irgendwas nicht in Ordnung ist? Dann warnen wir uns ja gegenseitig auch per WhatsApp, wie Nick das gerade gemacht hat. Guten Morgen. Hallo.
1: Morgen, Ben. Aber eine Verkehrsmeldung für dich. Und zwar auf der A3 Köln Richtung Oberhausen ist im Kreuz Hilden ein LKW-Unfall passiert. Dadurch ist im Baustellenbereich die rechte Spur gesperrt. Und im Kreuz Hilden ist die Überleitung zur A46 sowohl Richtung Neuss als auch Richtung Wuppertal komplett gesperrt. Polizei und Bergungsfahrzeuge sind aber bereits vor Ort.
0: Dankeschön. Dafür bekommt Nick als Mitarbeiter der Minute auch seinen Lieblingshit hier von Christina Perry. Ich habe den Flügel reinschieben lassen. A thousand words. Hier ist die Popnacht.
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0: Johnny Swims, Mr. Know-It-All in der Pappnacht. Ja, wie wird man Millionär? Michael aus Oberdreist, der hat sich vor ein paar Jahren überlegt, ich kaufe mir einen Spezialkran, mit dem fahre ich dann durch ganz Deutschland, nehme tolle Aufträge an und dann funktioniert das. Dann bin ich immer mal reich. Also mit diesem Telefon weiß ich nicht. Hallo, Michael, hörst du mich noch?
1: Guten Morgen!
0: Ah, ja, ja! Ich wollte mal fragen, du hast damals erzählt, dass du ja Millionär werden willst mit deiner Idee. Hat das funktioniert bisher? Alles okay? Alles in der Tasche, das Geld?
1: Also bisher ist die Million noch nicht voll geworden, ich mal angefangen habe.
0: Das ist ja nicht schlimm, dann sind wir noch ein bisschen zusammen, ne?
1: Ja, ich habe jetzt mal beim Finanzamt angerufen, wann ich dann mal Urlaub bekomme für dieses Jahr.
0: Ja, und dann als freier Mitarbeiter.
1: Und dann haben die mir gesagt, die arbeiten doch gar nicht bei uns.
0: So ist das.
1: Ich dachte mir, sicher arbeite ich für euch. Ihr holt doch jeden Monat Geld.
0: Ja, ich weiß, Michael, das ist dann die alte Geschichte. Ich möchte mal wissen, wo du heute hinfährst und was verdienst. Wo geht's denn heute hin mit dem Kran?
1: Ich fahre heute von dem schönen Oberdreis nach Richtung Wetzlar. An ein 20-Familien-Wohnhaus und da muss ich heute Dachsteine auflegen.
0: Ah ja, und die 20 Familien sind dabei und gucken zu?
1: Die wohnen in ihren Wohnungen, ja, die verschiedenen gehen morgens um 6 Uhr aus dem Haus zu ihrer Arbeit.
0: Und wenn die zurückkommen, ist alles gemacht. Sehr
1: bitte,
0: gut.
1: Wann die zurückkommen, dann sind die Dachsteine alle auf dem Dach.
0: Ach, ich finde das schön. Michael, du mach weiter so. Ich freue mich, wenn es dann soweit ist. Wenn du die Million hast, du weißt ja, meldest du dich sofort bei uns, dass unser Deal, der vor Jahren besprochen wurde, auch dann eingehalten wird. Mit dem Telefon kannst du mal irgendwas machen, ne? Das ist ja unerträglich. Gut. Also, gute Zeit. Ich spiele deinen Lieblingssong. Ciao, ciao.

dieser Hit hier ist neu. Der macht mir jetzt schon gute Laune. Ah. Wenn die im Kirchenchor im Westerwald so hätten schön singen können, überhaupt nur im Ansatz, dann wäre ich nicht ausgetreten. Vorsicht auf der A7 Würzburg in Richtung Ulm zwischen Gollhofen und Ofen am Langensteinach steht ein defektes Fahrzeug auf der Fahrbahn. Und dieser Hit ist neu von Tame Impala und Jenny Dracula hier in der Popnacht.

0: Tame Impala, hier ist die Pottnacht. Mit der letzten Amtshandlung wird Jim aus Wernigerode, der hat den Partykeller seines Papas restauriert heute Nacht und dieses Vinyl gefunden. Das würde er gerne jetzt hier bei mir noch ein bisschen lauter hören, das mache ich. Ich habe zusammengepackt, das war die Popnacht. Und die KI, was macht die noch?
1: Nach Haus. Nach Haus.
0: Da komme ich mit, ne? Ich bin Ben Streubel. Schönes Leben in Deutschland. Oh,

0: Guten Morgen an diesem frühen Mittwoch. Und ja, das Wichtigste, das haben wir jetzt schon mal für euch.
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2: Um 5 Uhr mit Katja Kindermann. Das Bundeskabinett entscheidet heute über Pläne für schnellere Bauverfahren. Bauministerin Huberts von der SPD will damit erreichen, dass mehr Wohnraum entsteht. Experten schätzen, dass es in Deutschland jährlich 300.000 neue Wohnungen geben müsste. Fertiggestellt wurden im letzten Jahr aber nur 206.000. Zu den Kernpunkten der Reform Dagmar Pepping aus Berlin.
3: Kommunen mit einem angespannten Wohnungsmarkt können künftig ein überragendes öffentliches Interesse am Wohnungsbau erklären. Das bedeutet, gibt es einen Konflikt um Raum, hätte der Wohnungsbau Vorrang vor beispielsweise Denkmal oder Naturschutz. Außerdem sieht die Reform vor, dass häufiger als bisher auf eine Umweltprüfung verzichtet werden kann. Ein Beispiel: liegt bereits ein Gutachten vor, das nicht älter als 5 Jahre ist, muss kein neues eingeholt werden.
2: Vor dem Landgericht Verden wird heute ein Urteil gegen die mutmaßliche Ex-RAF-Terroristin Klette erwartet. Laut Anklage hat sie mit ihren mutmaßlichen Komplizen Garweg und Staub zwischen 1999 und 2016 mehrere Geldtransporter und Supermärkte überfallen, um ihr Leben im Untergrund zu finanzieren. Die beiden Männer sind weiterhin auf der Flucht. Die Staatsanwaltschaft wirft der heute 67-Jährigen unter anderem versuchten Mord vor und fordert eine Haftstrafe von 15 Jahren. Klette wurde 2024 in Berlin gefasst. Die Landwirtschaftsminister der Europäischen Union haben über den aktuellen Engpass bei Düngemitteln beraten. Die Preise für Dünger sind seit der iranischen Blockade der Straße von Hormus stark gestiegen. Aus Brüssel Sarah Lopez.
4: Der Plan der EU-Kommission ist, Landwirte noch vor dem Sommer finanziell zu entlasten. Dafür sollen unter anderem Notfallreserven genutzt werden. Gleichzeitig sollen die Mitgliedsländer bei der Auszahlung von Agrarsubventionen mehr Flexibilität bekommen. Die Details, die müssen aber noch ausgehandelt werden. Die Agrarminister waren sich außerdem einig, dass die EU unabhängiger von Düngemittelimporten werden muss. Zudem sollen nachhaltige Alternativen zu chemischen Düngern gefördert werden.
2: Fußball-Zweitligist Greuther Fürth hat den Klassenerhalt geschafft. Die Mannschaft setzte sich am Abend im Relegationsrückspiel gegen Rot-Weiß Essen mit 2:0 durch. Das Hinspiel gegen den Drittligisten hatte Greuther Fürth noch mit 0:1 verloren. Die Franken spielen seit fast 30 Jahren mindestens in der zweiten Liga. Das waren die Nachrichten.
0: 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Fabian Magerhans ist schon fit und wie schaut's denn aus auf den Straßen?
5: Ja, schönen guten Morgen. Wir schauen mal auf die A2 Richtung Hannover. Zwischen Irxleben und Alsleben 5 Kilometer Stau und stockender Verkehr an der Baustelle. Plant ihr ungefähr 20 Minuten mehr Zeit ein. A9 Richtung Berlin zwischen Windlacher Berg und Bad Berneck-Himmelkron ein defekter LKW in der Baustelle. A9 Richtung München ein defekter Schwertransport, der steht zwischen Bad Dürrenberg und Kreuz-Ribbachtal. Die A71 Richtung Sangerhausen ist noch für ein Stündchen gesperrt zwischen Oberhof und Gräfenroda wegen Tunnelwartungsarbeiten. Und Landkreis Hildburghausen, die Straße zwischen Bürden und Abzweig Poppenwind, ist nach einem Unfall gesperrt. Im Landkreis Mansfeld-Südharz zwischen Welfesholz und Sandersleben steht ein defekter LKW in einer Kurve. Und geblitzt wird wieder in

0: Rein in den Mittwoch und so Sarah ist im Urlaub, die pennt noch. Steff ist schon da, guten Morgen Steff. Hallo.
1: Hat sich die Sarah bei dir eigentlich mal gemeldet aus dem Urlaub?
0: Ja, ganz kurz.
1: Ah ja, ja. Geht's dir gut?
0: Ja, geht's hervorragend.
1: Na, hervorragend.
0: Die läuft über den Markt und
1: mit einem Baguette und einem Fromage.
0: Ja, und aber eins fehlte natürlich, eine coole Tasse. Ja. Aber die gibt es jetzt bei uns und zwar für euch. Ruft mal an 0800 123 2340. Das ist unser Nümmerchen. Ja, quasi die Nummer zum Glück, die Nummer zur Tasse. Ja. Als Dankeschön gibt es die heute Morgen fürs frühe Aufstehen, fürs Einschalten. Mhm. Ja, also 0800 123 2340. Es sind alle Leitungen frei. Es gibt also keinen Grund, nicht durchzukommen und jetzt hier nicht zu gewinnen. Deswegen klingelt durch, holt euch das Ding und gemeinsam starten wir also in den neuen Tag.
1: Los geht's.
0: Los geht's los.

0: Ja, jetzt ist es 5 Uhr.
1: Guten Morgen.
2: Hallo, guten Morgen.
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4: Ich muss immer mitgehen, wenn die da rumgehen, wenn die immer sagen, guten Morgen.
0: Mach.
4: Ja, mach immer ich
0: raus
4: auch.
0: Damit.
4: Ja, ist ja ist so. Jetzt gehen wir mal gucken, wer hier dran ist am frühen Morgen. Und außer uns wach, hier sind Janina und der Lasi. Wer ist denn dran? Guten Morgen.
5: Guten Morgen.
4: Ja, hallo. Ja, wer ist denn da? Guten Tag.
5: Ja. Ja, hi, hier ist die Steffi aus Gröditz.
4: Ja, Steffi. Moin.
5: Hi.
4: Na?
5: Moin.
4: Steffi. Steffi, hast du mal auf die Uhr geguckt? Was hat dich denn dazu bewogen, heute so früh schon am Start zu sein, sag mal?
5: Das kann ich dir ehrlich nicht sagen.
4: Ach so. Ja.
5: Gut. Mein Wecker war es noch nicht.
4: Also, du bist einfach so wach. Also, du musst gar nicht wach sein.
5: Ja.
4: Ach so.
5: Das passiert ab und zu, ja.
0: Naja, aber dann ist es doch die beste Sache, hier einfach anzurufen.
4: Ja, das stimmt, ja.
5: Genau.
0: Bisschen
5: richtig.
0: Was zu tun wenigstens.
4: Aber ich habe jetzt aber neidisch. Das heißt, du kannst dich jetzt wieder, drehst dich nochmal um, liegst noch im Bett und pennst dann noch ein bisschen weiter oder was machst du dann?
5: Nee.
4: Mm-mm. Nee?
5: Nee, die Kinder nachher wecken und dann geht's auf Arbeit und in den Kindergarten.
4: Okay. Oh ja. Kannst du mal sehen.
0: Aber Steffi, dann können wir jetzt ja hier mal die heißen Sachen diskutieren morgens, wenn du schon mal wach bist und dran bist. Wir haben uns ja gestern dann abdiskutiert über Zitroneneis und wozu Zitroneneis passt. Laut Lars ja zu gar nichts.
4: Jetzt
0: was
4: gar
0: ist
4: nichts.
0: Da deine Meinung dazu?
5: Prinzipiell kann man es auch pur essen.
4: Ja.
5: Ansonsten zu Sekt passt es sehr gut, ja.
0: Ja, zu Sekt.
4: Das sind natürlich die Profitrinker wieder unter sich.
0: Ja,
4: weißt
0: ja.
4: du? Sehr gut. Ja, Mensch, und trinken ist das Stichwort. Steffi, kriegst du nämlich eine Tasse heute Morgen. Herzlichen Glückwunsch.
5: Supi, vielen Dank.
4: Klasse. Ja, dann wünschen wir dir einen tollen Mittwoch. Grüße den Rest der Familie. Einen tollen Tag.
5: Ja. Ne?
4: Alles Liebe. Hau rein und weiter viel Spaß.
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1: Moin, ja, wir schauen mal auf die A9 Richtung München. Ein LKW brennt zwischen Triptis und Dittersdorf auf der rechten Spur, bitte Vorsicht. Und A2 Berlin-Hannover zwischen Kreuz Magdeburg und Oechsleben sind Rehe auf der Fahrbahn.
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0: Gleich haben wir es 5.20 Uhr, die MDR Jump. Guten Morgen, Familie ist hier am Mittwoch. Guten Morgen und oh ja, hier viel Erfolg. In Ichtershausen im Innkreis startet heute der Weltrekordversuch für die meisten Menschen, die gleichzeitig einen Purzelbaum schlagen. Mindestens 866 Teilnehmer braucht's, um den Rekord aus den USA zu knacken. Und da macht sich unser Böttcher natürlich schon mal warm.
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2: Sollte man heute Morgen aufgestanden sein und sich irgendwie von der Rolle fühlen, kann es durchaus daran liegen, dass heute tatsächlich Welttag des Purzelbaums ist. Ja, ein Feiertag für Menschen mit funktionierendem Gleichgewichtssinn und Orthopäden mit Umsatzfantasien. Wobei viele Kinder können heute mit dem Wort Purzelbaum gar nicht mehr anfangen. Die müssen teilweise wirklich überlegen, ist das jetzt eine neue App, ein Energydrink oder Minecraft-Gegenstand? Nein, meine kleinen Bildschirm-Pommes-Bunker, ein Purzelbaum ist eine Bewegung. So mit Körper, WLAN gibt's da nicht. Man wirft sich dabei kontrolliert über den Kopf. Bei uns war das früher völlig normal. Heute vermutlich nur noch mit Haftungsausschluss für den Erzieher im Kindergarten möglich. Bei uns war der Purzelbaum Standardprogramm. Mit dem Purzelbaum konntest du deine Sportnote verbessern, wenn du, wie ich, an der Kletterstange versagt hattest. Ja, okay, ich gebe zu, ich habe selbst ewig keinen Purzelbaum mehr gemacht. Aber je länger ich darüber nachdenke, desto größer wird die Lust, es einfach nochmal zu probieren. Wobei ab einem gewissen Alter vor jedem Purzelbaum automatisch drei Fragen auftauchen. Ist der Boden weich? Erkennt mein Handy es als Notfall an und ruft selbstständig Hilfe? Und das Wichtigste, gibt es für mein Hüftgelenk noch Ersatzteile?
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0: 5.30 Uhr haben wir es. Guten Morgen. Hier ist die MDR Jump. Guten Morgen, Familie. Am frühen Mittwoch. Oh, wir gucken auf die Straßen. Fabian Magerhans, der ist im Verkehrszentrum. Und was gibt's Aktuelles?
1: Naja.
0: Ja. Also.
1: Fabian, Erde an Fabian. Hallo.
0: Der Fabian Magerhans, der ist vielleicht...
1: Soll ich vielleicht erstmal...
2: Oh Leute, ich hab grad noch mit Steffen telefoniert. Der ist auch noch am Telefon, Gott sei Dank.
3: Ich bin auf der A9 in Richtung Hoch unterwegs und an der Ausfahrt tritt es, brennt ein LKW. Der steht in Vollbrand. Ich nehme an, dass da bald gesperrt wird. Feuerwehr ist unterwegs. Rettungsstelle hat gesagt, sie ist unterwegs.
2: Auf welcher Spur brennt der LKW?
3: Auf der Standstreife steht er. Die Zugmaschine und der Auflieger steht in Vollbrand.
2: Alles klar, danke Steffen fürs Update. Und die Polizei schickt uns gerade die A9 Richtung München. Die ist ab jetzt zwischen Triptis und Dittersdorf gesperrt. Wie gesagt, dort brennt ein LKW. Bitte eine Rettungsgasse bilden. A2 Richtung Hannover, zwischen Ciesa und Thesen 2 Kilometer Stau an der Baustelle, 10 Minuten plus. Und Richtung Hannover A2 zwischen Irxleben und Alsleben plant ihr am besten eine Viertelstunde Mehrzeit ein. Landkreis Hildburghausen, zwischen Abzweig Poppenwind und Bürden ist die Straße gesperrt nach einem Unfall. Und Landkreis Mansfeld-Südharz, zwischen Welfesholz und Sandersleben ein defekter LKW in einer Kurve. Jetzt sehe ich gerade, Thomas ist noch dran. Guten Morgen.
4: Achtung, Autobahn A14, Dresden Richtung Magdeburg, zwischen Döbeln Ost und Döbeln Nord, liegen Reifenteile auf der linken Fahrspur.
2: Dankeschön, Thomas. Wahnsinn, was heute Morgen los ist. Ja, noch ein Blitzer haben wir sogar. Hallo Robert Franzring, mal wieder beidseitig. Habt ihr noch was gesehen, Stausblitzer? Ruft uns an, kostenlos unter 0800 123 2340.
0: Das scheint mir ein bisschen stressig im Verkehrszentrum zu sein.
1: Ja, so ein bisschen. Fabian arbeitet ganz hart schon heute Morgen.
0: Ja, okay. Ja, ja. Also dann mal viele Grüße ins Verkehrszentrum, Fabian, ganz ruhig und durchatmen. Wir gucken mal aufs Wetter. Janina, wie sieht's denn aus?
1: Da ist alles ganz entspannt. Ja. Was soll ich sagen? Sorry, Fabian. Also ist doch das Allerschönste gerade, wenn man so unterwegs ist und so langsam die Sonne aufgeht. Ja, man will ja auch so alle paar Kilometer dann anhalten und so ein schönes Foto machen. Naja, in Nossen 16 Grad, 13 Grad in Rudolstadt, 23 bis 26 Grad heute drin. In Südthüringen teilweise sogar noch wärmer, bis 29 Grad. Ja, viel Sonnenschein heute, blauer Himmel, nochmal alles dabei. Morgen dann nochmal ähnlich. Und ja, dann kommen so ein paar kleine graue Wolken ins Spiel. Über die reden wir jetzt aber gar nicht weiter. Nochmal volle Pulle das Sommerwetter genießen.
0: Ja, und offenbar hinterlässt das sommerliche Wetter bei dem einen oder anderen so langsam Spuren.
1: Ja, unser Dr. Emkus war am Badesee und ja, also irgendwie war es nicht so seins.
5: Wer freiwillig in einem Ententeich zwischen Algen, Entengrütze und undefinierbarem Getier herumschreitet, hat die Kontrolle über seine Freizeitgestaltung komplett verloren.
0: Ja, mutig, sich gegen die Badeseeliebhaber aufzulehnen.
1: Aber echt.
0: Zum Beispiel gegen mich, aber gut, muss er wissen. Wir hören noch mal rein in die aktuelle Folge Dinge, die man nicht braucht, gleich gegen 5.50 Uhr.

0: gleich, haben wir es 5.40 Uhr. Guten Morgen, hier ist die MDJ. Guten Morgen, Familie. Ja, doch schon wieder Mittwoch. Es geht doch relativ zügig, ja? Schneller als gedacht in der kurzen Woche.
1: Ja, heißt ja aber auch, wir sind schneller wieder bei euch. Jeden Mittwoch besuchen wir hier unsere Guten Morgen Familie, also euch, ja, jedes einzelne Familienmitglied und begleiten euch durch euren Morgen. Lernen eure Arbeit kennen, eure Familie, eure Lieblingskaffeetasse.
0: Ja, und heute gibt es für Tim aus der Guten Morgen Familie ganz viel zum Anpacken. Es geht nämlich raus aufs Feld. Tim, meinst du, du kannst da wirklich helfen oder...
2: Ja, das müsst ihr später Thomas fragen, würde ich sagen. Zudem sind wir nämlich gerade unterwegs. Er hat einen Bauernhof mit allem drum und dran in Döbra im Osterzgebirge. Ja, und momentan ist Erntezeit, ne? Thomas und seine Frau, die bauen fast 100 Sorten verschiedenes Gemüse an. Ich habe, ja, vielleicht so 12 oder 13 Sorten im Kopf. Keine Ahnung, wie man auf 100 kommt, aber naja. Absoluter Knochenjob auf jeden Fall. Da bist du von Montag bis Sonntag dauerhaft beschäftigt, 24/7. Riesenrespekt an alle Landwirte vorher schon. Das ist so krass, was ihr da immer abrockt. Pferde gibt's auch, jede Menge Arbeit gibt's sowieso immer. Und deswegen meldet sich Bauer Tim gleich mit Arbeitshandschuhen und festem Schuhwerk vom Acker. Das wurde mir empfohlen. Also mal sehen, bis später.
1: Ja.
0: Jeden Mittwoch besuchen wir euch und lernen die ganze Guten Morgen Familie noch besser kennen. Meldet euch jetzt an, ne, auf mdrjump.de und dann seid ihr vielleicht schon das nächste Familienmitglied der Woche in der nächsten Woche.
3: Ja.

0: Und was raus muss, muss einfach raus. Ja, das gilt für stickige Luft im Schlafzimmer und aber auch eure Gefühle. Jetzt hier gleich um 5:45. Die MDR Jump Guten Morgen Familie ist hier am Mittwoch.
1: Ja, dafür ist Familie ja da. Ja, hier darf auch mal ein bisschen gemeckert werden. Und LKW-Fahrer Eberhard möchte da was loswerden.
2: Schönen guten Morgen, Andina und Lars und die ganze guten Morgen Familie. Ja, jetzt geht das Wetter noch, aber diese 30 Grad und mehr, das ist nicht mehr normal. Ich finde das nicht schön. Von mir aus könnte der Sommer vorbei sein. Einen schönen Tag wünsche ich euch und einen schönen Wochenteiler.
1: Ja gut, also was soll ich sagen, Eberhard? Ich fühl's. Also solange man draußen ist, traumhaft, ja, mit dem Wetter. Aber ich wohne ja im Dachgeschoss und ich bin kurz davor, Eintritt zu nehmen, wirklich, und jeden Nachmittag einfach einen Aufguss anzubieten, so saunamäßig.
0: Aber habt ihr es jetzt auch mal hier? Ja, können wir uns jetzt wieder über das wunderbare Wetter freuen?
1: Ja,
0: oder?
1: Ja.
0: Und außerdem, fürs Meckern haben wir immer noch unser Dr. M. Kuss. Einen kleinen Ausflug an den Badesee gibt's gleich nach Kamrad und Hug Yourself.
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0: also wir haben gerade schon festgestellt, Hug Yourself ist jetzt durch Zufall gar kein so schlechter Tipp am frühen Morgen, dass der Kamera da singt, weil bei der Hitze ist es ja auch ein bisschen ekelhaft, andere Leute zu umarmen.
1: So sieht's aus, lieber sich selber umarmen.
0: Ja, finde ich schon. Okay, 5.48 Uhr, die MDR Jump, guten Morgen Familie ist hier. Am Mittwoch, guten Morgen, und die Woche ist kurz und halt eben, ja, hitzig.
1: Hitzig, ne? Und schwitzig, ja. Und unser Dr. Emkus hat offenbar Lust auf eine hitzige Diskussion über die beste Art, sich abzukühlen.
0: Wenn er sich da mal keine Feinde macht.
2: Wisst ihr, was ich gar nicht kann? So wie manche Leute dieses muddrige Badesee-Ding abfeiern, bei denen man schon beim bloßen Reingehen knietief im Schlamm versinkt und danach aussieht wie so ein reanimiertes Sumpfmonster. Wer freiwillig in einem Ententeich zwischen Algen, Entengrütze und undefinierbarem Getier herumschreitet, hat die Kontrolle über seine Freizeitgestaltung komplett verloren. Ich brauche so ein ordentliches betoniertes Kachelbecken mit einer Überdosis Chlor, bei der die Augen zwar brennen wie Feuer, aber dafür jede Mikrobe im Umkreis von 3 Kilometern sofort das Zeitliche segnet. Ein echtes Premium-Freibad riecht eben wie eine chemische Reinigung kurz nach der Desinfektion, und genauso muss es sein, wenn man unbeschadet seine Bahn ziehen will. Aber solange die Masse sich an den überlaufenden Naturstränden um die letzten schattigen Plätze unter den Mückenbäumen prügelt, bleibt für mich wenigstens mehr Platz auf den beheizten Freibadfliesen. Ein Hoch auf die Chemie, denn nur wer ordentlich geklort ist, kommt garantiert keimfrei durch den Sommer.
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5: Guten Morgen an diesem frühen Mittwoch. Gleich um 6.10 Uhr spielen wir Quickie und es gibt bis zu 300 Euro abzustauben heute Morgen. Also, ne? Macht einmal mit, habt Mut und das Wichtigste haben wir jetzt schon mal für euch.
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6: 6 Uhr mit die Nachrichten mit Andrea Jope. Der Deutsche Reiseverband erwartet trotz der Diskussionen über einen möglichen Kerosinmangel keinen Buchungseinbruch. Sprecher Thorsten Schäfer sagte dem MDR, derzeit sehe man keinen Kerosinmangel und gehe davon aus, dass der Sommerurlaub 2026 gesichert sei. Die Deutschen hätten in diesem Jahr noch früher gebucht als in den Vorjahren, vor allem Flugreisen ans Mittelmeer. Auch Airlines sehen aktuell keine Engpässe bei der Treibstoffversorgung. Die Lufthansa-Tochter Eurowings teilte mit, der Kerosinbedarf für das laufende Jahr sei bereits zu rund 80% abgesichert. Der Sozialverband Deutschland unterstützt Forderungen, Beamte konsequent in die gesetzliche Kranken- und Pflegeversicherung einzubeziehen. Vorstandschefin Michaela Engelmeier sagte der Neuen Osnabrücker Zeitung, nur mit einer Bürgerversicherung für alle könne das Gesundheitssystem zukunftssicher aufgestellt werden. Beamte bekämen die gleichen Leistungen wie gesetzlich Versicherte. Daher sei es nur gerecht, sie an der Finanzierung zu beteiligen. Der Verbandschef der privaten Krankenversicherung, Florian Reuter, lehnte das ab. Dies würde kein einziges Problem lösen. Bundeswirtschaftsministerin Katharina Reiche hat zum Auftakt eines zweitägigen China-Besuchs für den Ausbau der Beziehungen geworben. Bei einem Treffen mit dem Vizeminister der Staatlichen Entwicklungskommission plädierte Reiche zugleich für einen vertrauensvollen und offenen Austausch zwischen Berlin und Peking. Reiche wird von Vertretern deutscher Unternehmen begleitet, so von BASF und ThyssenKrupp. In Magdeburg hat die Bundeswehr mit einer Serenade den langjährigen sachsen-anhaltinischen Ministerpräsidenten Rainer Haseloff verabschiedet. Das Heeresmusikkorps Hannover spielte die Nationalhymne und Stücke, die sich der 72-Jährige selbst ausgesucht hatte, darunter den Militärmarsch Alter Dessauer und Tom Pettys Rocksong Learning to Fly. Ein Bundeswehrsprecher sagte, mit dem Zeremoniell habe die Truppe ihren Dank für die gute Zusammenarbeit mit Haseloff ausgedrückt. Die Fußballer von Greuther Fürth bleiben in der zweiten Fußball-Bundesliga. Die Franken sicherten sich den Klassenerhalt durch ein 2:0 im Relegationsrückspiel gegen Drittligist Rot-Weiß Essen. Das Hinspiel hatte RWE mit 1:0 gewonnen. Vor dem heutigen Finale der Conference League in Leipzig sind am Abend in der Innenstadt Fans aus England und Spanien aneinander geraten. Wie die Leipziger Volkszeitung und Bild berichten, soll es dabei zu Sachbeschädigungen gekommen sein. Die Polizei habe die Fans getrennt. Das waren die Nachrichten.
5: 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Fabian Magans, schönen guten Morgen.
7: Guten Morgen. Ein großer Schwerpunkt immer noch die A9 Richtung München. Die ist zwischen Triptis und Dittersdorf wegen eines brennenden LKW gesperrt. Es staut sich, letzte freie Abfahrt ist Lederhose. Und auch Alf ist hier gerade unterwegs.
8: Der brennt gerade lichterloh. Nur hinten eine riesige schwarze Rauchwolke gesehen. Als ich oben über die Autobahn drüber gefahren bin, habe ich gesehen, der verbrennt.
7: Alles klar, danke fürs Update. Und dann schauen wir noch auf die A2 Richtung Hannover, zwischen CESA und Thesen, 3 Kilometer Stau an der Baustelle, plant ihr ungefähr 20 Minuten Mehrzeit ein. Eine halbe Stunde plus im weiteren Verlauf zwischen Irxleben und Alsleben, 9 Kilometer Stau und stockender Verkehr an der Baustelle. Und Richtung Hannover nochmal ein Stau zwischen Peine und Lehrter Ost, ungefähr 20 Minuten plus. A4 Görlitz Richtung Dresden, zwischen Uist und Burgau, stockt der Verkehr durch einen defekten LKW an der Baustelle. Und A4 Richtung Frankfurt in der Abfahrt Dresden-Neustadt, ein defekter LKW. A4 Richtung Frankfurt, Vorsicht zwischen Hohenstein-Ernstthal und Glaucher Ost, ein defekter PKW in der Baustelle. Landkreis Hildburghausen, die Straße zwischen Bürden und Abzweig Poppenwind ist nach einem Unfall gesperrt. Und Blitzer stehen auf der B6 Gera-Gebrüder-Häusler-Straße stadteinwärts, in Halle auf dem Robert-Franz-Ring beidseitig. Jetzt bekommen wir noch ein Update. Für die A9 Richtung München zwischen Triptis und Dittersdorf ist die linke Spur wieder frei. Habt ihr noch Staus oder Blitzer gesehen? Ruft uns an, kostenlos unter 0800 123 2340.
5: Ja, wir gucken aufs Wetter. Janina, wie sieht's denn aus?
0: Gerade haben wir ja schon festgestellt, die Vorfreude auf den sonnigen Tag ist da, ja. Aber Eberhard meinte gerade zum Beispiel auch schon, oh, so ein bisschen anstrengend ist schon auch mit der Hitze, ja. Dazu möchte André aus Erfurt auch noch was sagen.
3: Moin, moin, liebe Schamteam. Ja, es sind 14 Grad. Also gestern, das war ja richtig erdrückend. Also fand ich. Aber wir regen uns auf, wenn es kalt ist. Wir regen uns auf, wenn es so warm ist. Naja, wir sind wahrscheinlich nur geboren, um uns aufzuregen.
0: Ja. Ah, naja, wo seid ihr, ihr Sommerfans? Also wir können das jetzt so stehen lassen. Ja, oder ihr schickt uns mal eine Sprachnachricht und meldet euch rein und stellt das mal klar. Die Nummer gibt's auf mdrjump.de. Also ja, 14 Grad in Erfurt, wir haben es gehört. In Urstadt 17 Grad gerade. 23 bis 26 Grad sind heute drin. In Südthüringen teilweise sogar noch wärmer, bis 29 Grad. Morgen dann nochmal ähnlich. Dann kommen so ein paar Wölkchen dazu. Aber ja, erstmal Vorfreude heute auf den sonnigen Tag.
5: Guten Morgen, 5 nach 6.
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5: Ja, gleich 6.10 Uhr legen wir los. Ne? Neue Runde Quickie, bis zu 300 Euro sind wir immer drin mit nur 3 richtigen Antworten auf unsere Fragen.
0: Mhm, da ist euer Joballtag nicht immer die schlechteste Vorbereitung. Zumindest bei Juliane aus Erfurt hat es gestern nicht geschadet.
9: Ich arbeite als Software-Spezialist für eine Lohnabrechnungssoftware. Also ich löse Probleme, von denen die meisten gar nicht wissen, dass es die gibt.
0: Wir stellen manchmal Fragen, von denen man gar nicht weiß, dass man sich die überhaupt stellt, ja?
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0: 6.10 Uhr, die MDR Jump Guten Morgen Familie ist hier am Mittwoch. Guten Morgen. Und während alle Schüler in Sachsen-Anhalt sich jetzt aber eine Runde umdrehen können und die Pfingstferien genießen, da klotzen wir ran. Es wird Zeit für Kohle.
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0: Ja, mit Quizzen und nebenbei so ein bisschen abchecken, was im Osten oder Welt so los ist. Das machen wir jeden Morgen. Hier ist der Lasi. Wer ist am Telefon? Guten Morgen.
2: Hallo, mein Name ist Yvonne.
0: Yvonne, hallo.
2: Ja, hallo.
0: Na, du klingst aber schon aufgeweckt heute Morgen, Yvonne.
2: Ja, ich habe auch gleich noch was vor.
0: Du hast was vor?
2: Ja, ich habe heute frei und will gleich noch ein bisschen meine Wohnung sauber machen.
0: Achso, das nennst du was vor. Das ist ja aber, macht dir Putzen Spaß, Yvonne, oder?
2: Naja, muss mal wieder sein. Ich hatte hier große Renovierungsarbeiten in meiner Wohnung und darum.
0: Ja, gut. Ja, Yvonne, pass auf, wir haben jetzt drei Fragen für dich. Für jede richtige Antwort gibt es 100 Euro.
2: Was? Mein Akku ist ein bisschen schlecht. Ich hoffe, das halten wir jetzt noch aus.
0: Das hoffe ich für dich, dass das jetzt klar ist. Das klappt aber ganz schnell, Yvonne, ja?
2: Okay. Ganz nicht schnell. So schnell.
0: Nein, nicht so schnell, aber so, also muss man immer auf den Akku gucken jetzt halt, Yvonne. Pass auf, Frage Nummer 1, 5 Sekunden Zeit pro Antwort. Okay. In Heimburg im Landkreis Harz hat eine Spaziergängerin eine 1,80 Meter lange Schlange am Straßenrand entdeckt, die dort offenbar in der Sonne badete. Ja, gut. Noch ist unklar, wem diese Boa Constrictor gehört. Klar ist aber, es handelt sich hierbei nicht um eine Giftschlange, sondern um eine...
2: Jetzt habe ich es nicht verstanden. Schlange?
0: Ja, eine Schlange.
2: Und Moment, ich hab die Frage nicht verstanden.
0: Ja, es wurde eine Giftschlange, also eine Schlange wurde am Straßenrand gesehen, ja?
2: Ja.
0: Und es ist aber keine Giftschlange, sondern wenn es keine Giftschlange ist, ist es eine?
2: Moment, keine Giftschlange?
0: Ja.
2: Giftschlange? Ich verstehe die Frage nicht.
0: Yvonne, es wäre eine Würgeschlange gewesen. Das haben wir gesucht. Ja, pass auf. Frage Nummer 2. Ja. Wir haben ja noch viele Fragen. Weil in mehreren Stadtteilen in Leipzig ab kommender Woche die Warmwasserversorgung saniert wird, verteilen die Stadtwerke jetzt Gutscheine für Freibäder, in denen dann heiß geduscht werden kann. Der eine oder andere springt bei der Gelegenheit vielleicht auch direkt mit den Händen voran ins Wasser. Wie nennt man denn diesen Sprung? Ja, also, da, Yvonne, Frage Nummer 3. Eine Studentin aus Halle hat sich an einem Wettbewerb der schwedischen Tourismusagentur durchgesetzt und die darf jetzt für ein Jahr eine schwedische Insel verwalten. Da wäre mir eine Flatrate für diese berühmten schwedischen Fleischbällchen fast lieber gewesen. Wie heißen die?
2: Kottweiler.
0: Yvonne, das sind doch 200 Euro. Juhu. Was willst du denn eigentlich mehr?
2: Dankeschön.
0: Ja, wunderbar. Dann wünschen wir jetzt einen fabelhaften Mittwoch einigermaßen gute Unterhaltung beim... Wohnung putzen, okay?
2: Putzen und noch ein bisschen mit meinem Katzen spielen.
0: Also, viele Grüße.
2: Danke.
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0: 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Und wir lieben Fabian Magerhans im Verkehrszentrum hier. Fabian, wie sieht's aus? Du hast eine Meldung oder was?
1: Ja, ein großes Metallteil. Das liegt auf der A2 in Richtung Berlin zwischen Magdeburg Zentrum und Magdeburg Rotensee. Bitte vorsichtig fahren.
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1: Tja, da kann die gute Beyoncé noch so sehr versuchen, uns zu bezirzen. Eine Sache ist und bleibt, wie sie ist. Und zwar, euer Lazyboy ist kein großer Fan von Zitroneneis. Oh. Und das ist natürlich jetzt erstmal nicht so wild, aber ich meine, da kann ich ja eigentlich auch wirklich nicht der Einzige sein. Das müssen wir jetzt mal klären. 6.20 Uhr, DM der Jump. Guten Morgen, Familie, am Mittwoch. Ja, guten Morgen.
2: Meine Güte. Also wir leisten hier weiter Überzeugungsarbeit. Also wir versuchen es mit vereinten Kräften. Angefangen hat ja alles gestern mit Christian aus Schönebeck. Der hat uns gestern seine liebste Eiskombination verraten.
3: Stracciatella, Zitrone und Vanille.
2: So. Da ist auch nichts Schlimmes dran. Lars ist aber vollkommen unverhältnismäßig doll ausgeflippt.
1: Ja, das ist ja gar nicht, ich meine, Zitrone, ich bitte euch, das passt ja zu gar nichts. Das ist ja
2: ohne Stracciatella hat er.
1: Nein, das ist doch.
2: Obwohl, Stefanie hatte da ja dann einen Vorschlag, der hat dir ganz gut gefallen. Zitroneneis mit Sekt.
1: Ja, aber eher wegen dem Sekt. Also.
2: Ja, alkoholfrei, versteht sich. Aber das war ja nicht der einzige Vorschlag.
4: Ja, guten Morgen, liebes Jump-Team. Liebe Janina, Lassi, Stefanie, ich möchte gern noch ein Statement abgeben zum Zitroneneis. So, Zitroneneis und Schokoeis kombiniert, ich kann euch nur sagen, ein Genuss.
5: Morgen, liebe MDR-Jump, Brückenfamilie. Ich kenne doch eine Sorte, die zu Zitroneneis passt, auch wenn das wirklich schwierig war auszufinden. Aber bei uns in Auerbach gibt es den Eisdealer und die machen dort ganz tolles Minze-Eis. Holunderminze als Sorbet. Und da kann ich mir Zitrone tatsächlich richtig gut dabei vorstellen. Also von daher, lasst es schmecken. Einen schönen Sommer allen.
2: Hä, hey, Holunder, Minze, Zitrone, das klingt doch hervorragend. Lars, was guckst denn du das immer so? Wirklich, also wenn ihr sehen könnt, wie er guckt.
1: Also ganz hat er mich noch nicht, aber es ist interessant, wie hier so euer Zitroneneis kombiniert, ne? Quasi wie eine Kombination aus dem Hut zaubern. Das ist fast so magisch wie Dua Lipa, was jetzt hier mit ihrem nächsten Song macht. Hier ist Houdini in der MDR Jump. Good Morning Familie.

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10: Hier ist die MDR Jump. Guten Morgen, Familie. Es ist 6.30 Uhr und jetzt alles, was heute wichtig wird, mit Björn Sieverding.
11: Das Bundeskabinett will heute eine Beschleunigung der Bauplanungen in den Kommunen auf den Weg bringen. Der Ministerrunde liegt dazu ein Entwurf zur Änderung des Baugesetzbuchs vor. Außerdem geht es in der Sitzung um Vorhaben für mehr Cybersicherheit und weniger Bürokratie bei der kommunalen Wärmeplanung. Der Wirtschaftssachverständigenrat der Bundesregierung legt heute in Berlin seine Frühjahrsprognose vor. Es wird damit gerechnet, dass die sogenannten Wirtschaftsweisen wegen des Iran-Krieges ihre Wachstumserwartungen für dieses Jahr senken. Im Prozess gegen die frühere RAF-Terroristin Daniela Klette wird heute das Urteil erwartet. Vor dem Landgericht Verden muss sich die 67-Jährige wegen des Vorwurfs bewaffneter Raubüberfälle verantworten. Damit sollen Klette und 2 Ex-RAF-Kollegen im Untergrund ihren Lebensunterhalt bestritten haben.
10: Und jetzt der Blick auf die Straßen. Fabian Magerhans im Verkehrszentrum. Guten Morgen. Wie schaut's denn aus?
12: Ja, es gibt 3 längere Staus auf der A2 Richtung Hannover. Zwischen Ceesa und Hesen 3 Kilometer Stau plus 20 Minuten. Dann weiter zwischen Uexleben und Alsleben auch Richtung Hannover. 9 Kilometer Stau und stockender Verkehr, 40 Minuten plus. Und zwischen Peine und Hemmlerwald nach einem Unfall dauert's ungefähr 40 Minuten länger. A9 Richtung Berlin zwischen Markt Schorgast und Gefrees vorsichtig fahren. Ein Unterlegkeil liegt auf der linken Spur. Dann Richtung München auf der A9 zwischen Triptis und Dittersdorf ist nach einem LKW-Brand nur die linke Spur frei. 3 Kilometer Stau und stockender Verkehr. Landkreis Hildburghausen, die Straße zwischen Birten und Abzweig Poppenwind ist nach einem Unfall gesperrt. Und Blitzer stehen in Gera in der Gebrüder-Häusler-Straße, in Halle auf dem Robert-Franz-Ring und in Oberkainer Richtung Ebendörfel. Lenny ist mit Papa Toni unterwegs.
13: Hallo, liebes MDR-Jump-Team. In der Holzhäuser-Straße aus Leipzig raus in der 30er-Zone steht ein Blitzer. Ciao, viel Spaß bei der Arbeit.
12: Dankeschön, Lenny. Und habt ihr noch Staus oder Blitzer gesehen? Ruft uns an, kostenlos unter 0800 123 2340.
10: Tja, guck mal aufs Wetter. Janina, wie schaut's aus?
14: Ja, ich bin ja mal froh, dass Fabian dazu sagt, dass Lenny mit seinem Papa unterwegs ist. Sonst würde ich denken, er ist ganz alleine da, so souverän, wie er spricht. Naja, Wetter, ja. Der ein oder andere hat alibimäßig so eine Dekojacke dabei, aber eher so fürs Gefühl, würde ich sagen, weil brauchen tun wir sie heute nicht. Ja, in Kolditz haben wir 16 Grad, 17 Grad, in Naumburg 23 bis 26 Grad sind heute wieder drin. In Südthüringen sogar noch ein bisschen wärmer, 29 Grad sind da möglich. Viel Sonne, viel blauer Himmel heute. Ja, die nächsten Tage so ein paar Wolken mit dabei. Aber heute erstmal Vorfreude auf den Sommertag.
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10: So, alle da?
14: Ja!
10: Können wir los zu unserem Familienmitglied der Woche? Das ist perfekt. Ja. Ja, jeden Mittwoch besuchen wir euch, die ganze Guten Morgen Familie, und begleiten euch durch euren Morgen. Also jetzt mal aufgesattelt, weil gleich gegen 6.40 Uhr geht's wieder los. Diesmal auf einen Bauernhof ins Erzgebirge.

0: Guten Morgen, es geht mit großen Schritten auf 6.40 Uhr zu. Hier ist die MDR Jump. Guten Morgen, Familie, am Mittwoch. Und ja, da seid ihr gerade mal aufgestanden, ne? Schon stehen wir persönlich auf der Matte.
1: Jeden Mittwoch besuchen wir euch, unsere Guten Morgen, Familie, um euch einfach noch besser kennenzulernen als ohnehin schon. Unsere heutigen Familienmitglieder der Woche sind die Landwirte Thomas und Alexandra. Denen gehört ein Bauernhof in Döbra im Osterzgebirge.
0: Ja, da haben wir unseren Timmy doch direkt mal losgeschickt. Der kümmert sich auch sonst hier im Team um alle sportlichen Themen. Ne? Und Tim, heute ist ja irgendwie Anpacken angesagt, ne?
2: Ja, ich muss mich ganz kurz konzentrieren, komme hier gar nicht so richtig zum Quatschen, weil Pebbles, der Hofhund, hier die ganze Zeit seinen Ring anbringen will. Pebbles, wir machen ganz kurz Pause, okay? So. Thomas und Alexandra sind auch schon wach. Moin!
3: Morgen!
4: Morgen!
2: Und die zwei sind, ja, würde ich sagen, auf ihrem wunderschönen Hof durchaus beschäftigt. Schon längst topfit gewesen, als wir hier angekommen sind. Total schöner, riesiger Schwibbogen hier außen am Pferdehof dran. Ganz, ganz, ganz toll verwachsenes, schönes Anwesen hier. Ja, und Thomas, hast du überhaupt Zeit, das ab und zu mal zu genießen? Sehr ehrlich, bist du nur auf Achse?
3: Ja, es wird schwierig, aber man hat die Minuten, die passt schon.
2: Du wuselst hier zwischen Pferdestall, Gemüsehof, Feld und allem drum und dran immer hin und her von morgens bis abends. Warum hast du dich bei uns als Familienmitglied der Woche denn angemeldet?
3: Ja, ich fand die Aktion ziemlich spannend und wir hören halt jeden Morgen euer Programm. Auch wenn ich dann Donnerstag, Freitag Gemüse ausliefer, höre ich immer zu, wenn ihr was macht und ich finde euer Programm einfach cool und ich habe gesagt, dann bewerbe ich mich einfach mal.
2: Heute sind wir hier. Was steht denn alles an und was hast du dir für mich überlegt?
3: Na gut, wir haben hier feste Regeln. Erst die Tiere, dann die Pflanzen, dann die Menschen und genauso werden wir heute anfangen. Also wir fangen an mit Pferdefütterung. Danach werden wir zusammen Jungpflanzen vorziehen. Und wenn wir das gemacht haben, gibt es vielleicht noch einen Kaffee. Und danach geht's aufs Feld, auspflanzen, Unkraut jäten, mulchen und so weiter.
0: Puh, also vom Zuhören wird mir allein schon schummrig. Ja. Und bitte Pebbles nicht vergessen, weil irgendwer muss ja auch mit dem Hund spielen.
1: Ja.
0: Gut, es gibt viel zu tun. Den ganzen Morgen packen wir mit an auf dem Hof von Thomas und Alexandra in Döbra. Und nächste Woche könnten wir schon bei euch vor der Tür stehen. Ne? Einfach schnell anmelden auf mdrjump.de als Familienmitglied.

0: Guten Morgen, hier ist die MDR Job. Guten Morgen, Familie. Am Mittwoch, gleich haben wir es 6:45 und Fabian Magerhans hat eine dringende Sofortmeldung zu vermelden.
1: Ja, wir schon auf die A72 Richtung Hof zwischen Stolberg Nord und Stolberg West. Liegt ein Kantholz im Kurvenbereich. Vorsicht.
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0: 6.47 Uhr, hier ist die MDR Jump. Guten Morgen, Familie. Am Mittwoch. Und gut, der beginnt natürlich standesgemäß mit einer Tasse Kaffee.
1: Und er endet bestenfalls mit einer guten Portion Pommes im Freibad. Da schmecken die ja einfach immer besonders lecker, ne? Das liegt ja unter anderem daran, dass man durch Schwitzen so viele Elektrolyte verliert, also Salz.
0: Oh, aha, wieder was gelernt. Ja. Oder wäre denn noch was? Quasi das Geheimnis hinter knusprig leckeren Pommes.
1: Mhm.
0: Einweichen ist nämlich das Stichwort.
1: Wen einweichen jetzt? Die Pommes,
0: ja,
1: oder was?
0: Ja.
1: Ich weiß ja nicht.
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0: Ja, also die perfekt krossen Pommes bekommt man angeblich, wenn man sie vorher in Wasser einlegt. YouTuber und Frittenspezialist Carsten alias Pommesman, der weiß Bescheid.
3: Ja, man glaubt es kaum, aber Pommes werden wirklich besser, wenn man frische Kartoffeln vorher schneidet und dann in Wasser einlegt, so circa 20, 30 Minuten ungefähr. Das liegt einfach A an der Kartoffel, also sprich, was für eine Kartoffel man hat. Und zwar haben mehlig kochende mehr Stärke wie festkochende Kartoffeln. Und hinzu kommt noch, dass wenn man Kartoffeln dann schneidet, dann tritt ja aus diesen Schnittstellen ja auch die Stärke aus. Und die sollte man erstmal abwaschen. Und das bewirkt dann letztendlich dann beim Frittieren oder auch im Backofen, dass die Pommes dann von außen knuspriger werden und von innen dann schön fluffig werden oder halt eben auch cremig werden. Das nur mal so als Hinweis nebenbei. Man kann eigentlich aus allen Kartoffeln Pommes machen. Was man nur nicht machen sollte, ist halt eben die Kartoffelsorten mischen, weil das wird dann nix.
0: Also, es kann jetzt, wer richtig krosse Pommes haben will, legt sie vorher in Wasser ein. Geht es auch? Also mit Bratwürsten geht es übrigens nicht.
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11: Guten Morgen an diesem frühen Mittwoch und das Wichtigste heute Morgen, das haben wir jetzt erstmal für euch.
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13: Um 7 Uhr mit Bernd Milde. Der Deutsche Reiseverband erwartet trotz der Diskussionen über einen möglichen Kerosinmangel keinen Buchungseinbruch. Sprecher Thorsten Schäfer sagte dem MDR, derzeit sehe man keinen Kerosinmangel und gehe davon aus, dass der Sommerurlaub 2026 gesichert sei. Die Deutschen hätten in diesem Jahr noch früher gebucht als in den Vorjahren, vor allem Flugreisen ans Mittelmeer. Auch Airlines sehen aktuell keine Engpässe bei der Treibstoffversorgung. Eurowings teilte mit, der Kerosinbedarf für das laufende Jahr sei bereits zu rund 80% abgesichert. Der Sozialverband Deutschland unterstützt Forderungen, Beamte konsequent in die gesetzliche Kranken- und Pflegeversicherung einzubeziehen. Vorstandschefin Michaela Engelmeier sagte der Neuen Osnabrücker Zeitung, nur mit einer Bürgerversicherung für alle könne das Gesundheitssystem zukunftssicher aufgestellt werden. Beamte bekämen die gleichen Leistungen wie gesetzlich Versicherte. Daher sei es nur gerecht, sie an der Finanzierung zu beteiligen. Der Verbandschef der privaten Krankenversicherung Florian Reuter lehnte das ab. Dies würde kein einziges Problem lösen. Bundeswirtschaftsministerin Katharina Reiche hat zum Auftakt ihres zweitägigen China-Besuchs für den Ausbau der Beziehungen geworben. Zugleich mahnte sie bei einem Treffen mit Handelsminister Wang Wentao in Peking faire Wettbewerbsbedingungen für deutsche Unternehmen an. Wettbewerb müsse zu beiderseitigem Nutzen sein. Reiche wird von Vertretern deutscher Unternehmen begleitet, so von BASF und ThyssenKrupp. In Magdeburg hat die Bundeswehr mit einer Serenade den langjährigen sachsen-anhaltischen Ministerpräsidenten Rainer Haseloff verabschiedet. Das Heeresmusikkorps Hannover spielte die Nationalhymne und Stücke, die sich der 72-Jährige selbst ausgesucht hatte, darunter den Militärmarsch Alte Dessauer und Tom Pettys Rocksong Learning to Fly. Ein Bundeswehrsprecher sagte, mit dem Zeremoniell habe die Truppe ihren Dank für die gute Zusammenarbeit mit Haseloff ausgedrückt. Die Fußballer von Greuther Fürth bleiben in der zweiten Fußball-Bundesliga. Die Franken sicherten sich den Klassenerhalt durch ein 2:0 im Relegationsrückspiel gegen Drittligist Rot-Weiß Essen. Das Hinspiel hatte RWE mit 1:0 gewonnen. Vor dem heutigen Finale der Fußball Conference League in Leipzig sind am Abend in der Innenstadt Fans aus England und Spanien aneinander geraten. Wie die Leipziger Volkszeitung und Bild berichten, soll es dabei zu Sachbeschädigungen gekommen sein. Die Polizei habe die Fans getrennt. Das waren die Nachrichten.
11: 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Fabian Magerhans, guten Morgen.
14: Guten Morgen. Und es gibt wieder lange Staus auf der A2 Richtung Hannover. Zwischen Irxleben und Alsleben dauert es ungefähr 40 Minuten länger an der Baustelle. Und weiter Richtung Hannover zwischen Peine und Hemmlerwald 8 Kilometer Stau und stockender Verkehr wegen Bergungsarbeiten. Eine halbe Stunde Zeitverlust. A4 Görlitz Richtung Dresden zwischen Salzenforst und Uist 5 Kilometer Stau nach einem LKW-Unfall. 20 20 Minuten plus. Im Tunnel auf der A4 Frankfurt Richtung Dresden zwischen Jena-Göschwitz und Jena-Zentrum, da staut es sich nach einem Unfall. Und auf der A9 Richtung München zwischen Triptis und Diddersdorf nach einem LKW-Brand ist nur die linke Spur frei. 3 Kilometer Stau und stockender Verkehr. Tina ist am Telefon. Guten Morgen.
15: Guten Morgen. Auf der B6 Richtung Dresden, kurz nach Großhartau, ist eine Vollsperrung. Bitte großzügig umfahren.
14: Dankeschön fürs Update. Und Landkreis Hildburghausen, noch eine Sperrung zwischen Bürden und Abzweig Poppenwind wegen Bergungsarbeiten. Blitzer stehen auf der B90 am Ortseingang Ruderstadt aus Richtung Schala, in Erfurt am Herrenberg stadtauswärts und in Leipzig Maximilianallee an der Tankstelle stadtauswärts. Habt ihr noch Staus oder Blitzer gesehen? Ruft uns an, kostenlos unter 0800 123 2340.
11: Ja, Nina, wie wird denn das Wetter?
16: Ja, ist doch wirklich auch, also piepegal, ob ihr die Sonnenbrille jetzt schon braucht oder nicht, einfach schon mal aufsetzen, so fürs Gefühl. Und später kommt sie dann sowieso zum Einsatz. Also das Wetter wird wunderbar in Olbernhau. Jetzt schon 14 Grad, 17 Grad in Zeitz, 23 bis 26 Grad heute drin. In Südthüringen sogar teilweise bis 29 Grad. Viel Sonne, blauer Himmel. Morgen dann nochmal ähnlich. Ja, dann kommen so ein paar kleine Wölkchen dazu, aber heute erstmal Vorfreude auf den Sommertag.
11: Ja, guten Morgen, 4 nach 7.
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11: Heute sind wir wieder zu Besuch und zwar bei euch. Mhm. Jeden Mittwoch kommen wir ja vorbei, um ja einen ganzen Morgen mit euch zu verbringen. Heute sind wir zu Gast auf einem Bauernhof im Erzgebirge und da ist für unseren Tim gerade Pferdefüttern angesagt.
18: Nom, nom, nom, nom, nom, nom, nom. Schmeckt's dir, Mia?
11: Aha. Das Pferd ist noch skeptisch, habe ich das Gefühl. Ja. Gut, wir fragen mal genauer nach. Gleich um 7.10 Uhr geht's ab in den Pferdestall.

0: Sonst schon.
1: Ja, jeden Mittwoch kommen wir euch besuchen, wie man das in so einer Familie eben so macht. Ja, also Grundschulkids aufmischen, im Pflegeheim aushelfen. Letzte Woche war ich zum Beispiel Snackautomaten befüllen. Ja, liebe Grüße nochmal zu Tina nach Füllsnack. Hallo. Also hier war schon einiges los.
0: Und heute, da sind wir zu Gast bei Thomas und Alexandra. Die haben Tim auf ihren Bauernhof in Döbra ins Osterzgebirge eingeladen. Und sonst kümmert sich Tim hier um alles Sportliche. Heute aber halt um die Pferde.
2: Na, erstmal bekommen hier alle Frühstück, ne? Wir stehen jetzt im Pferdestall. Wir sind drei süße, wir sollten mal Ponys werden, Thomas, habe ich gelernt. Sind aber schon deutlich größer. Die Schulter geht bis zu unserer Schulter. Wen haben wir denn hier?
3: Das ist einmal die Mia, die Coco und die Sunny.
2: Ich merke schon, alle sehr, sehr, sehr, sehr, sehr bedacht auf den Strohsack, der hier komplett leergeräumt wird schon. Ja, im Hintergrund wird auch schon fleißig an der Stange gerüttelt, bis der nächste dran ist. Gibt es auch Morgenmuffel hier?
3: Nein, also hier im Stall eigentlich weniger. Also das ist, die freuen sich einfach alle morgens aufs Essen und wie, du bist mal eine halbe Stunde zu spät, dann wird hier Randale gemacht.
2: Ja, das Mikrofon wird auch leicht schon mal getestet, ob es nicht vielleicht was Essbares ist. Du hast schon gesagt, ihr seid von morgens bis abends unterwegs. Wie lange geht euer Tag?
3: Ja, wir fangen im Regelfall so gegen 6 Uhr an. Ja, und je nachdem auf alle Fälle abends bis 6, 7 Uhr. Im Sommer halt ein bisschen länger, weil wir halt viel auf dem Feld sind. Im Winter sind die Tage dann ein bisschen kürzer, weil du im Winter nicht so viel machen kannst. Aber den klassischen 10-Stunden-Tag gibt es auf dem Feld oder auf dem Bauernhof eigentlich nicht.
2: So, die Pferde sind, soweit es geht, versorgt. Der Sack wird langsam leer gefressen. Ja, es gibt gleich noch was, genau. Und dann geht's für uns aufs Feld. Gemüse ist angesagt. Hände dreckig machen ist angesagt.
3: Ja, geht los.
0: Du sollst dich nicht nur dreckig, sondern auch nützlich machen.
1: Ja, macht er schon.
0: Ja, okay. Jeden Mittwoch besuchen wir unser Familienmitglied der Woche. Und wenn ihr sagt, ey, die soll mal bei mir vorbeischauen morgens, dann meldet euch doch noch ganz schnell an. Und zwar ganz easy auf mdrjump.de.

0: gleich haben wir es 7.20 Uhr. Guten Morgen, hier ist die MDR Jump. Guten Morgen, Familie. Am Mittwoch, der Tag, an dem in Leipzig die Amtssprache zu Englisch und Spanisch wechselt. Der Europapokal-Zirkus ist in der Stadt heute Abend. Ja, steigen im Leipziger Stadion das Finale der Fußball-Conference League zwischen Crystal Palace aus London und Rayo Vallecano, aus Madrid.
1: Ja. Seit Montag läuft ja das große Fanfest auf dem Markt und die 18.000 englische Fußballfans feiern und trinken sich da schon warm. Tausende Spanier sind angereist. Da ist momentan wirklich die Hölle los in der Stadt. Wir haben es ja auch gerade schon in den Nachrichten gehört. Offenbar gab es da gestern Abend auch ein paar Auseinandersetzungen, bei denen die Polizei dazwischen gehen musste.
0: Ja, okay, also da kommt doch unser Reporter Lars wie gerufen. Der hat gestern dafür gesorgt, dass die Fans da so ein bisschen mehr miteinander reden, hat in der Stadt den Feierwütigen einen kleinen Sprachkurs gegeben. Spanisch und Englisch goes Ostdeutsch.
2: Yeah, welcome to Leipzig.
3: Thank you.
4: Very good. Afición Rayo Vallecano visitan is very good.
2: What is this called?
4: Niki. Niki is Niki Nicole.
2: Ihr tragt alle ein richtig tolles
4: Niki.
2: Yeah, this is Niki. Do you know what this is?
5: Roster.
2: It's a roster. Was essen wir vom Spiel? Eine schöne
5: Roster.
2: A schöne Roster.
5: Ah, good.
3: Hudeli.
2: It's a nearly. It's a Hudelei.
3: Hudelei.
2: Hudelei.
3: Hudelei.
2: It's
3: Hudelei. Hudelei.
2: It's Hudelei.
3: What does this mean first?
2: Spiel wird nicht einfach, es wird eine große
3: Hudelei.
6: Hudelei.
5: Nichel.
2: What?
5: Nichel.
2: Nichel.
5: Nichel.
2: Ja, Nichel.
4: Nichel.
2: Der hat das Tor nicht mit dem Fuß gemacht, sondern mit seinem
5: Nichel.
2: Mit seinem Nichel. It's a Dämse.
5: Dämse.
2: It's Dämse.
5: Dämse.
2: Es ist hier in Leipzig sau heiß. Es ist ein richtiger
5: Dämse.
2: It's a richtiger Dämse.
3: Dämse.
2: Die Sonne, die ballert hier runter in Leipzig. Es ist eine richtige
7: Dämse. Daheme. Daheme.
2: It's Daheme.
7: Daheme. Daheme. Daheme in Leipzig.
2: Daheme in Leipzig.
8: Daheme in Leipzig. Thank you. Thank you so much.
7: Thanks. Good day.
2: You are here, Daheme.
9: Hola,
0: ach du liebes Bisschen, ich glaube, mit dem einen oder anderen Bier geht das heute auch leichter. Allen internationalen Gästen wünschen wir heute Abend viel Spaß beim Conference League Finale in Leipzig. Have fun und hasta luego.

0: Hier ist das MDR Jump Verkehrszentrum mit einer Gefahrenmeldung. A2 Richtung Berlin auf allen Spuren zwischen Magdeburg-Rotensee und Lostau. Hier eine ungesicherte Unfallstelle in der Baustelle.
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9: 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Es ist 7.30 Uhr und jetzt alles, was heute wichtig wird mit Bert Milde.
10: In den Kommunen sollen

0: Bauplanungen beschleunigt werden. Das Bundeskabinett will dazu einen Gesetzentwurf zur Änderung des Baugesetzbuchs auf den Weg bringen. Außerdem geht es in der Sitzung um Vorhaben für mehr Cybersicherheit und weniger Bürokratie bei der kommunalen Wärmeplanung. Die EU-Staaten entscheiden heute in Brüssel über die Umsetzung des Zolldeals mit den USA aus dem vergangenen Jahr. Zur Abstimmung steht ein Kompromiss, auf den sich Vertreter der 27 Mitgliedsländer und dem Europaparlament verständigt hatten. Danach soll die Vereinbarung bis 2029 befristet werden und eine Notfallausstiegsklausel enthalten. Am Theater Altenburg-Gera beginnt heute das Kinder- und Jugendtheaterfestival. Bis Sonntag gibt es Vorführungen, Mitmachstücke und ein Familienfest. Das Kinder- und Jugendtheaterfestival wird seit 2014 im Zweijahresrhythmus in den neuen Bundesländern veranstaltet.
1: Und jetzt der Blick auf die Straßen. Fabian Mager hat es im Verkehrszentrum. Es ist viel los. Wie schaut's aus?
2: Guten Morgen. Wir schauen erstmal auf die A2 Richtung Berlin. Zwischen Magdeburg-Rotensee und Lostau eine ungesicherte Unfallstelle auf allen Spuren. Vorsicht. Dann die Gegenrichtung. A2 Richtung Hannover. Zwischen Uexleben und Alsleben 9 Kilometer Stau und stockender Verkehr an der Baustelle. Plant hier 40 Minuten mehr Zeit ein. A4 Görlitz Richtung Dresden. Zwischen Salzenforst und Burkau ein LKW-Unfall im Baustellenbereich. 9 Kilometer Stau und stockender Verkehr. 40 Minuten plus. A4 Richtung Frankfurt zwischen Hohenstein-Ernstthal und Glauchau Ost. In der Baustelle steht ein defektes Fahrzeug, dadurch Stau und stockender Verkehr. Nach einem LKW-Brand auf der A9 Richtung München zwischen Triptis und Diddersdorf ist nur die linke Spur frei. Hier stockt der Verkehr. A14 Richtung Dresden zwischen Kreuz Magdeburg und Magdeburg-Stadtfeld ungefähr 10 Minuten plus. Und Landkreis Hildburghausen, die Straße zwischen Dürten und Abzweig Poppenwind, ist nach einem Unfall weiterhin gesperrt. Blitzer stehen auf der B90, Ortseingang Ruderstadt, wenn die Ausrichtung Schaller kommt, in Erfurt am Herrenberg stadtauswärts und in Leipzig in der Plattnerstraße stadtauswärts. Und wer ist am Telefon? Guten Morgen.
3: Guten Morgen, Diana hier. Ich wollte einen Blitzer melden und zwar in Schildau auf der Bahnhofstraße beidseitig.
2: Alles klar, dankeschön. Und Katharina ist am Telefon.
4: Guten Morgen. Und zwar habe ich einen Blitzer gesehen, der gerade aufgebaut wird in Dresden auf der Bertolt-Brecht-Allee Höhe Gewerbepark.
2: Dankeschön. Habt ihr noch was gesehen? Staus oder Blitzer? Ruft uns an, kostenlos. Unter 0800 123 2340.
1: Ja, Janina, was haben wir denn wettermäßig heute so zu erwarten?
5: Ja, wir haben jetzt schon den ganzen Morgen so viel über Eis gesprochen. Ja, der Himmel hat original die Farbe von diesem fiesen Himmelblau-Eis, das so nach Kaugummi schmeckt. Kennst du das?
1: Ja.
5: Findet das eigentlich irgendjemand lecker, der älter als 12 ist? Also, so bleibt es heute den ganzen Tag. Beste Aussicht, ein paar Deko-Wölkchen mit dabei. Naja, gut, in Radeburg 18 Grad, jetzt schon 17 Grad in Magdeburg. 23 bis 26 Grad sind heute drin. In Südthüringen sogar noch ein bisschen wärmer, bis 29 Grad. Morgen dann nochmal ähnlich und dann kommen so ein paar Regenwölkchen am Horizont. Aber das ist noch ein bisschen hin. Wir freuen uns einfach über einen weiteren wunderbaren Sommertag.
1: Ja, bevor es losgeht, werfen wir nochmal einen kurzen Blick auf den Stundenplan.
5: Hör auf, allein beim Gedanken an die Schulzeit ist Dr. Emkus doch schon wieder völlig fertig.
6: Wisst ihr, was mich nervt? Dass die bloße Erinnerung an den Schulsport ausreicht, um bei mir schlagartig Phantomschmerzen im Sportbeutelareal auszulösen.
1: Also ich immer nur Und das ist offenbar nur der Vorgeschmack. Eine neue Folge Dinge, die man nicht braucht, gibt's gleich, wie immer um 7:40 Uhr.

0: gleich haben wir 7.40 Uhr. Die MDR Jump Guten Morgen Familie ist hier am Mittwoch. Ja, und da wandert der ein oder andere neidvolle Blick nach Sachsen-Anhalt. Da sind diese Woche noch Pfingstferien, aber alle Schüler in Sachsen und Thüringen bekommen jetzt beste Gesellschaft. Dr. Emkus leidet mit euch besonders, falls bei euch heute Sport auf dem Stundenplan steht.
1: Wisst ihr, was mich nervt? Dass die bloße Erinnerung an den Schulsport ausreicht, um bei mir schlagartig Phantomschmerzen im Sportbeutelareal auszulösen. Wer damals nicht grazil wie eine Gazelle über einen hölzernen Sprungbock gesegelt ist, wurde vor der versammelten Klasse so gnadenlos vorgeführt wie ein Pannenfahrzeug auf der mittleren Spur. Beim Völkerball wurde man als Letzter gewählt, nur um danach als menschliche Zielscheibe für einen Hardcore-Handballer der Schule herzuhalten, während der Lehrer im Trainingsanzug gelangweilt an seiner Pfeife gelutscht hat. Und spätestens dann bei den Bundesjugendspielen im Hochsommer, wenn man nach dem 800-Meter-Lauf mit dem Geschmack von purem Eisen im Mund und einer erbärmlichen Teilnehmerurkunde im staubigen Gras lag, war dann die Menschenwürde offiziell außer Kraft gesetzt. Aber diese jahrelange sportliche Demütigung hat uns immerhin eine verdammt dicke Haut und eine gesunde Abneigung gegen unnatürliche Verrenkungen eingebracht. Wer die blaue Turnmatte des Grauens überlebt hat, den schockt im späteren Berufsleben so schnell absolut gar nichts mehr.
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0: 7.47 Uhr, guten Morgen. Hier ist die MDR Jump Good Morning Familie am Erntemittwoch.
1: Aber wirklich. Also wir verbringen den Morgen auf dem Feld. Jeden Mittwoch sind wir unterwegs, um euch zu besuchen, die ganze Guten Morgen Familie. Und heute hat uns Landwirt Thomas auf seinen Hof nach Döbra im Osterzgebirge eingeladen.
0: Da haben wir unseren Tim losgeschickt. Der kümmert sich hier sonst um alles Sportliche bei uns. Gerade war er schon Pferde füttern. Tim, und jetzt geht's ran ans Gemüse.
2: Ja, wir sind jetzt mittendrin. Arbeitshandschuhe Größe 10 sind angezogen. Jetzt stehen wir hier vor einem fetten Bottich Erde. Thomas, was ist unsere Aufgabe hier oder meine?
3: Deine Aufgabe ist jetzt, wir machen heute Morgen also Microgreens, also klassisch altdeutsch Kresse. Du darfst heute das machen mit Radieschen.
2: Und das ist ja nur eine von gefühlt 1000 Sorten, die ihr anbaut. Erzähl mal, ihr habt ganz, ganz viele verschiedene Gemüsearten. Was passiert damit?
3: Ja, also wir haben uns darauf spezialisiert, dass wir viel mit alten Gemüsesorten arbeiten wollen. Einfach vor dem Hintergrund, weil sie sehr gut schmecken, weil sie viel Eigengeschmack noch haben. Und weil wir festgestellt haben, dass gerade die alten Sorten sehr resistent sind gegen Schädlinge. Also insgesamt bauen wir rund 90 verschiedene Gemüsesorten an auf dem Feld.
2: Und ihr packt das dann in Kisten und die werden ausgeliefert, richtig?
3: Genau, wir machen klassische Gemüsekiste. Jede Woche gibt es halt saisonal das, was wir halt frisch vom Feld ernten. Das kann man sich übrigens auch nicht aussuchen bei uns. Es gibt halt das, was fertig ist. Und dann gibt es halt jeden Donnerstag, Freitag frisches Gemüse vom Feld.
2: Und du bist die ganze Zeit im Auto unterwegs dann Donnerstag, Freitag?
3: Ich bin die ganze Zeit im Auto unterwegs und höre natürlich jeden Donnerstag, Freitag MDR Jump. Übrigens Freitag die Sendung ab 9 mit dem Motto ist immer der Knaller für uns. Da freue ich mich immer drauf.
2: Happy Hour und Gemüsekiste mit am Start. So geht es hier ab im Erzgebirge.
1: Ja, auf die Happy Hour freuen wir uns doch auch schon. Jeden Freitag eine Stunde eure Lieblingssongs immer ab 9, immer zu einem neuen Motto.
0: Das Motto heute Morgen anpacken. Ja. Diesen Mittwoch verbringen wir bei Landwirt Thomas in Döbra im Erzgebirge und den nächsten Jahr vielleicht bei euch. Meldet euch an auf mdrjump.de und werdet unser nächstes Familienmitglied der Woche.
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Hier ist das MDR Jump Verkehrszentrum mit einer Gefahrenmeldung. Die A4 Richtung Dresden ist zwischen Waltershausen und Gotha Boxberg nach einem Unfall gesperrt. Bitte hier unbedingt eine Rettungsgasse bilden. Also die A4 Richtung Dresden zwischen Waltershausen und Gotha Boxberg ist gesperrt nach einem Unfall. Bitte eine Rettungsgasse bilden.

0: Red Eyes, maximal vom Heuschnupfen, glaube ich, in dieser Jahreszeit. Guten Morgen an diesem Mittwoch. Ja, das Wichtigste heute Morgen, das haben wir jetzt für euch.
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2: Um 8 Uhr mit Bernd Milde. Der Deutsche Reiseverband erwartet trotz der Diskussionen über einen möglichen Kerosinmangel keinen Buchungseinbruch. Sprecher Thorsten Schäfer sagte dem MDR, derzeit sehe man keinen Kerosinmangel und gehe davon aus, dass der Sommerurlaub 2026 gesichert sei. Die Deutschen hätten in diesem Jahr noch früher gebucht als in den Vorjahren, vor allem Flugreisen ans Mittelmeer. Auch Airlines sehen aktuell keine Engpässe bei der Treibstoffversorgung. Eurowings teilte mit, der Kerosinbedarf für das laufende Jahr sei bereits zu rund 80% abgesichert. Der Sozialverband Deutschland unterstützt Forderungen, Beamte konsequent in die gesetzliche Kranken- und Pflegeversicherung einzubeziehen. Vorstandschefin Michaela Engelmeier sagte der Neuen Osnabrücker Zeitung, nur mit einer Bürgerversicherung für alle könne das Gesundheitssystem zukunftssicher aufgestellt werden. Beamte bekämen die gleichen Leistungen wie gesetzlich Versicherte. Daher sei es nur gerecht, sie an der Finanzierung zu beteiligen. Der Verbandschef der privaten Krankenversicherung Florian Reuter lehnte das ab. Dies würde kein einziges Problem lösen. Bundeswirtschaftsministerin Katharina Reiche hat zum Auftakt ihres zweitägigen China-Besuchs für den Ausbau der Beziehungen geworben. Zugleich mahnte sie bei einem Treffen mit Handelsminister Wang Wentao in Peking faire Wettbewerbsbedingungen für deutsche Unternehmen an. Wettbewerb müsse zu beiderseitigem Nutzen sein. Reiche wird von Vertretern deutscher Unternehmen begleitet, so von BASF und ThyssenKrupp. Im US-Bundesstaat Washington ist in einer Verpackungsfirma ein Chemietank geborsten. Nach Angaben der Feuerwehr kamen bei dem Unglück in der Kleinstadt Longview mindestens ein Mensch ums Leben. 9 Menschen seien verletzt worden, weitere 9 Beschäftigte würden noch vermisst. Erst vor kurzem waren in Kalifornien wegen der drohenden Explosion eines Chemietanks zehntausende Anwohner evakuiert worden. Die Fußballer von Greuther Fürth bleiben in der zweiten Bundesliga. Die Franken sicherten sich den Klassenerhalt durch ein 2:0 im Relegationsrückspiel gegen Drittligist Rot-Weiß Essen. Das Hinspiel hatte RWE mit 1:0 gewonnen. In Leipzig sind vor dem heutigen Finale der Fußball Conference League am Abend in der Innenstadt Fans aus England und Spanien aneinander geraten. Der Polizei zufolge wurde dabei das Mobiliar eines Restaurants beschädigt. Ob es Verletzte gab, sei unklar. Das waren die Nachrichten.
0: 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Hier sind die neuesten Meldungen aus dem MDR Jump Verkehrszentrum. Fabian Magerhans, schönen guten Morgen.
3: Guten Morgen, da ist einiges los. A2 Richtung Hannover, zwischen Lostau und Magdeburg Zentrum. Ein Unfall in der Baustelle, 4 Kilometer Stau, plant mindestens eine halbe Stunde mehr Zeit ein. Dann weiter Richtung Hannover, zwischen Uexleben und Eilsleben, 9 Kilometer Stau und stockender Verkehr an der Baustelle, 40 Minuten plus. Im weiteren Verlauf, A2 Richtung Hannover, zwischen Peine Ost und Lehrte Ost, 10 Kilometer stockender Verkehr an der Baustelle, plant auch hier 40 Minuten mehr Zeit ein. Die A4 ist gesperrt nach einem Unfall Richtung Dresden zwischen Waltershausen und Gotha-Boxberg und A4 Frankfurt Richtung Dresden, Vorsicht zwischen Erfurt-Fieselbach und Nora, liegen große Fahrzeugteile. Ein brennendes Fahrzeug im weiteren Verlauf zwischen Hainichen und Berbersdorf Richtung Dresden stockt der Verkehr und A4 Görlitz Richtung Dresden zwischen Salzen, Forst und Burkau ist jetzt die Unfallstelle in der Baustelle geräumt. Noch 9 Kilometer Stau und stockender Verkehr, eine Stunde dauert's länger. Dann die A4 Richtung Frankfurt zwischen Hohenstein-Ernsthal und Glauchau Ost, ein defektes Fahrzeug in der Baustelle und Landkreis-Burghausen Sperrung zwischen Würden und Abzweig Poppenwind wegen Bergungsarbeiten. Blitzer stehen auf der A9 Richtung Berlin am Schkodditzer Kreuz in der Überfahrt zur A14 Richtung Dresden, B87 Abzweig Gräfendorf Richtung Leipzig, B90 Ortseingang Rudolstadt aus Richtung Schala. Und wer ist am Telefon? Schönen guten Morgen.
4: Einen wunderschönen guten Morgen. Der Willi, die Uli und die Marie wollten einen Blitzer melden. Und zwar in Weißenfels, Leipziger Straße, Stadt einwärts, Höhe Altersheim in der 30er-Zone. Schön langsam fahren, ansonsten gibt's teure Fotos. Wir wünschen einen schönen Mittwoch!
3: Ja. Schönen Mittwoch, gute Fahrt. Und habt ihr noch Staus oder Blitzer gesehen? Ruft uns an, kostenlos unter 0800 123 2340.
0: Ja, wie schön wird ja dieser Mittwoch, Janina.
5: Ja, auch in Weißenfels sind ja noch Pfingstferien. Ne? Und das lohnt sich natürlich heute bei dem Wetter. In Herrnhut 17 Grad, 18 Grad in Kahla, 23 bis 26 Grad sind heute drin. In Südthüringen teilweise sogar bis 29 Grad. Also es wird sonnig heute. Blauer Himmel ist am Start, genauso wie die letzten Tage. Und morgen auch nochmal ähnlich. Dann kommen irgendwann so ein paar kleine Wölkchen dazu. Aber um die kümmern wir uns später. Jetzt erstmal Vorfreude auf einen richtig schönen Sommertag.
0: Guten Morgen, 5 nach 8.
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0: 8:11 Uhr, die MDR Jump Guten Morgen Familie ist hier am Mittwoch und das heißt morgen, da steigt sie, ne? Die Party, die wir ganz persönlich nur für euch organisieren und noch, also noch ist ein bisschen Platz vor der Bühne. Wir laden euch ein zu unserem Bands for Friends mit Nico Santos in Wolmirstedt und nicht nur ihr seid eingeladen, sondern auch eure Lieblingskollegen, die bringt ihr einfach mit, ist ja klar. Wenn ich kommen kann, gibt einen Livestream ab 19.30 Uhr auf Facebook und auf Instagram. Und jetzt gucken wir mal, wie es bei Christina aus dem Kyffhäuser Kreis aussieht. Die hat nämlich offensichtlich eine ganze Menge Kollegen. Die arbeitet in der Wohngeldstelle. Hoffentlich geht es auch ran.
1: Hallo?
0: Ja, einen wunderschönen guten Morgen.
1: Guten Morgen.
0: Hallo. Christina, bist du's?
1: Ja, ich bin. Lars, bist du's?
0: Ja, ich bin's, Christina. Du hast uns von deinen zauberhaften Kolleginnen aus der Wohngeldstelle geschrieben.
1: Ja.
0: Und da ist auch das Wort Goldstück gefallen.
1: Ja.
0: Was seid ihr denn für ein toller Haufen, sag mal da, bei euch?
1: Es ist einfach wunderbar bei uns.
0: Achso.
1: Ja. Ja, also wir sind nur Frauen. Wir haben noch ganz junge Kolleginnen dabei und schon etwas ältere Kolleginnen, aber es harmoniert wirklich sehr gut bei uns. Probleme werden komplett im Team gelöst, wenn irgendwas ansteht. Jeder ist für jeden da.
0: Toll.
1: Also, ja, besser geht's nicht.
0: Weißt du was? Ihr seid natürlich dabei. Wir laden dich und deine Kollegin ein zu unserem Bands for Friends mit Nico Santos in der Museumsstunde Wolmirstedt. Deswegen rufe ich überhaupt an. Herzlichen Glückwunsch!
1: Ja, super, danke schön. Ich freue mich. Wir werden komplett aus dem Häuschen sein.
0: Na, ich hoffe es doch, aber also wir sehen uns morgen.
1: Alles klar, super. Vielen Dank.
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0: Tja, seit du fort bist. 8.20 Uhr. Guten Morgen. Hier ist die MDR Jump. Guten Morgen, Familie. Am Mittwoch. Und ach hier, genau, viel Erfolg nach Ichtershausen.
1: Ja, im Ilmkreis startet heute der Weltrekordversuch für die meisten Menschen, die gleichzeitig einen Purzelbaum schlagen. Mindestens 866 Teilnehmer braucht, um den Rekord aus den USA zu knacken.
0: Ja, da macht sich doch unser Böttcher schon mal warm.
2: 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Sollte man heute Morgen aufgestanden sein und sich irgendwie von der Rolle fühlen, kann es durchaus daran liegen, dass heute tatsächlich Welttag des Purzelbaums ist. Ja, ein Feiertag für Menschen mit funktionierendem Gleichgewichtssinn und Orthopäden mit Umsatzfantasien. Wobei viele Kinder können heute mit dem Wort Purzelbaum gar nicht mehr anfangen. Die müssen teilweise wirklich überlegen, ist das jetzt eine neue App, ein Energydrink oder Minecraft-Gegenstand? Nein, meine kleinen Bildschirm-Pommes-Bunker, ein Purzelbaum ist eine Bewegung. So mit Körper, WLAN gibt's da nicht. Man wirft sich dabei kontrolliert über den Kopf. Bei uns war das früher völlig normal. Heute vermutlich nur noch mit Haftungsausschluss für den Erzieher im Kindergarten möglich. Bei uns war der Purzelbaum Standardprogramm. Mit dem Purzelbaum konntest du deine Sportnote verbessern, wenn du, wie ich, an der Kletterstange versagt hattest. Ja, okay, ich gebe zu, ich habe selbst ewig keinen Purzelbaum mehr gemacht. Aber je länger ich darüber nachdenke, desto größer wird die Lust, es einfach nochmal zu probieren. Wobei ab einem gewissen Alter vor jedem Purzelbaum automatisch drei Fragen auftauchen. Ist der Boden weich? Erkennt mein Handy es als Notfall an und ruft selbstständig Hilfe? Und das Wichtigste, gibt es für mein Hüftgelenk noch Ersatzteile? Böttchers Welt.
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8: Hier ist die MDR Jump. Guten Morgen Familie, es ist 8.30 Uhr und jetzt alles, was heute wichtig wird mit Bernd Milde.
9: In den Kommunen sollen Bauplanungen beschleunigt werden. Das Bundeskabinett will dazu einen Gesetzentwurf zur Änderung des Baugesetzbuchs auf den Weg bringen. Außerdem geht es in der Sitzung um Vorhaben für mehr Cybersicherheit und weniger Bürokratie bei der kommunalen Wärmeplanung. Der Wirtschaftssachverständigenrat der Bundesregierung legt heute in Berlin seine Frühjahrsprognose vor. Es wird damit gerechnet, dass die sogenannten Wirtschaftsweisen wegen des Iran-Kriegs ihre Wachstumserwartungen für dieses Jahr senken. Im Prozess gegen die frühere RAF-Terroristin Daniela Klette wird heute das Urteil erwartet. Vor dem Landgericht Werden muss sich die 67-Jährige wegen des Vorwurfs bewaffneter Raubüberfälle verantworten. Damit sollen Klette und zwei Ex-RAF-Kollegen im Untergrund ihren Lebensunterhalt bestritten haben.
8: Und jetzt der Blick auf die Straßen. Fabian Magerhans im Verkehrszentrum. Ich habe was gehört von der A2. Da ist was los.
10: Ja, 3 lange Staus auf der A2 Richtung Hannover zwischen Burgzentrum und Kreuz Magdeburg. Ein Unfall in der Baustelle. 7 Kilometer Stau, plant eine Stunde mehr Zeit ein. Er staut sich auch auf der Umleitung auf der B1 über Möser und Gerwisch. Dann weiter zwischen Irxleben und Eilsleben. 40 Minuten Wartezeit und zwischen Peine Ost und Lehrter Ost auch in Richtung Hannover 30 Minuten plus. Es gibt eine gesperrte Autobahn. Die A4 Richtung Dresden ist zwischen Waltershausen und Gotha Boxberg nach einem Unfall gesperrt. Die letzte freie Abfahrt ist Sättelstedt. A4 Frankfurt Richtung Dresden, ein brennendes Fahrzeug zwischen Hainichen und Berbersdorf, stockender Verkehr. Und A4 Görlitz Richtung Dresden zwischen Salzenforst und Burkau ist die Unfallstelle geräumt, plant noch 20 Minuten mehr Zeit ein. A4 Richtung Frankfurt zwischen Wüstenbrand und Hohenstein-Ernsthal, ein defektes Fahrzeug, 10 Minuten plus. Und die A9 Richtung München, die ist gesperrt zwischen Bad Berneck-Himmelkronn und Dreieck Bayreuth-Kulmbach, wegen eines defekten LKW und eines Feuerwehreinsatzes. Er staut sich bis Marktschorgast. Richtung Berlin sind linke und mittlere Spur gesperrt. Auch hier Stau und stockender Verkehr. Landkreis Hildburghausen, die Straße zwischen Bürden und Abzweig Poppenwind gesperrt nach einem Unfall. Und im Stadtverkehr Roßlau in der Dessauer Straße stadteinwärts dauert es ungefähr 40 Minuten länger. Blitzer stehen auf der A38 Richtung Göttingen zwischen Leipzig Südost und Leipzig Süd, B87 Abzweig Gräfendorf Richtung Leipzig, in Burgstädtel Richtung Elterlein, Ortseingang Stolz, wenn ihr aus Richtung Zerbst kommt, und in Wüstenschlette in Richtung Marienberg. Wer ist am Telefon? Guten Morgen.
11: Hallo, hier ist Andreas. Ich möchte gerne einen Blitzer melden, und zwar auf der B101. Ortsausgang Schlettau in Richtung Scheidenberg. Gerade eben aufgebaut.
10: Dankeschön, Elli, du hast noch einen gesehen. Wo steht denn der?
12: Vor zwischen Lösnitz und Görblitz am Abzweig Hoppenstein Richtung Lösnitz.
10: Dankeschön. Habt ihr noch Staus oder Blitzer gesehen? Ruft uns an, kostenlos, unter 0800 123 2340.
8: Ja, das Wetter, Janina, das Wetter.
13: Ja, wir haben ja gerade noch drüber gesprochen, dass die Sonnenbrille momentan eher noch so Deko ist und später erst richtig zum Einsatz kommt. Offenbar gibt es da Ausnahmen. Der Mario hat uns ein Selfie aus dem Auto geschickt und schreibt, ich fahre seit 5:45 mit Sonnenbrille. Und er sieht auch verdammt cool damit aus, muss man sagen. Also cooler als wir auf jeden Fall. 17 Grad haben wir gerade in Halberstadt, schon 20 Grad im Markneukirchen. 23 bis 26 Grad sind heute drin. In Südthüringen sogar noch wärmer, bis 29 Grad. Morgen dann nochmal ähnlich und dann ja kommen so ein paar kleine Wolken mit dazu. Aber heute genießen wir erstmal diesen sonnigen Mai-Sommertag.
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8: La. So, diese Show kommt für euch quasi frisch vom Feld. Jeden Mittwoch besuchen wir euch ja, ne? Die ganze Guten Morgen Familie und begleiten euch durch euren Morgen. Und diesmal packen wir an bei der Gemüseernte im Osterzgebirge. Gleich um 8:40 Uhr geht's rauf auf den Acker.

0: Guten Morgen, hier ist die MDR Jump. Guten Morgen, Familie, am Mittwoch. Und den verbringen wir ja ganz traditional, also traditionell, bei euch.
1: Ja, jede Woche ist hier Familienbesuch angesagt. Ihr ladet uns ein und wir kommen vorbei, um mit euch den ganzen Morgen zu verbringen. Bei ja, was auch immer ihr gerade so macht. Ja, also von Frühstück auf eurer Couch in Ilmenau bis Büros und Toilettenputzen in Halle. Wir haben wirklich schon einiges miteinander erlebt.
0: Und jetzt sind wir auf einem Bauernhof in Döbra, das ist im Osterzgebirge. Sonst kümmert sich unser Tim ja hier sonst um also die sportlichen Dinge. Heute ist aber Pferdefüttern angesagt und jetzt geht's außerdem ran an die Gemüsekisten, die Landwirt Thomas und seine Frau ausliefern.
2: So, wir sind jetzt einmal komplett an den höchsten Punkt gelaufen von Thomas und Alexandras Anwesen. Ich sag mal, ja, man sieht hier schön in die Täler rein vom Erzgebirge. Ja, und Thomas, wir stehen jetzt hier vor einem von, ja, gefühlt 17 verschiedenen Feldern, die hier auf dem einen Punkt nur sind. Wir packen die Gemüsekiste für die nächsten Tage zusammen. Was kommt die Woche rein?
3: Das ist hier frischer Spinat. Ja. Der kommt diese Woche mit rein.
2: Oh, lecker.
3: In die Kiste. Dazu wird es geben Radieschen, werden wir mit reinmachen. Wir machen einen schönen frischen Salat mit rein. Wir haben Rhabarber, kommt diese Woche mit rein. Wir werden rote Beete mit reinmachen. Und dazu gibt es dann noch leckere Bio-Kartoffeln. Und frischen Kerbel machen wir diese Woche mit rein.
2: Wird alles noch später von dir und von deiner Frau geerntet?
3: Donnerstag um 6 wird geerntet. Und ab 9 Uhr sind die Kisten da bei unseren Kunden.
2: Wahnsinn. Hast du euch auch mal Freizeit?
3: Nein.
2: So, na dann schauen wir jetzt mal, dass wir hier noch eine Gemüsekiste voll kriegen. Vielleicht darf ich auch was mitnehmen.
3: Ja.
2: Ja, sagt er.
0: Tim, verprasst nicht dein ganzes Taschengeld für Gemüse.
1: Ja, komm, lass ihn doch.
0: Ja. So, den ganzen Morgen waren wir zu Gast bei Landwirt Thomas aus Döbra und nächste Woche sind wir vielleicht bei euch.
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0: 3:15 haben wir es. Die Zeit rennt aber also. Ja. Guten Morgen, Familie ist hier am Mittwoch. Ja, moin. Und das Thema an unserem Frühstückstisch heute Morgen ist natürlich, oh Wunder, das Wetter.
1: Ja, wie auch sonst. Naja, die einen lieben es, freuen sich aufs Freibad, andere freuen sich auf die Eisdiele. Dann haben sich ja auch schon einige gemeldet und meinen, ach ja, es reicht dann auch mit Sommer, es ist viel zu warm. Mein Beileid auch nochmal an alle, die im Dachgeschoss wohnen. Ja, I feel you. Lüften nicht vergessen, bevor die Wohnung sich nachher wieder zur finnischen Sauna verwandelt. Ja, und dann hat sich gerade noch Nancy gemeldet, die arbeitet in einer Gärtnerei und schreibt, was sollen denn die Straßenbauer sagen bei den Temperaturen oder die Bäcker? Und bei ihr in der Gärtnerei sind es im Zelt gerade, halte ich fest, Lars, 45 Grad.
0: Ach du Scheiße. Ja. Also ja. Respekt an alle, die bei den sommerlichen Temperaturen besonders hart ranklotzen. Mhm. Da gibt es nachher quasi ein doppeltes Eis, ja? Oder eben Freibad-Pommes. Ja? Die spendiert unsere Fakt- oder Fake-Ausgabe gleich nach Leonie und Holding On. Das trifft's, glaube ich, auch. Durchhalt ist angesagt. Die MNet Jump Guten Morgen Familie ist hier.

0: Hier ist die MDR Jump. Guten Morgen, Familie. Am Mittwoch, der beginnt standesgemäß mit, genau, einer Tasse Kaffee.
1: Und er endet bestenfalls mit einer guten Portion Pommes im Freibad. Da schmecken die ja einfach immer besonders lecker, ne? Darf ich mal ganz kurz klugscheißen, Lars?
0: Unbedingt.
1: Also, dass die so lecker sind, liegt ja unter anderem daran, dass man durchs Schwitzen so viel Elektrolyte, also so viel Salz verliert, ja?
0: Ah, wieder was gelernt. Mhm. Und da wäre noch was. Quasi das Geheimnis hinter knusprig leckeren Pommes. Ja. Einweichen ist das Stichwort.
1: Wen jetzt? Die Pommes oder was?
2: Ja.
1: Naja, gut.
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0: Ja, also die perfekt krossen Pommes bekommt man angeblich, wenn man sie vorher in Wasser einlegt. YouTuber und Frittenspezialist Carsten alias Pommesman, der weiß Bescheid.
4: Ja, man glaubt es kaum, aber Pommes werden wirklich besser, wenn man frische Kartoffeln vorher schneidet und dann in Wasser einlegt, so circa 20, 30 Minuten ungefähr. Das liegt einfach A an der Kartoffel, also sprich, was für eine Kartoffel man hat. Und zwar haben mehlig kochende mehr Stärke wie festkochende Kartoffeln. Und hinzu kommt noch, dass wenn man Kartoffeln dann schneidet, dann tritt hier aus diesen Schnittstellen ja auch die Stärke aus. Und diese, die sollte man erstmal abwaschen. Und das bewirkt dann letztendlich dann beim Frittieren oder auch im Backofen, dass die Pommes dann von außen knuspriger werden und von innen dann schön fluffig werden oder halt eben auch cremig werden. Das nur mal so als Hinweis nebenbei. Man kann eigentlich aus allen Kartoffeln Pommes machen. Was man nur nicht machen sollte, ist halt eben die Kartoffelsorten mischen, weil das wird dann nix.
0: Also, es kann jetzt, wer richtig krosse Pommes haben will, legt sie vorher in Wasser ein. Geht es auch? Also mit Bratwürsten geht es übrigens nicht.
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5: Guten Morgen an diesem frühen Mittwoch. Und ja, das Wichtigste heute Morgen, das haben wir jetzt erstmal für euch.
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7: Um 9 Uhr mit Bernd Milde. Der Deutsche Reiseverband erwartet trotz der Diskussionen über einen möglichen Kerosinmangel keinen Buchungseinbruch. Sprecher Thorsten Schäfer sagte dem MDR, derzeit sehe man keinen Kerosinmangel und gehe davon aus, dass der Sommerurlaub 2026 gesichert sei. Die Deutschen hätten in diesem Jahr noch früher gebucht als in den Vorjahren, vor allem Flugreisen ans Mittelmeer. Auch Airlines sehen aktuell keine Engpässe bei der Treibstoffversorgung. Eurowings teilte mit, der Kerosinbedarf für das laufende Jahr sei bereits zu rund 80% abgesichert. Der Sozialverband Deutschland unterstützt Forderungen, Beamte konsequent in die gesetzliche Kranken- und Pflegeversicherung einzubeziehen. Vorstandschefin Michaela Engelmeier sagte der Neuen Osnabrücker Zeitung, nur mit einer Bürgerversicherung für alle könne das Gesundheitssystem zukunftssicher aufgestellt werden. Beamte bekämen die gleichen Leistungen wie gesetzlich Versicherte. Daher sei es nur gerecht, sie an der Finanzierung zu beteiligen. Der Verbandschef der privaten Krankenversicherung Florian Reuter lehnte das ab. Dies würde kein einziges Problem lösen. Bundeswirtschaftsministerin Katharina Reiche hat zum Auftakt ihres zweitägigen China-Besuchs für einen Ausbau der Beziehungen geworben. Reiche erklärte, Deutschland begrüße Investitionen chinesischer Unternehmen. Zugleich mahnte sie bei einem Treffen mit Handelsminister Wang Wentao in Peking faire Wettbewerbsbedingungen für deutsche Firmen an. Wettbewerb müsse zu beiderseitigem Nutzen sein. Israel hat nach eigenen Angaben den neuen Hamas-Militärchef im Gazastreifen getötet. Armee und Geheimdienst erklärten, Mohammed Odeh sei bei einem gezielten Angriff in der Stadt Gaza ausgeschaltet worden. Ministerpräsident Benjamin Netanyahu und Verteidigungsminister Israel Katz erklärten zur Begründung für den Angriff, man werde weiter alle verfolgen, die am Hamas-Überfall auf Israel im Oktober 2023 beteiligt gewesen seien. In Leipzig sind vor dem heutigen Finale der Fußball Conference League am Abend in der Innenstadt Fans aus England und Spanien aneinander geraten. Der Polizei zufolge wurde dabei das Mobiliar eines Restaurants beschädigt. Ob es Verletzte gab, sei unklar. Laut Leipziger Volkszeitung nahm die Polizei die Personalien von mehr als 300 Beteiligten auf. Das waren die Nachrichten.
5: Fabian, was hast du wieder in Leipzig gemacht, sag mal?
8: Also. Nix.
5: Ach so.
8: Ich war brav in Halle.
5: Ja, gut. Dann nehme ich alles zurück.
8: Ja, ja.
5: Okay, der zuverlässigste Verkehrsservice im Osten. Hier sind die neuesten Meldungen aus dem MDR Jump Verkehrszentrum. Fabian Magans, wie schaut's aus?
9: Ja, auf der A2 leider nicht so gut. A2 Richtung Hannover zwischen Burgzentrum und Kreuz Magdeburg. Ein Unfall in der Baustelle. 5 Kilometer Stau, 30 Minuten dauert's länger. Die B1-Umleitung über Möser und Gerwisch lohnt sich überhaupt nicht. Da dauert's ungefähr 40 Minuten länger. A2 Richtung Hannover zwischen Kreuz Magdeburg und Alsleben 10 Kilometer Stau und stockender Verkehr an der Baustelle 40 Minuten plus. A2 Richtung Hannover zwischen Peine Ost und Lehrte 10 Kilometer stockend, eine Baustelle 30 Minuten extra. Und A4 Görlitz Richtung Dresden zwischen Salzenforst und Burkau 6 Kilometer stockend, plan noch 20 Minuten mehr Zeit ein. A4 Görlitz in Richtung Dresden zwischen Uhorn und Hermsdorf 10 Minuten plus und A13 Richtung Berlin zwischen Marsdorf und Radeburg. Vorsichtig fahren, ein Metallteil liegt auf der linken Spur. Landkreis Hildburghausen, die Straße zwischen Bürden und Abzweig Poppenwind ist nach einem Unfall gesperrt. Und Blitzer stehen auf der A71 Richtung Schweinfurt zwischen Gräfenroda und Oberhof, dann auf der B79 zwischen Artenstedt und Dadesheim. Auf der B87 Abzweig Gräfendorf blitzt es Richtung Leipzig und in Wüstenschlette in Richtung Marienberg. Habt ihr noch Staus oder Blitzer gesehen? Ruft uns an, kostenlos unter 0800 123 2340.
5: Ja, Janina, wie wird denn das Wetter heute?
8: Hitzig wird das Wetter. Und hitzig ist auch die Stimmung in der Guten Morgen Familie. Die einen haben ja jetzt schon genug vom Sommer. Die durften heute Morgen auch so ein bisschen jammern. Ja, und jetzt kommt Silke und haut auf den Frühstückstisch und schreibt, es reicht mit dem Mi. Wir haben den 6. sommerlichen Tag in diesem Jahr. Und dahinter irgendwie 1, 2, 3, 4, 5 Ausrufezeichen. Okay, Silke, Entschuldigung. Also danke für die Ansage. Vorfreude ist heute angesagt auf den sommerlichen Tag. In Dessau-Roßlau haben wir schon 18 Grad, 19 Grad in Torgau, 23 bis 26 Grad sind heute drin. In Südthüringen sogar noch wärmer, 29 Grad. Morgen dann nochmal ähnlich und dann kommen so ein paar kleine Wölkchen am Horizont. Aber um die kümmern wir uns dann, wenn es soweit ist. Jetzt genießen wir erstmal den heutigen Mai-Sommertag.
5: Das klingt so ein bisschen wie Genießbefehl.
8: Ja, Genussbefehl.
5: Ja, guten Morgen. Es ist 8:55.
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0: Gleich 9.20 Uhr. Guten Morgen, hier ist die Emner Jump. Guten Morgen, Familie. Am Mittwoch, der Tag, an dem in Leipzig die Amtssprache von Englisch, also zu Englisch und Spanisch wechselt. So ist richtig. Weil der Europapokalzirkus ist nämlich in der Stadt. Heute Abend steigt im Leipziger Stadion das Finale der Fußball-Conference League zwischen Crystal Palace aus London und Rayo Vallecano aus Madrid. Vaya, vaya.
1: Ja, seit Montag läuft ein großes Fanfest auf dem Markt. Um die 18.000 englische Fußballfans feiern und trinken sich warm. Tausende Spanier sind angereist. Da ist momentan wirklich die Hölle los in der Stadt. Und wir haben es ja auch gerade schon in den Nachrichten gehört. Offenbar gab es gestern Abend auch eine größere Auseinandersetzung, bei der die Polizei dazwischen gehen musste.
0: Na gut, also kommt doch unser Reporter Lars wie gerufen. Der hat gestern dafür gesorgt, dass die Fans mal so ein bisschen mehr miteinander reden und hat in der Stadt den Feierwürdigen einen kleinen Sprachkurs gegeben. Spanisch und Englisch goes Ostdeutsch.
1: Ja, von Niki bis Hudelei ist alles dabei.
2: Welcome to Leipzig.
3: Thank you.
4: Ah, very good. Afición Rayo Vallecano visitan is very good.
2: What is this called?
4: Niki. Niki is Niki Nicole.
2: Niki Nicole. Ihr tragt alle ein richtig tolles
4: Niki.
2: Yeah, this is Niki. Do you know what this is?
5: Roster.
2: It's a roster. Was essen wir vom Spiel? Eine schöne
5: Roster.
2: Schöne Roster.
5: Ah, good.
3: Hudelei.
2: It's a nearly. It's a Hudelei.
3: Hudelei.
2: Hudelei.
3: Hudelei.
2: It's Hudelei.
3: Hudelei. Hudelei.
2: It's Hudelei.
3: What does this mean first?
2: Spiel wird nicht einfach. Es wird eine große
3: Hudelei.
6: Hudelei.
5: Nichel.
2: What?
5: Nichel.
2: Nichel.
5: Nichel.
2: Ja, Nichel.
4: Nichel.
2: Der hat das Tor nicht mit dem Fuß gemacht, sondern mit seinem
5: Nichel.
2: Mit seinem Nichel. It's a Dämse.
5: Dämse.
2: It's Dämse.
5: Dämse.
2: Es ist hier in Leipzig sau heiß. Es ist ein richtiger
5: Dämse.
2: It's a richtiger Dämse.
3: Dämse.
2: Die Sonne, die ballert hier runter in Leipzig. Es ist eine richtige
6: Dämse. Daheme. Daheme.
2: It's daheme.
6: Daheme. Daheme. Daheme in Leipzig.
2: Daheme in Leipzig.
7: Daheme in Leipzig. Thank you. Thank you so much.
5: Thanks. Good day.
2: You are here, daheme.
8: Hola, Emilia.
0: Hola. Ich glaube, dem einen oder anderen Bier geht das auch leichter.
1: Ja.
0: Heute,
1: ja?
0: Allen International Guests wünschen wir heute Abend viel Spaß beim Conference League Finale in Leipzig. Have fun und hasta luego, oder wie sagt man?
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Hier ist das MDR Jump Verkehrszentrum mit zwei Sofortmeldungen. A72 Richtung Leipzig, zwischen Röther und Böhlen liegt ein Balken auf der rechten Spur. Und die A73 Richtung Suhl, fahrt vorsichtig zwischen Bad Staffelstein-Kurzentrum und Lichtenfeld Süd. Es sind Radfahrer unterwegs.

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5: Hier ist die MDR Jump. Guten Morgen, Familie. Es ist kurz nach 10 und jetzt die Meldung zur halben Stunde mit Bernd Milde.
6: Im US-Bundesstaat Washington ist in einer Verpackungsfirma ein Chemietank geborsten. Nach Angaben der Feuerwehr kam bei dem Unglück in der kleinen Stadt Longview mindestens ein Mensch ums Leben. 9 Menschen seien verletzt worden, weitere 9 Beschäftigte würden noch vermisst. Im US-Bundesstaat Texas hat sich bei einer parteiinternen Vorwahl für einen Sitz im US-Senat der von Präsident Donald Trump unterstützte Republikaner Ken Paxton durchgesetzt. Wie das Sender CNN und andere Medien berichteten, behauptete sich Paxton mit deutlichem Vorsprung gegen den langjährigen Amtsinhaber John Cornyn. Mit Blick auf die Badesaison fordert das Deutsche Rote Kreuz mehr Aufmerksamkeit für den Schwimmunterricht. Die Wasserwacht erklärte, ein großes Problem seien marode Bäder und fehlende Zeiten für Schwimmkurse. Die Nachfrage übersteige die Kursplätze deutlich.
5: Und jetzt der Blick auf die Straße. Fabian Magerhans im Verkehrszentrum. Was haben wir Aktuelles?
7: Guten Morgen. Es geht immer noch auf die A2 Richtung Hannover zwischen Burgzentrum und Kreuz Magdeburg. Ein Unfall und Bergungsarbeiten plant hier auf jeden Fall eine halbe Stunde mehr Zeit ein. Und auf der Umleitung B1 über Möser und Gerwisch dauert es ungefähr 20 Minuten länger. Weiter Richtung Hannover noch ein Stau zwischen Kreuz Magdeburg und Alsleben 40 Minuten plus. Und zwischen Peine Ost und Lehrte Ost nochmal Richtung Hannover 10 Kilometer Stau und stockender Verkehr. Auch hier 40 Minuten Zeitverlust. A4 Richtung Dresden zwischen Uhorn und Hermsdorf Baustelle 20 Minuten plus. A13 Richtung Berlin zwischen Marsdorf und Radeburg Vorsicht ein Metallteil auf der linken Spur. Und ein Balken liegt auf der A72 Richtung Leipzig Vorsicht zwischen Röther und Böhlen auf der rechten Spur. Es sind Radfahrer unterwegs. A73 Richtung Suhl Vorsicht zwischen Bad Staffelstein Kurzentrum und Lichtenfeld Süd. Landkreis Hildburghausen die Straße zwischen Bürden und Abzweig Poppenwind ist gesperrt wegen Bergungsarbeiten. Und Blitzer stehen auf der A71 Richtung Schweinfurt zwischen Gräfenroda und Oberhof, A38 Richtung Göttingen zwischen Leipzig Südost und Leipzig Süd, auf der B87 wieder am Abzweig Gräfendorf in Richtung Leipzig. In Coswig blitzt es in der Industriestraße, in Oberhohndorf Richtung Zwickau in der Wildenfelser Straße, in Weißenfels Leipziger Straße und in Zittau in der Leipziger Straße. Markus ist am Telefon, guten Morgen.
8: Blitzer in Dessau, Friederikenplatz in Richtung Stadtmitte. Versteckt im Gebüsch, kurz nach dem festen Blitzer 30.
7: Dankeschön, Markus. Habt ihr noch Staus oder Blitzer gesehen? Ruft uns an, kostenlos unter 0800 123 2340.
5: Tja, Janina, das Wetter, es wird ja nicht kälter, habe ich so das Gefühl, ne?
9: Ja, es ist der Mimimi-Mittwoch für alle, denen es ein bisschen zu warm ist. Ist okay, in einer Familie darf ja auch ein bisschen gejammert werden. Und alle anderen, genießt ihn, diesen super Sommer-Sonne-Mittwoch. Jetzt schon ganz viel blauer Himmel bei 17 Grad, gerade in Wernigerode, 17 Grad auch in Leinefelde-Worbis. Liebe Grüße da mal zur Landesgartenschau. Hallo, schönen Tag euch. 23 bis 26 Grad sind heute drin, in Südthüringen sogar noch wärmer, bis 29 Grad. Morgen dann nochmal ähnlich. Ja, und da kommen sie dann, so ein paar kleine Regenwolken in den nächsten Tagen. Aber da kümmern wir uns morgen drum. Heute erstmal wird es ein richtig schöner Maisommertag.
5: Du musst mal, ach guck mal, von wegen Mimimi. Ja. Wir normalen Menschen meckern, wenn es zu heiß ist. Wir normalen Menschen meckern, wenn es zu kalt ist.
9: Ja,
5: und
9: ist
5: zwischendrin
9: ja auch alles,
5: finden wir auch noch was zu
9: meckern. Immer raus damit. Ja. Ist doch alles fein.
5: Mimimi.
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0: Und das war heute Morgen los. 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
1: Hat sich die Sarah bei dir eigentlich mal gemeldet aus dem Urlaub?
2: Ja, ganz kurz.
1: Ah ja? Geht's dir gut?
2: Ja, geht's hervorragend.
1: Na, hervorragend.
2: Die läuft über den Markt und...
1: mit einem Baguette und einem Fromage.
2: Ein Baguette und eine...
3: Ja, hier ist die Steffi aus Gröditz.
2: Steffi, hast du mal auf die Uhr geguckt? Was hat dich denn dazu bewogen, heute so früh schon am Start zu sein, sag mal?
3: Das kann ich dir ehrlich nicht sagen.
2: Ach so.
3: Mein Wecker war es noch nicht.
2: Also du bist einfach so wach. Du musst gar nicht wach sein.
3: Ja, es passiert ab und zu, ja.
1: Naja, aber dann ist es doch die beste Sache, hier einfach anzurufen.
2: Ja, das stimmt, ja.
3: Genau.
1: Bisschen richtig. Was zu tun wenigstens.
2: Ja, da seid ihr gerade mal aufgestanden. Ne? Schon stehen wir persönlich auf der Matte.
1: Jeden Mittwoch besuchen wir euch, unsere Guten Morgen-Familie, um euch einfach noch besser kennenzulernen als ohnehin schon. Unsere heutigen Familienmitglieder der Woche sind die Landwirte Thomas und Alexandra. Den gehört ein Bauernhof in Döbra im Osterzgebirge.
2: Ja, da haben wir unseren Timmy doch direkt mal losgeschickt. Und Tim, heute ist ja irgendwie Anpacken angesagt, ne?
4: Ja, ich muss mich ganz kurz konzentrieren, komme hier gar nicht so richtig zum Quatschen, weil Pebbles, der Hofhund, hier die ganze Zeit seinen Ring anbringen will. Pebbles, wir machen ganz kurz Pause, okay? Thomas und Alexandra sind auch schon wach. Moin.
5: Morgen.
6: Morgen.
4: Und die zwei sind, ja, würde ich sagen, auf ihrem wunderschönen Hof durchaus beschäftigt. Schon längst topfit gewesen, als wir hier angekommen sind. Wir stehen jetzt im Pferdestall. Wen haben wir denn hier?
5: Das ist einmal die Mia, die Coco und die Sunny.
4: Alle sehr, sehr, sehr, sehr, sehr bedacht auf den Strohsack, der hier komplett leergeräumt wird schon. Und dann geht's für uns aufs Feld. Gemüse ist angesagt, Hände dreckig machen ist angesagt.
7: Ja, also wir haben uns darauf spezialisiert, dass wir viel mit alten Gemüsesorten arbeiten wollen, weil sie sehr gut schmecken, weil sie viel Eigengeschmack noch haben. Und weil gerade die alten Sorten sehr resistent sind gegen Schädlinge.
4: Und ihr packt das dann in Kisten und die werden ausgeliefert, richtig?
7: Genau, wir machen klassische Gemüsekiste. Jede Woche gibt es halt saisonal das, was wir halt frisch vom Feld ernten. Das kann man sich übrigens auch nicht aussuchen bei uns. Es gibt halt das, was fertig ist. Und dann gibt es halt jeden Donnerstag, Freitag frisches Gemüse vom Feld.
4: Du bist die ganze Zeit im Auto unterwegs dann Donnerstag, Freitag?
7: Ich bin die ganze Zeit im Auto unterwegs und höre natürlich jeden Donnerstag, Freitag MDR Jump. Übrigens Freitag die Sendung ab 9 mit dem Motto ist immer der Knaller für uns. Da freue ich mich immer drauf.
4: Happy Hour und Gemüsekiste mit am Start. So geht es hier ab im Erzgebirge.
2: Es gibt viel zu tun auf dem Hof von Thomas und Alexandra in Döbra. Und nächste Woche könnten wir schon bei euch vor der Tür stehen. Ne? Einfach schnell anmelden auf mdrjump.de als Familienmitglied der Woche.
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Hier ist das MDR Jump Verkehrszentrum mit einer Gefahrenmeldung. A14 Richtung Dresden am Dreiknossen. In der Überfahrt zur A4 in Richtung Dresden liegt eine Schaufel auf der Fahrbahn. Vorsicht!

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4: Hey, und damit wird's 10 Uhr. Hier ist MDR Jump bei der Arbeit. Jetzt erstmal mit allem, was heute wichtig ist.
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6: Um 10 Uhr mit Bernd Milde. Bundesbauministerin Verena Huberts will den Wohnungsbau in Deutschland beschleunigen. Das Bundeskabinett kommt zur Stunde zusammen, um Neuregelungen zum Baugesetzbuch auf den Weg zu bringen. Im Deutschlandfunk sagte Huberts, dem Wohnungsbau müsse endlich Vorfahrt eingeräumt werden. So sollen Kommunen etwa besser gegen sogenannte Schrottimmobilien vorgehen und notfalls auch Enteignungen durchführen können. Die Zahl der Superreichen in Deutschland ist im vergangenen Jahr deutlich gestiegen. Nach Berechnungen der Unternehmensberatung BCG nahm die Zahl der Menschen, die mehr als 100 Millionen Dollar bzw. 86 Millionen Euro besitzen, im Vergleich zum Vorjahr um rund 1.100 zu. Der Unternehmensberatung zufolge profitieren die Superreichen vor allem von Gewinnen an den Aktienmärkten. Insgesamt besäßen die rund 5000 Superreichen mehr als ein Viertel des gesamten Finanzvermögens in Deutschland. Der Deutsche Reiseverband erwartet trotz der Diskussionen über einen möglichen Kerosinmangel keinen Buchungseinbruch. Sprecher Thorsten Schäfer sagte dem MDR, derzeit sehe man keinen Kerosinmangel und gehe davon aus, dass der Sommerurlaub 2026 gesichert sei. Die Deutschen hätten in diesem Jahr noch früher gebucht als in den Vorjahren, vor allem Flugreisen ans Mittelmeer. Auch Airlines sehen aktuell keine Engpässe bei der Treibstoffversorgung. Eurowings teilte mit, der Kerosinbedarf für das laufende Jahr sei bereits zu rund 80% abgesichert. Israel hat nach eigenen Angaben den neuen Hamas-Militärschiff im Gazastreifen getötet. Armee und Geheimdienst erklärten, Mohammed Odeh sei bei einem gezielten Angriff in der Stadt Gaza ausgeschaltet worden. Ministerpräsident Benjamin Netanyahu und Verteidigungsminister Israel Katz erklärten zur Begründung für den Angriff, man werde weiter alle verfolgen, die am Hamas-Überfall auf Israel im Oktober 2023 beteiligt gewesen seien. Vor dem Finale der Fußball Conference League sind am Abend in Leipzig Fans aus England und Spanien aneinander geraten. Der Polizei zufolge bewarfen sie sich mit Flaschen, Biergläsern und Mobiliar eines Restaurants. Polizisten hätten die Fans getrennt. Zwei Beamte seien leicht verletzt worden. Zwei Personen seien festgenommen worden. Die Polizei nahm die Personalien von mehr als 300 Personen auf. Es wurden Ermittlungen eingeleitet. Im Finale der Conference League treffen am Abend der Londoner Verein Crystal Palace und Rayo Vallecano aus Spanien aufeinander. Das waren die Nachrichten.
4: 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Wir blicken auf die Straßen und natürlich ins MDR Jump Verkehrszentrum zu Fabian Magerhans mit mal wieder drei Meldungen von der A2. Täglich
7: ja, ist das Murmeltier. Auf jeden Fall Richtung Hannover zwischen Burgzentrum und Kreuz Magdeburg. Da laufen noch Bergungsarbeiten, plant hier 20 Minuten mehr Zeit ein. Zwischen Kreuz Magdeburg und Alsleben an der Baustelle 40 Minuten plus und zwischen Peine Ost und Lehrte Ost nochmal ein Baustellenstau, fast eine Dreiviertelstunde Wartezeit. A4 Richtung Dresden zwischen Gotha und Wandersleben ein Unfall auf der rechten Spur. Ihr kommt aber staufrei an der Unfallstelle vorbei. A4 Görlitz Richtung Dresden zwischen Uhorn und Hermsdorf Baustelle 10 Minuten plus. Eine Schaufel, die liegt auf der A14 Richtung Dresden am Dreiknossen in der Überfahrt zur A4 Richtung Dresden. Landkreis Hildburghausen, die Straße zwischen Bürden und Abzweig Poppenwind immer noch gesperrt wegen Bergungsarbeiten. Und es gibt umgestürzte Bäume im Landkreis Meißen. Da ist die Straße zwischen Wachtnitz und Großkargen blockiert. Blitzer stehen auf der A9 Richtung Berlin am Schkeuditzer Kreuz in der Überfahrt zu A14 Richtung Dresden. Dann auf der B188 zwischen Tangermünde und Stendal. Ortseingang Gorndorf in der Geraer Straße aus Richtung Unterwellenborn. In Gotha in der Parkallee stadteinwärts. Blitzer in Oberhohndorf Richtung Zwickau in der Wildenfelser Straße. In Weißenfels in der Leipziger Straße stadteinwärts. Habt ihr noch Staus oder Blitzer gesehen? Ruft uns an, kostenlos unter 0800 123 2340.
4: Jo. Und dieses Wetter schreit geradezu nach Live-Mucke. Die gibt's natürlich dann auch morgen mit unserem Bands for Friends und Nico Santos im Bäumierstedt, wenn wir euch die Stars ganz nah vor die Haustür holen, ja? Aber wir schauen jetzt erstmal, was heute am Himmel los ist. Viel Sonnenschein, trocken bei bis zu 29 Grad. Aktuell haben wir zum Beispiel in Bad Muskau schon 20 Grad gemessen. Dazu in Laucha 20 Grad und in Alperstedt sind wir jetzt ebenfalls bei 20 gelandet. Also bis 29 sind heute drin. Dazu Sonne satt, es bleibt trocken und morgen ebenfalls heiter. Perfektes Wetter also für unser Bands for Friends mit Nico Santos in Wolmirstedt.
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4: Und heute geschieht hier hoffentlich noch ein Weltrekord, beziehungsweise erstmal haben wir einen Weltrekordversuch in Ichtershausen. 1500 Leute, 1500 Purzelbäume. Ja, und damit willkommen zu MDR Jump bei der Arbeit an diesem Mittwoch. Und plötzlich erinnern sich dann alle wieder an ihre schlimmsten Sportstunden. Was war euer Hass-Sportgerät früher? Also ich sag mal so, ich lege los mit der Kletterstange. Das war's. Also, wenn das anstand, habe ich gesagt, tschüss, ciao, genauso. Was war's bei euch? Sag gerne Bescheid, sehr gerne per WhatsApp-Sprachnachricht. Nummer gibt's auf mdrjump.de.

0: 1500 Menschen, 1500 Purzelbäume. Ey, ich hätte schon beim ersten Angst. Und damit willkommen zu MDR Jump bei der Arbeit an diesem Mittwoch. Heute soll in Ichtershausen ein Weltrekord aufgestellt werden. 1500 Menschen sollen gleichzeitig jeweils einen Purzelbaum schlagen. Ey, wirklich, beim Gedanken daran kriege ich schon wirklich Nackenschmerzen. Purzelbaum war bei mir früher, naja, ich sag mal so, ging noch damals, aber mein persönliches Hasssportgerät war die Kletterstange. Ich bin überhaupt nicht hochgekommen. Und darum geht's heute bei uns. Wo habt ihr damals im Schulsport komplett, ja, abgelost? Woran seid ihr gescheitert?
1: Stange klettern.
2: Ja.
1: Okay, für die Kraft im Arm. Damals jedenfalls. Da hat schon leicht weh.
3: Kugelstoßen.
4: Das haben diese Arme nicht geschafft. 4 Kilo und 5 Kilo haben sie mir gar nicht gegeben. Weil ich mit 4 Kilo schon nur eine 4 gestoßen hatte, ja. Nee, das war so mein Hass.
5: Was ich überhaupt nicht konnte, ist Weitsprung. Entweder habe ich übertreten oder ich bin nicht so weit gesprungen, wo sagen wir... Ach, lass mal sein.
0: Ja. Das habe ich bei der Kletterstange persönlich gedacht, ja. Wir erinnern uns heute an unsere schlimmsten Sportstunden um unsere Hasssportgeräte. Und die hat doch jeder von uns gehabt. Immer wenn der Sportlehrer, die Sportlehrerin kam und sagte, hallo, heute Bodenturnen. Und mindestens einer war dabei, der gesagt hat, oh nee, bitte nicht. Was war's bei euch? Sehr

0: hier im Schulsport komplett neben der Spur. Darüber reden wir heute bei MDR Jump bei der Arbeit. Wir arbeiten unsere Traumata sozusagen gemeinsam auf. Marie macht direkt den Anfang.
1: Ich habe Scherensprung oder auch Hochsprung gehasst, weil wenn du nicht hoch genug gesprungen bist, dann bist du einfach genau gegen diese Latte geknallt. Und deswegen habe ich immer vorher abgebremst und habe mich einfach gar nicht getraut.
0: Scherensprung ging bei mir, aber Hürdenlauf, oh mein Gott, reden wir nicht drüber. 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
9: 10:30 haben wir's. MDR Jump ist hier und die News zur halben Stunde jetzt mit Bernd Milde.
10: Die deutschen Brauereien erwarten zur Fußball-Weltmeisterschaft keinen großen Bierboom. Der Deutsche Brauerbund erklärte der Rheinischen Post, sportliche Großereignisse seien längst kein automatischer Absatzgarant mehr. Entscheidend seien vielmehr Konsumstimmung, Wetter und der Erfolg der deutschen Nationalmannschaft. Eine Herausforderung seien jedoch die späten Anstoßzeiten. In Bolivien hat das Parlament den Weg für einen möglichen Ausnahmezustand freigemacht. Mit einer Zweidrittelmehrheit lockerten die Abgeordneten ein Gesetz, das bislang strenge Vorgaben dafür vorsah. Präsident Rodrigo Paz könnte nun die Armee gegen Demonstranten einsetzen und Bürgerrechte einschränken. Hintergrund sind anhaltende Proteste wegen der schweren Wirtschaftskrise im Land. Der Chipkonzern Nvidia will seine Investitionen in Taiwan deutlich ausweiten. Laut CEO Jensen Huang sollen künftig bis zu 150 Milliarden Dollar pro Jahr in das Land fließen. Taiwan ist ein zentraler Standort der globalen KI-Lieferkette, geprägt vor allem durch den Auftragsfertiger TSMC.
9: Ja, und dann werfen wir einen Blick auf die Straßen. Es geht in unser MDR-Jump-Verkehrszentrum zu Fabian Magerhans. Und du weißt, auf der A2, da zieht es sich heute wie Kaugummi, ne?
11: Ja, Richtung Hannover zwischen Burgzentrum und Kreuz Magdeburg immer noch Bergungsarbeiten, 20 Minuten plus. Dann weiter zwischen Kreuz Magdeburg und Alsleben die Baustelle. 10 Kilometer Stau und stockender Verkehr, eine Dreiviertelstunde Zeitverlust. Und zwischen Peine Ost und Lehrte Ost nochmal 10 Kilometer Stau und stockend, 40 Minuten plus. A4 Görlitz Richtung Dresden zwischen Ohorn und Hermsdorf, 4 Kilometer Stock der Verkehr an der Baustelle, 10 Minuten extra. Dann Landkreis Wildburghausen, die Straße zwischen Bürden und Abzweig Poppenwind ist nach einem Unfall gesperrt. Landkreis Meißen, die Straße zwischen Wachnitz und Großkargen ist durch umgestürzte Bäume blockiert. Und B71 Magdeburger Ring Richtung A14 zwischen Ebendorfer Chaussee und Olvenstädter Graseweg, eine ungesicherte Unfallstelle auf der rechten Spur. Blitzer stehen auf der A4 Richtung Frankfurt zwischen Glauchau West und Meranne, A9 Richtung Berlin am Schkeuditzer Kreuz in der Überfahrt zu A14 Richtung Dresden. Noch ein Blitzer in Hermsdorf in der Naumburger Straße stadtauswärts, in Leipzig in der Maxi-Liebermann-Straße stadteinwärts, in Oberkainer Richtung Ebendörfel, in Schkoditz in der Robert-Koch-Straße Richtung Bahnhofstraße und in Dessau-Roßlau in der Friederikenstraße stadtauswärts. Habt ihr noch Staus oder Blitzer gesehen? Ruft uns an, kostenlos unter 0800 123 2340.
9: Danke dir. Und heute Abend wird es in Leipzig noch heißer als überhaupt irgendwo bei uns im Osten. Ich sage nur, das perfekte Wetter fürs UEFA Europa Conference League Finale heute Abend, 21 Uhr, in der Messestadt. Wir blicken mal auf das Wetter für uns alle. Sonne satt, trocken bei bis zu 29 Grad. Auch morgen heiter und sehr angenehm warm bei bis zu 26 Grad.
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0: wenn der eigene Führerschein plötzlich zum Großprojekt wird. Hier ist MDR Jump bei der Arbeit und beim Gipfeltreffen unserer drei Comedy-Größen Thorsten, Olaf und Johann geht's heute um ein Thema, bei dem viele sofort zusammenzucken. Olaf und die MPU.
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3: Ich habe dreimal den Führerschein verloren und musste dann die MPU bestehen, also der sogenannte Idiotentest. Und das war äußerst erbaulich. Da waren 8 Kunden, eine Verkehrspsychologin, völlig zerrüttet. Die haben alle gesagt, wir trinken eigentlich gar nicht. Ne? Also klar, abends mal 3-4 Bier am Wochenende geht in den Kasten rein, aber eigentlich. Und alle waren der Meinung, dass sie nie was trinken, außer an dem Tag, an dem sie erwischt wurden. Und dann sind die dort mit 4,0 im Turm in die Allee gegurkt, bei einem Alkoholpegel, bei dem kann sie nicht mal mehr liegen eigentlich. Ja? Also das war so geil. Also das war, ich wollte danach vor lauter Freude den Führerschein gleich wieder verlieren, um nochmal beiwohnen zu können. Tolles Erlebnis.
4: Die besten Geschichten, die ich je gehört habe.
3: Ja, das ist lange her. Heute trenne ich Alkohol und wenn ich Alkohol trinke, dann trinke ich erst und fahre dann.
1: 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Ja. 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
0: So, und hier gibt's

0: MDR Jump bei der Arbeit am Mittwoch, an dem im Vogtland heute die Vogtland Games starten. Das kleine Olympia mit 4000 Teilnehmerinnen und Teilnehmern. Sportfrei, sage ich nur, aber manchmal hieß es ja auch, oh nee, nicht das heute im Sportunterricht. Unsere Hassgeräte aus der Schulzeit. Wir arbeiten heute unsere Traumata auf. Karin, leg los.
1: Mein Hasssportgerät war der Stufenbarren.
0: Ja.
1: Ich bin relativ klein. Und schon, wenn ich diesen Höhenunterschied gesehen habe, habe ich Panik bekommen. Euch ansonsten noch einen schönen Tag.
0: Liebsten Dank, liebe Karin.

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10: Hier ist MDR Jump am Mittwoch. Morgen steigt unser großes Bands for Friends mit Nico Santos, wenn wir euch die Stars direkt vor die Haustür holen. Diesmal Nico Santos in Wolmirstedt. Und gleich gibt's Fakten, die ihr über ihn bestimmt noch nicht wusstet. Jetzt erstmal alles, was heute wichtig ist.
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12: Um 11 Uhr mit Bernd Milde. Der Iran-Krieg und die hohen Energiepreise bremsen die schwache wirtschaftliche Entwicklung in Deutschland aus. Die sogenannten Wirtschaftsweisen rechnen in ihrem Frühjahrsgutachten in diesem Jahr nur noch mit einem Wachstum des Bruttoinlandsprodukts um 0,5%. Im Herbst hatte der Sachverständigenrat der Bundesregierung noch 0,9% erwartet. Die Inflationsrate sehen die Wirtschaftsweisen für dieses Jahr bei durchschnittlich 3%. Zugleich warnten sie vor einem Anstieg der Sozialbeiträge auf fast 50% bis 2040, falls nicht gegengesteuert werde. Bundesbauministerin Verena Huberts will den Wohnungsbau in Deutschland beschleunigen. Das Bundeskabinett berät derzeit über Neuregelungen zum Baugesetzbuch. Im Deutschlandfunk sagte Huberts, dem Wohnungsbau müsse Vorfahrt eingeräumt werden. In Gebieten mit Wohnungsmangel soll der Wohnungsbau Vorrang etwa vor Denkmal- und Naturschutz halten. Zudem sollen Kommunen besser gegen sogenannte Schrottimmobilien vorgehen können. Die 27 EU-Staaten haben die EU-Zollvereinbarung mit US-Präsident Donald Trump gebilligt. Wie die Ratspräsidentschaft mitteilte, stimmten sie einem Gesetz zu, das europäische Zölle auf US-Industriewaren wie Autos und Maschinen zeitweise abschafft. Die Bestätigung durch das EU-Parlament gilt als Formsache. Trump hatte der EU für die Umsetzung des Zolldeals eine Frist bis zum 4. Juli gesetzt. Die Zollabschaffung soll bis Ende 2029 gelten. Im Gegenzug soll der US-Zoll auf die meisten EU-Produkte maximal 15% betragen. Bundeswirtschaftsministerin Katharina Reicher hat bei ihrem China-Besuch verlässliche Zugänge zu kritischen Rohstoffen angemahnt. Reicher sagte nach einem Treffen mit Chinas Handelsminister Wang Wentao und Entwicklungsminister Zhu Haibing, sie habe mit ihren Gesprächspartnern Wege dazu ausgelotet. Derzeit gelten in China Ausfuhrlizenzen etwa für seltene Erden. Zugleich forderte Reicher faire Wettbewerbsbedingungen für deutsche Firmen in China und lud chinesische Unternehmen zu Investitionen in Deutschland ein. Die Zahl der Superreichen in Deutschland ist im vergangenen Jahr deutlich gestiegen. Nach Berechnungen der Unternehmensberatung BCG nahm die Zahl der Menschen, die mehr als 100 Millionen Dollar bzw. 86 Millionen Euro besitzen, im Vergleich zum Vorjahr um rund 1.100 zu. Der Unternehmensberatung zufolge profitierten die Superreichen vor allem von Gewinnen an den Aktienmärkten. Insgesamt besäßen die rund 5000 Superreichen mehr als ein Viertel des gesamten Finanzvermögens in Deutschland. Das waren die Nachrichten.
10: Und jetzt der zuverlässigste Verkehrsservice im Osten. Es geht rüber zu Fabian Magerhans ins MDR Jump Verkehrszentrum und mal wieder die A2.
1: A2 Richtung Hannover. Leider wieder 10 Kilometer Stau zwischen Magdeburg-Hansteg und Alsleben. Eine Stunde Zeitverlust an der Baustelle. Und weiter Richtung Hannover zwischen Peine Ost und Lehrte Ost. Auch hier 10 Kilometer Stau und stockender Verkehr. Wegen Bauarbeiten plant eine Stunde mehr Zeit ein. A4 Görlitz Richtung Dresden zwischen Ohorn und Hermsdorf. 4 Kilometer stockend plus 10 Minuten. Und auf der A9 Richtung Berlin zwischen Gefrees und Münchberg Süd dauert es nach einem Unfall ungefähr 20 Minuten länger. Im Landkreis Hildburghausen ist die Straße zwischen Bürben und Abzweig Poppenwind wegen Bergungsarbeiten gesperrt. Salzlandkreis zwischen Förderstedt und Arzendorf, Vorsicht, eine ungesicherte Unfallstelle. Und Blitzer stehen auf der A4 Richtung Frankfurt zwischen Glarau West und Merane, auf der A36 Richtung Braunschweig im Bereich Wernigerode Nord. In Dessau-Roßlau in der Friederikenstraße stadtauswärts, in Eisenach in der Gothaer Straße, in Hermsdorf blitzt es in der Naumburger Straße und in Leipzig in der Max-Liebermann-Straße. Habt ihr noch Staus oder Blitzer gesehen? Ruft uns an, kostenlos unter 0800 123 2340.
10: Also da können wir ganz ehrlich sein, das Wetter hat heute komplett den ganzen Tag über Feierabendmodus. Hier ist MDR Jump bei der Arbeit. Da schauen wir mal, was am Himmel so los ist. Vor allen Dingen, was die Temperaturen angeht. Ach nee, jetzt hat sich hier... Ach, es geht doch. Ich dachte schon, mein Rechner hat sich aufgehoben. Nee, hat sich doch aufgehoben. Tut mir leid. Muss ich jetzt gleich nachreichen, die Temperaturen, bin auf den falschen Knopf gekommen und jetzt bei den Temperaturen im April. Na gut, wir schauen mal, wie das sonst so ist. Heute 23 bis 26 Grad, dazu gibt es viel Sonnenschein, es bleibt trocken und sommerlich warm. In Südthüringen sind sogar bis zu 29 Grad möglich. Morgen freundlich trocken bis 25 Grad.
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0: Sommer heute, Nico Santos morgen. Die Woche meint es echt gut mit uns.
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0: 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Und Nico Santos ist viel mehr als nur Sänger und Songschreiber. Hier kommen Dinge über ihn, die ihr garantiert noch nicht wusstet.
2: Das exklusive MDR Jump Bands for Friends Konzert in Wolmirstedt drückt immer näher. Nur noch ein Tag, dann erlebt ihr Nico Santos hautnah. Wir haben in den letzten Tagen schon eine Menge über Nico Santos erfahren. Er ist in Bremen geboren, auf Mallorca aufgewachsen und dann wieder nach Deutschland gekommen. In welcher Sprache träumt man dann eigentlich?
3: Kommt drauf an, mit wem ich träume. Also wenn meine spanischen Kumpels, dann Spanisch, aber meistens Deutsch.
2: Nach dem Abi auf Mallorca hat Nico Santos Tontechnik in Köln studiert und da war der chronische Optimist schon kurz davor, seinen Popstar-Traum zu begraben.
4: Es gab eine Zeit in Köln, wo irgendwie nichts lief, weder Musik noch alles andere. Ich war so ein bisschen sehr lost und da dachte ich, vielleicht soll es einfach nicht sein.
2: Dann hat er zumindest schon mal einen Popstar gespielt und zwar in der ARD-Telenovela Rote Rosen.
3: Wirklich, das ist kein Witz. Ich habe Bauchschmerzen, wenn ich mir das anschaue. Ja, ich bin so ein schlechter Schauspieler. Ich entschuldige mich höchstpersönlich für jeden, der das gesehen hat.
2: Gott sei Dank hat es dann doch noch mit der Musik geklappt. Selber hört Nico Santos die besonders gerne hinterm Steuer.
4: Was ich echt wirklich über alles liebe, ist Songs im Auto zu hören. 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

0: Von welchen Sportgeräten habt ihr früher in der Schulzeit Albträume bekommen? Darüber reden wir heute hier bei MDR Jump bei der Arbeit. Wir hatten schon Hürde und Kletterstange als Thema. Wir hatten Stufenbahnen und Hochsprung. Ich bin gespannt, was André jetzt noch loslässt.
1: Ich weiß es nicht, dass von unserem Sportlehrer die letzte Rache war. Jedenfalls hat sich dann eine Art Fußball ausgedacht, das hieß Krebsfußball. Da musstest du quasi auf deinen vier Buchstaben sitzen, ne? Weil wenn du den Ball hattest, da bist du auf den Händen und auf den Füßen, bist du dann nur noch losgeschossen. Ne? Ja, der Gegner wollte aber auch den Ball haben. Nach so einem Spiel, da hatte ich dann mehr blaue Flecke, wie die amerikanische Flagge Sterne hatte. Also wirklich, ich habe das gehasst.
0: Ja, und ich kann dir sagen, das hatte dein Sportlehrer nicht nur exklusiv. Also ich kann mich daran erinnern, wir hatten das auch gespielt. Hier ist MDR Jump jetzt mit Metro Boomin.

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4: Halb 12, MDR Jump ist hier und die News zur halben Stunde jetzt mit Bernd Milde.
5: Im US-Bundesstaat Washington ist in einer Verpackungsfirma ein Chemietank geborsten. Nach Angaben der Feuerwehr kam bei dem Unglück in der Kleinstadt Longview mindestens ein Mensch ums Leben. 9 Menschen seien verletzt worden, weitere 9 Beschäftigte würden noch vermisst. Im US-Bundesstaat Texas hat sich bei einer parteiinternen Vorwahl für einen Sitz im US-Senat der von Präsident Donald Trump unterstützte Republikaner Ken Paxton durchgesetzt. Wie der Sender CNN und andere Medien berichten, behauptete sich Paxton mit deutlichem Vorsprung gegen den langjährigen Amtsinhaber John Cornyn. Mit Blick auf die Badesaison fordert das Deutsche Rote Kreuz mehr Aufmerksamkeit für den Schwimmunterricht. Die Wasserwacht erklärte, ein großes Problem seien marode Bäder und fehlende Zeiten für Schwimmkurse. Die Nachfrage übersteige die Kursplätze deutlich.
4: Und damit schnickern wir rein in unser MDR Jump Verkehrszentrum zu Fabian Magerhans. Wieder einmal mit einer Stunde Wartezeit auf der A2. Was da los?
6: Ja, Richtung Hannover, der Baustellenstau zwischen Magdeburg-Hansteg und Alsleben. 10 Kilometer Länge. Du hast es gerade gesagt, eine Stunde Zeitverlust. Und ein Stück weiter zwischen Peine Ost und Lehrte Ost. Nochmal 10 Kilometer Stau und stockender Verkehr. Plant hier 40 Minuten mehr Zeit ein. A9 Richtung Berlin zwischen Gefrees und Münchberg Süd. 20 Minuten plus nach einem Unfall. Auf der A9 Richtung Berlin zwischen Dreußig und in Naumburg stehen 2 defekte Pkw auf der rechten Spur. Landkreis Hildburghausen, die Straße zwischen Birden und Abzweig Poppenwind ist gesperrt wegen Bergungsarbeiten. Und Salzlandkreis auf der Straße zwischen Förderstedt und Atzendorf, stockender Verkehr nach einem Unfall. Noch ein Unfall in Halle auf der Europachaussee im Bereich Merseburger Straße, also Richtung Bischdorf. Blitzer stehen auf der A4 Richtung Frankfurt zwischen Glarow West und Merane, auf der A36 Richtung Braunschweig im Bereich Wernigerode Nord. In Erfurt im Martin-Andersen-Nächste-Straße stadtauswärts. In Halle in der Besener Straße beidseitig, in Hermsdorf in der Naumburger Straße stadteinwärts und in Leipzig Maxe-Liebermann-Straße stadteinwärts. Habt ihr noch Staus oder Blitzer gesehen? Ruft uns an, kostenlos unter 0800 123 2340.
4: Danke dir. Und noch heißer als das Wetter wird es morgen nur bei Nico Santos. Hier ist MDR Jump bei der Arbeit. Und wir schauen mal, wie es so wird. Heute Sonne satt, trocken bei bis zu 29 Grad. Morgen dann perfektes Wetter für unser Bands for Friends in Wolmerstedt, wenn wir euch Nico Santos sozusagen vor die Haustür setzen. Sehr sonnig bei bis 25 Grad.
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So, jetzt habe ich einen Songtipp für euch, wenn ihr demnächst mal wieder nachts unterwegs seid und einfach Zeit zum Nachdenken habt. Hier ist MDR Jump bei der Arbeit mit Fastboy. Die sind zurück mit ihrer neuen Single Beautiful Life und der Song trifft genau ja viele Menschen, weil es um dieses Gefühl geht, das wahrscheinlich jeder kennt, dieses Erwachsenwerden, sich manchmal verloren fühlen, trotzdem hoffen, dass am Ende irgendwie alles gut wird. Und das wird's, wenn man ganz fest dran glaubt. Hier sind Fastboy. Beautiful Life bei MDR Jump.

0: Von welchen Sportgeräten habt ihr in der Schulzeit Albträume bekommen? Darüber reden wir heute hier bei MDR Jump. Hier kommt die nächste Nachricht.
1: Das Kai aus Hohenmölzen und in meiner Schulzeit, damals noch die Gymnasiumsaußenstelle in Teuchern im Stadion, war mein Lieblingsendgegner beim Sportunterricht, die Weitsprunggrube. Aber ich bin mir sicher, dass ging bestimmt auch anderen so. Und da habe ich so rot gesehen, dass ich einfach durchgelaufen bin. Dann gab es eine schlechte Note und dann mussten wir es mit anderen Sportarten ausgleichen. Seilspringen fällt mir da ein, wo ich recht gut war. Oder die Laufstrecken, das ging wieder. Am Ende habe ich die 6 ausgeglichen und bin durchgekommen. Schrecklich, die Weitsprunggrube.
0: Ah, man merkt, das macht ihm immer noch schlechte Gedanken, diese Weitsprunggrube. Hier ist MDR Jump, jetzt mit Depeche Mode.

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5: Um 12 Uhr mit Uta Georgi. Bundesbauministerin Verena Huberts will den Wohnungsbau in Deutschland beschleunigen. Das Bundeskabinett brachte dazu Neuregelungen zum Baugesetzbuch auf den Weg. Nach Angaben von Huberts sollen Kommunen mit angespanntem Wohnungsmarkt dem Wohnungsbau künftig Vorrang etwa vor Denkmal- und Naturschutz einräumen können. Umweltprüfungen sollen schneller erfolgen. Zudem sollen Kommunen besser gegen sogenannte Schrottimmobilien vorgehen können. Die frühere RAF-Terroristin Daniela Klette ist zu 13 Jahren Haft verurteilt worden. Das Landgericht im niedersächsischen Verden sprach sie des besonders schweren Raubs in 6 Fällen schuldig. Die 67-Jährige soll gemeinsam mit ihren mutmaßlichen Komplizen Burkhard Garweg und Ernst Volker Staub zwischen 1999 und 2016 Geldtransporter und Supermärkte in Niedersachsen und Nordrhein-Westfalen überfallen haben. Damit finanzierten sie ihr Leben im Untergrund. Der Iran-Krieg und die hohen Energiepreise bremsen die schwache wirtschaftliche Entwicklung in Deutschland aus. Die sogenannten Wirtschaftsweisen rechnen in ihrem Frühjahrsgutachten in diesem Jahr nur noch mit einem Wachstum des Bruttoinlandsproduktes um 0,5%. Im Herbst hatte der Sachverständigenrat der Bundesregierung noch 0,9% erwartet. Die Inflationsrate sehen die Wirtschaftsweisen für dieses Jahr bei durchschnittlich 3,0%. Zugleich warnten sie vor einem Anstieg der Sozialbeiträge auf fast 50% bis 2040, falls nicht gegengesteuert werde. Die 27 EU-Staaten haben die EU-Zollvereinbarung mit US-Präsident Donald Trump gebilligt. Wie die Ratspräsidentschaft mitteilte, stimmten sie einem Gesetz zu, das europäische Zölle auf US-Industriewaren wie Autos und Maschinen zeitweise abschafft. Die Bestätigung durch das EU-Parlament gilt als Formsache. Trump hatte der EU für die Umsetzung des Zolldeals eine Frist bis zum 4. Juli gesetzt. Die Zollabschaffung soll bis Ende 2029 gelten. Im Gegenzug soll der US-Zoll auf die meisten EU-Produkte maximal 15% betragen. In Dresden ist am Vormittag bei einem Streit an einer Haltestelle ein Mann lebensgefährlich verletzt worden. Nach Angaben der Polizei erlitt er Stichverletzungen im Hals- und Bauchbereich. Eine weitere Person sei leicht verletzt ins Krankenhaus gebracht worden. Die Hintergründe der Auseinandersetzung seien noch unklar. Augenzeugen hatten die Polizei alarmiert. Das waren die Nachrichten.
6: Und jetzt geht's in unser MDR Jump Verkehrszentrum zum zuverlässigsten Verkehrsservice im Osten. Fabian Wagehans sitzt dort und weiß, auf der A2 dauert's wieder länger.
7: Ja, Richtung Hannover zwischen Magdeburg-Hahnenstieg an der Baustelle 10 Kilometer Stau in Richtung Alsleben. Und es dauert, wie hast du ja schon gesagt, eine Stunde länger. Weiter im Verlauf zwischen Peine-Ost und Lehrte-Ost 10 Kilometer Stau und stockender Verkehr. Ebenfalls an der Baustelle, plant hier 40 Minuten mehr Zeit ein. Dann geht's auf die A9 Richtung Berlin zwischen Dreußig und Naumburg. 2 defekte Pkw auf der rechten Spur, 2 Kilometer Stau, plant hier 20 Minuten mehr Zeit ein. Auf der A13 Richtung Dresden zwischen Radeburg und Marsdorf, 4 Kilometer stockend, eine Viertelstunde Zeitverlust. Und A14 Richtung Magdeburg zwischen Leipzig Nordost und Leipzig Messegelände, ein Unfall. A14 Richtung Magdeburg, ein Brett liegt zwischen Magdeburg Reform und Magdeburg Sudenburg, Vorsicht. Und Landkreis Hildburghausen, die Straße zwischen Bürden und Abzweig Poppenwind ist wegen Bergungsarbeiten gesperrt. Blitzer stehen auf der A4 Richtung Frankfurt zwischen Glauchau West und Meranne, auf der A36 Richtung Braunschweig im Bereich Wernigerode Nord, in Dessau-Roßlau Friederikenstraße, in Eisenach in der Gothaer Straße, in Halle in der Besener Straße und Merseburger Straße, in Hermsdorf in der Naumburger Straße stadteinwärts und in Markkleeberg Coburger Straße in Fahrtrichtung Leipzig. Habt ihr noch Staus oder Blitzer gesehen? Ruft uns an, kostenlos unter 0800 123 2340.
6: Ja, und Leipzig macht sich warm fürs Finale. Hier ist MDR Jump bei der Arbeit. Wir blicken gemeinsam aufs Wetter. Heute Sonne satt und perfektes Fußballwetter für Conference League Finale. Heute Abend in der Messestadt. Hoffentlich dann auch ohne großartige Zwischenfälle wie gestern Abend. Ne? Naja. Heute bis zu 26 Grad. In Südthüringen sind bis 29 Grad drin. Wir schauen mal, wo wir jetzt liegen. Wir haben 22 in Lengenfeld-Abronn gemessen, dazu in Zeit 20 Grad und in Ilmenau sind wir jetzt bei 22 angekommen. Na wird doch, Leute, oder? Bis 29 sind drin, morgen trockenfreundlich bis 25 Grad.
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0: Gynäk, Schut. Und heute Morgen wurde aus unserem Sportexperten plötzlich ein Landwirt.
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0: Ja, jeden Mittwoch besucht unsere Guten Morgen-Familie Menschen hier bei uns im Osten und rückt ihren Alltag und ihre Arbeit hier bei MDR Jump in den Mittelpunkt. Heute Morgen ging es für unseren Tim auf einen Bauernhof nach Döbra im Osterzgebirge zu den Landwirten Thomas und Alexandra. Und sagen wir mal so, Tim hat heute nicht nur zugeschaut, sondern auch ordentlich mit angepackt und sich einiges erklären lassen.
2: Leute, hier wird alles, alles verwertet auf dem Hof von Thomas und Alexandra. Und ich stehe jetzt hier mit Alexandra vor einem großen Wollebottich, sage ich mal, der ganz, ganz viele verschiedene Farben hat. Und das sind alles auch Farben, die ihr bei euch quasi aus dem Feld geholt habt, mehr oder weniger, oder?
3: Genau, das sind eigentlich Abfallprodukte. Also es ist zum Beispiel die Schalen von roten Zwiebeln, die trocknen, die so abfallen, die man nicht braucht. Es ist vom Rotkohl die harten Blätter außen, die wir nicht mitverkaufen können. Es geht mit rote Beete, die schon so ein bisschen matschig geworden sind, oder mit Früchten. Also da geht ganz viel. Im Moment bin ich noch so ein bisschen dabei zu experimentieren, auszuprobieren, was funktioniert, was hält auch wirklich. Aber das macht super Spaß, und da wir noch ein bisschen Platz haben auf dem Hof, können wir auch noch ein paar Färbepflanzen anbauen.
2: Reine Acker für Färbung quasi bald.
3: Genau.
2: Gibt's denn, wenn ich das jetzt zu Hause sozusagen nachmachen würde, welches Abfallprodukt bei mir in meinem Biotop, sage ich mal, ist am besten geeignet?
3: Also am allereinfachsten ist tatsächlich alles, was Zwiebelschale ist. Da muss die Wolle vorher nicht gebeizt werden. Da kann man die wirklich so nehmen, wie man sie kauft. Vorher ordentlich waschen, dass das Fett rausgeht. Avocadoschalen geht zum Beispiel auch total super. Wird so ein rosa, also so ein rosa ist dann nicht so rosa, wie man es kennt, sondern es geht mehr so ins Braune rein. Solche Sachen gehen, das ist so das Einfachste, wenn man es zu Hause ausprobieren will.
0: Oh, da haben wir wieder was gelernt, ne? Also färben mit zum Beispiel Gemüse oder Dingen, die man im Garten anbaut. Herrlich. Und wenn ihr uns auch mal einen Einblick in euer Leben, in euren Alltag, in euren Beruf geben möchtet, dann meldet euch als unser Familienmitglied der Woche an. Sehr gerne auf mdrjump.de.
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4: Halb eins haben wir's. MDR Jump ist hier und die News halben Stunde jetzt mit Uta Georgi.
5: Die deutschen Brauereien erwarten zur Fußball-Weltmeisterschaft keinen großen Bierboom. Der Deutsche Brauerbund erklärte der Rheinischen Post, sportliche Großereignisse seien längst kein automatischer Absatzgarant mehr. Entscheidend seien vielmehr Konsumstimmung, Wetter und der Erfolg der deutschen Nationalmannschaft. Eine Herausforderung seien jedoch die späten Anstoßzeiten. In Bolivien hat das Parlament den Weg für einen möglichen Ausnahmezustand freigemacht. Mit einer Zweidrittelmehrheit lockerten die Abgeordneten ein Gesetz, das bislang strenge Vorgaben dafür vorsah. Präsident Rodrigo Paz könnte nun die Armee gegen Demonstranten einsetzen und Bürgerrechte einschränken. Hintergrund sind anhaltende Proteste wegen der schweren Wirtschaftskrise im Land. Der Chipkonzern Nvidia will seine Investitionen in Taiwan deutlich ausweiten. Laut CEO Jensen Huang sollen künftig bis zu 150 Milliarden Dollar pro Jahr in das Land fließen. Taiwan ist ein zentraler Standort der globalen KI-Lieferkette, geprägt vor allem durch den Auftragsfertiger TSMC.
6: Jetzt schauen wir gemeinsam auf die Straßen. Es geht zu Fabian Mager-Hans. Der hat natürlich den Überblick im MDR-Jump-Verkehrszentrum und weiß, dass es auf der 2 wieder auf der A2 klemmt.
7: Ja, Richtung Hannover zwischen Magdeburg-Hahnenstieg und Alsleben 10 Kilometer Stau an der Baustelle. Plant ja eine Stunde mehr Zeit ein. A2 Richtung Hannover zwischen Peine-Ost und Lehrte-Ost 10 Kilometer Stau und stockender Verkehr. An der Baustelle 40 Minuten plus. Richtung Berlin A9 zwischen Dreußig und Naumburg 2 defekte Pkw auf der rechten Spur. 2 Kilometer Stau. Plant hier ungefähr eine Viertelstunde Mehrzeit ein. A13 Richtung Dresden, Baustellenstau zwischen Radeburg und Marsdorf, 20 Minuten plus. Und A14 Richtung Magdeburg zwischen Leipzig Nordost und Leipzig Messegelände ein Unfall. Im Landkreis Hildburghausen ist die Straße zwischen Bürden und Abzweig Poppenwind nach einem Unfall gesperrt. Blitzer stehen auf der A4 Richtung Frankfurt zwischen Glauchau-West und Werane, auf der A36 Richtung Braunschweig im Bereich Wernigerode-Nord, in Dessau-Roßlau Friederikenstraße, in Erfurt in der Martin-Andersen-Nexiö-Straße stadtauswärts, in Eisenach in der Gotha-Straße, in Halle in der Besener-Straße und in der Merseburger Straße. Habt ihr noch Staus oder Blitzer gesehen? Ruft uns an, kostenlos unter 0800 123 2340.
6: So Fabi, jetzt raus, ein bisschen Sonne tanken.
7: Yippie,
6: ne?
7: Ja, bis
6: schön
7: morgen.
6: Feierabend, bis morgen. Und heute heißt es auch für uns alle, einfach mal ein bisschen Sonne tanken. Wir schauen mal, wie das Wetter heute an diesem Tag sich noch entwickelt. Es gibt keine großartigen Überraschungen. Es bleibt trocken, sonnig und angenehm warm bei bis zu 26 Grad. In Südthüringen sind bis zu 30 drin. Morgen ganz ähnlich angenehm, ungefähr die 25 Grad und Sonnenschein erwarten wir.
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Hey, und damit haben wir es gleich 12:45. Hier ist MDR Jam bei diesem sonnigen Mittwoch. Jetzt mit der neuen Single von Leonie und Callum Scott. Stay hier bei MDR Jump. Und diese beiden, die haben sich durch eine Fernsehshow, die mit den roten Stühlen, kennengelernt. Beide saßen da in der Jury. Sie ganz vorn, er eher in dieser zweiten Jury, die nochmal sozusagen zweite Chance vergeben haben. Beide haben sich kennengelernt, fanden ihre Stimmen ganz toll. Irgendwann haben sie gesagt, komm, wir landen mal zusammen im Studio, wir nehmen mal irgendwas auf. Und aus diesem wir nehmen mal irgendwas auf, ist Stay entstanden. Der gemeinsame Song von Leonie und Callum Scott gibt's jetzt hier bei MDR Jump.

0: Ja, ja, im Vogtland starten heute die Vogtland Games und damit willkommen hier zu MDR Jump bei der Arbeit. Die Vogtland Games, das kleine Olympia mit 4000 Teilnehmerinnen und Teilnehmern, sportfrei also. Aber manchmal hieß es ja auch, oh nee, vor allen Dingen im Sportunterricht, nicht das heute. Kletterstange, Hilfe, das war ja mein Hassgerät in der Schule, zusammen auch mit Hürdenlauf, oh mein Gott. Unser Thema heute. Welche Hassgeräte, Hasssportgeräte habt ihr im Sportunterricht damals in der Schule? Und Petra aus Jena hat sich gemeldet.
1: Bei Sportgeräten, da kann ich aber gut mitreden, was davor Hass war. Ich habe gerne Sport gemacht, aber ich war eine Sportniete, muss ich schon mal dazu sagen. Und mein verhasstes Sportgerät war auch die Kletterstange und aber auch der Bock, wo man drüber springen musste. Das war auch sowas, habe ich auch gehasst.
0: Oh mein Gott, da kommen alte Erinnerungen wieder hoch. Habt ihr auch sowas? Dann immer her damit, sehr gerne per WhatsApp-Sprachnachricht oder ihr ruft einfach durch. Beide Nummern gibt's auf mdrjump.de. Jetzt Eagle Eye Cherry. God.

0: zum Energietanken. 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
9: Hier ist MDR Jump mit einer Meldung von der A14 Richtung Magdeburg. Zwischen Leipzig Nordost und Leipzig Messegelände gibt es Behinderungen nach einem Unfall. Hier braucht ihr ungefähr eine Viertelstunde länger. Mehr Verkehr und auch der Blick aufs Wetter gibt es natürlich gleich. Jetzt allerdings erstmal alles, was heute wichtig ist.
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10: Um 13 Uhr mit Uta Georgi. Die verurteilte Linksextremistin Lina E. kommt vorzeitig frei. Der Bundesgerichtshof hat eine Beschwerde des Generalbundesanwalts zurückgewiesen und bestätigte einen Beschluss des Oberlandesgerichts Dresden. Der BGH erklärte, Lina E. habe nach einem Gutachten eines Sachverständigen eine günstige Prognose, sich in Freiheit zu bewähren. Sie habe sich von ihrer früheren Gewaltbereitschaft glaubhaft losgesagt. Lina E. war 2023 zu 5 Jahren und 3 Monaten Haft verurteilt worden. Sie hat bereits 2/3 der Strafe verbüßt. Netflix, Amazon Prime und Disney Plus werden verpflichtet, in den Filmstandort Deutschland zu investieren. Die Bundesregierung hat dazu einen Gesetzentwurf auf den Weg gebracht. Danach sollen die Streaming-Dienste 8% ihres Jahresumsatzes wieder für neue Produktionen in Deutschland ausgeben. Die Regierung billigte zudem einen Entwurf, um das Bauen in Deutschland zu beschleunigen. Danach sollen Kommunen dem Wohnungsbau künftig Vorrang vor Denkmal- und Naturschutz einräumen können. Umweltprüfungen sollen schneller erfolgen. Die frühere RAF-Terroristin Daniela Klette ist zu 13 Jahren Haft verurteilt worden. Das Landgericht im niedersächsischen Verden sprach sie des besonders schweren Raubes in 6 Fällen schuldig. Die 67-Jährige soll zwischen 1999 und 2016 gemeinsam mit ihren mutmaßlichen Komplizen Burkhard Garweg und Ernst Volker Staub Geldtransporter und Supermärkte in Niedersachsen und Nordrhein-Westfalen überfallen haben. Damit finanzierten sie ihr Leben im Untergrund. Ungarn bleibt nun doch Mitglied des Internationalen Gerichtshofs. Das Parlament in Budapest machte eine Entscheidung der früheren Regierung von Viktor Orbán rückgängig. Sie hatte den Prozess vor einem Jahr mit der Begründung eingeleitet, das Gericht sei politisch. Der neue Ministerpräsident Peter Murgia hatte versprochen, den Austrittsprozess zu stoppen. Der Internationale Strafgerichtshof in Den Haag wurde gegründet, um Kriegsverbrechen, Verbrechen gegen die Menschlichkeit und Völkermord zu verfolgen. Der Neuwagenmarkt in Europa hat im April einen weiteren Schub bekommen. Wie der europäische Herstellerverband ACEA mitteilte, wurden gut 970.000 neue Autos zugelassen, 5,1% mehr als ein Jahr zuvor. Der Zuwachs geht vor allem auf Elektroautos zurück. Ihr Absatz legte EU-weit um rund 38% zu und erreichte einen Marktanteil von gut 20%. Das waren die Nachrichten.
9: Und jetzt hier bei MDR Jump, der zuverlässigste Verkehrsservice im Osten. Wir schauen auf die Straßen mit den neuesten Meldungen aus dem MDR Jump Verkehrszentrum. Und es geht los mit der A2 Richtung Hannover. Es klemmt und es stockt. Zwischen Magdeburg-Kannenstieg und Alsleben gibt es im Moment 11 Kilometer Stau und stockenden Verkehr an einer Baustelle. Da braucht ihr eine Stunde länger. Im weiteren Verlauf A2 zwischen Peine Ost und Lehrter Ost sieht es nicht besser aus. Da haben wir 10 Kilometer Stau, stockenden Verkehr. Hier braucht ihr 40 Minuten ungefähr. Vorsicht auf der A4 Richtung Görlitz in hohe Höhe. Liegt ein Metallteil auf der linken Fahrspur. Dann A13 Richtung Dresden zwischen Radeburg und Marsdorf. 4 Kilometer stockt es hier an der Baustelle. 15 Minuten kommen obendrauf. Und auch eine Viertelstunde Wartezeit braucht ihr auf der A14 Richtung Magdeburg. Zwischen Leipzig Nordost und Leipzig Messegelände gibt es Behinderungen nach einem Unfall. Vorsicht, A17 Richtung Dresden. Zwischen Dresden Südvorstadt und Dresden Gorbitz liegen Metallteile auf der Fahrbahn. A72 Richtung Hof zwischen Chemnitz Süd und Stolberg Nord gibt es im Moment 4 Kilometer stockenden Verkehr wegen Bauarbeiten. Und nach einem Unfall gesperrt ist im Landkreis Hildburghausen die Straße zwischen Bürden und dem Abzweig Poppenwind. Auf der B100 in Halle in Höhe Dessauer Straße gibt es Behinderungen nach einem LKW-Unfall. Und Blitzer gibt es bei dem Wetter natürlich auch noch. In Halle auf dem Robert-Franz-Ring in beiden Richtungen. Letzlingen in Richtung Haldensleben. Dannemark-Leberg in der Coburger Straße Richtung Leipzig. Ortseingang Merseburg wird geblitzt aus Richtung Spergau, hier auf beiden Seiten. Dann Obacht, Ortsausgang Meißen Richtung Gröbern. In Nieski stehen in der Oedernitzer Straße und in Rotenkirchen Richtung Pressig. Habt ihr noch was gesehen? Dann ruft gerne durch 0800 123 2340. Dankeschön. Und heute fühlt sich selbst der Mittwoch wie Urlaub an. Wir schauen mal, was am Himmel los ist. Ich sag mal so, nicht viel, außer viel Sonnenschein und ein paar Wolken. Wir haben zum Beispiel in Döbeln 21 Grad im Moment. Dazu haben wir in Staßfurt 20 gemessen. Magdeburg meldet uns 19 Grad. In Hörselberg sind wir bei 22 Grad gelandet. Und Tanna ist mit 20 dabei. Bis zu 26 sind heute in der Spitze noch drin. In Südthüringen geht es sogar hoch auf bis zu 29 Grad. Morgen bleibt es weiterhin freundlich und trocken.
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9: Tja, und morgen wird es in Wolmerstedt in der Scheune noch heißer, als jetzt schon draußen ist. Denn morgen ist endlich wieder unser Bands for Friends, unser exklusives Konzert, bei dem wir die Stars ganz nah zu euch holen. Morgen Nico Santos in der Museumsscheune in Wolmerstedt. Und gleich vergebe ich die nächsten Gästelistenplätze.

Sofortmeldung aus dem MDR-Jump-Verkehrszentrum von der A4 Richtung Dresden. Zwischen Gotha und Wandersleben liegt ein Plasteteil auf der rechten Fahrspur. Hier ist der Soundtrack zum einfach mal im Auto sitzen, Fensterscheibe runter und ganz laut Mucke hören. Hier ist Holly Humberstone. So

0: es endlich soweit. 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
0: Ja, Mitteldeutschland hat plötzlich Sommermodus und genau passend dazu steigt morgen in unser nächstes Bands for Friends, unser exklusives Konzertformat, bei dem wir die Stars ganz neu zu euch holen. Nico Santos bringen wir in die Museumsscheune nach Wolmirstedt. Und diesmal suchen wir nicht beste Freunde oder Familie, sondern eure liebsten Arbeitskollegen, mit denen ihr hingeht. Die Menschen, mit denen ihr jeden Tag durchzieht, lacht, Kaffee trinkt oder gemeinsam den Laden am Laufen haltet. Ne? Meldet euch an auf mdrjump.de. Das hat auch die Antje aus Wolmirstedt getan. Und jetzt rufen wir sie mal an. Hallo, spreche ich da mit der Antje?
2: Ja.
0: Kannst du dir vorstellen, wer am Telefon ist?
2: Nein.
0: Ich gebe dir einen kleinen Tipp. Es findet morgen in Wolmirstedt statt und du hast dich angemeldet für dich und deine Arbeitskollegin und Kolleginnen.
2: Nein.
0: Doch. Also hier ist die Bernadette von MDR Jump und morgen,
2: das glaube ich nicht.
0: Das kannst du schon glauben, denn liebe Antje, du kannst jetzt diejenigen anrufen, mit denen du morgen zu Nico Santos gehen wirst, denn du hast soeben die Gästelistenplätze abgestaubt.
2: Das ist verrückt. Das ist wirklich verrückt. Das ist sowas von verrückt.
0: Morgen bei dir um die Ecke sozusagen.
2: Direkt um die Ecke, in der schönen Scheune.
0: Dann erzähl mir doch mal ganz kurz noch, wer sind denn deine Arbeitskollegen, die du mitnehmen möchtest?
2: Also ich hatte mich nicht direkt mit meinen Arbeitskolleginnen angemeldet,
0: ja,
2: aber ich habe eine Hundeschule in Wolmirstedt.
0: Ja.
2: Die Kehrtwende Hundeschule. Und
0: da nimmst du jetzt Lieblingskundinnen mit sozusagen und Kunden.
2: Das wäre meine Idee. Ich meine, ich habe natürlich auch richtige Kolleginnen, die könnte ich auch mitnehmen, aber in Wolmirstedt arbeite ich eben gerne mit meinen Hunden und mit den lieben Menschen dazu. Und
0: ist ja auch ein kleiner Teamausflug, ja? Also
2: das,
0: ich meine, ihr seid ja auch ein Team.
2: Na, weil, vor allem, wir haben ja sonst immer die Hunde dabei. Wenn wir zusammen sind, haben die Hunde Mitspracherecht und sind eigentlich die Kinder eben immer im Vorgrund.
0: Ja.
2: Genau, Vordergrund. Genau, und diesmal wäre es dann nicht so.
0: Ja, dann könnt ihr Menschen mal was zusammen unternehmen.
2: Das ist ja super. Wie viele Leute darf ich denn einladen?
0: Es sind aber schon so 5, die du mitnehmen kannst.
2: Das ist ja verrückt, wenn man mit nichts rechnet und dann kommt sowas Schönes. Also das ist ja toll.
0: Oh toll, also.
2: Das ist ja so schön.
0: Liebe Antje, morgen ist es schon soweit. Nico Santos mit dir.
2: Nico Santos in der Scheune. Oh, so ein Süßer. Ja, so ein kleiner Süßer.
0: Natürlich,
2: danke für die Überraschung.
0: Von Herzen gern. Oh, herrlich. Also, weiß gar nicht, was ich sagen soll. Ich freue mich einfach mit ihr, ne? Und wir haben natürlich vorgesorgt. 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
7: 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Hey, und damit haben wir es 13:30. MDR Jump ist hier und die News zur halben Stunde jetzt mit Uta Georgi.
8: Forscher mehrerer deutscher Universitäten arbeiten an einer neuen Verhütungsmethode für Männer. Nach Angaben der Ludwig-Maximilians-Universität München soll die Methode den Spermientransport im Hoden mithilfe von Arzneimitteln zeitweise blockieren. Das Bundesforschungsministerium fördert das Projekt mit 3 Millionen Euro. Am Magdeburger Hauptbahnhof haben in der Nacht Unbekannte insgesamt 6 Dienstfahrzeuge der Bundespolizei mit blauer Farbe beschmiert. Wie ein Sprecher mitteilte, richteten sich die sogenannten Botschaften gegen die Polizei im Allgemeinen. Um schnell Verdächtige zu finden, wurde ein Hubschrauber eingesetzt. Bislang konnte die Polizei 2 Personen festnehmen. Verbraucherschützer warnen vor Fake-Shops beim Kauf von Fußballtrikots vor der Weltmeisterschaft. Wie die Verbraucherzentrale Hamburg mitteilte, führten Bestellungen bei unseriösen Online-Händlern oft zu minderwertiger oder gar nicht gelieferter Ware, im schlimmsten Fall auch zu schadstoffbelasteten Plagiaten. Betroffene sollten Zahlungen schnell prüfen und sich bei ihrer Bank oder Polizei melden.
9: Und jetzt blicken wir gemeinsam auf die Straßen mit den neuesten Meldungen aus dem MDR-Jump-Verkehrszentrum. Geht los mit der A2 Richtung Hannover zwischen Magdeburg-Hannstieg und Eilsleben. Im Moment nur noch 9 Kilometer Stau und stockenden Verkehr an einer Baustelle. Und aus einer Stunde Wartezeit ist eine Dreiviertelstunde geworden. Naja, immerhin. Halbe Stunde plus auf der A2 Richtung Hannover zwischen Peine Ost und Hämeler Wald. Hier gibt es 10 Kilometer stockenden Verkehr an einer Baustelle. Vorsicht, A2 Richtung Hannover zwischen Lehrte Ost und Lehrte liegt ein Unterlegkeil auf der Fahrbahn. Vorsicht, A4 Frankfurt Richtung Dresden zwischen Gera und Gera-Leumnitz liegen Fahrzeugteile auf der mittleren Fahrspur. A13 Richtung Dresden zwischen Radeburg und Marsdorf 4 Kilometer stockender Verkehr an einer Baustelle. Ihr braucht eine Viertelstunde länger. Auf der A14 Richtung Dresden zwischen Mutschen und Leisnig steht ein defekter LKW auf der Standstur und hier wird auf der Fahrbahnseite ein Rad gewechselt. A72 Richtung Hof zwischen Chemnitz Süd und Stolberg Nord 4 Kilometer stockender Verkehr wegen Bauarbeiten. Ihr braucht eine Viertelstunde länger. Und im Landkreis Hildburghausen ist die Straße zwischen Bürden und dem Abzweig Poggenwind nach einem Unfall gesperrt. Blitzer. In Halle auf dem Robert-Franz-Ring in beiden Richtungen. Kamenz stehen sie in der Oststraße stadtauswärts, in Letzlingen in Richtung Haldensleben. Ortseingang Merseburg wird geblitzt aus Richtung Sperrgau, hier auf beiden Seiten. In Nieski stehen sie in der Uldernitzer Straße und im Pleißer in der Hohensteiner Straße Richtung Limbach-Oberfrohna. Habt ihr noch was gesehen? Staus, Blitzer oder auch Dinge, die nicht auf die Straßen gehören? Dann ruft gerne durch. 0800 123 2340. Ja, Nico Santos, morgen, Sommer heute, die Woche, die meint es so gut mit uns. Wir schauen mal auf das Wetter, ganz kurz und knapp. Heute Sonne satt, trocken bei bis 29 Grad. Die erreichen wir vor allen Dingen in Südthüringen. Morgen auch oft sonnig und perfektes Wetter für einen Konzertabend in Bolmirstedt. Das Ganze bei Werten bis 25 Grad.
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0: In 17 Sekunden sind wir wieder zurück mit Kygo, Khaled und Griffin und Save My Love bei MDR Jump.
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0: MDR Jump bei der Arbeit und jetzt geht's rüber zu einem der größten Festivals hier bei uns im Osten, das schon mehr Jahre auf dem Buckel hat als wir. Als MDR Jump 2000 an den Start ging, hatte das Highfield schon 2 erfolgreiche Sommer hinter sich. Mitte August ist es wieder soweit, also nur noch wenige Wochen. Dann sind wieder zehntausende Musikfans vor Ort und freuen sich auf einen Musikact nach dem anderen. Da tummeln sich so einige große Namen im Line-Up. Jess aus der MDR Jump Musikredaktion, wer ist denn dieses Jahr mit dabei?
1: Also ich kann dir sagen, das Highfield ist dieses Jahr wirklich vollgepackt. SDP ist da, Kraftklub, Materia, deine Cousine, Nora und noch sehr viel mehr. Aber weißt du, auf wen ich mich besonders freue?
0: Nein.
1: Auf die hier.

0: Ich habe die ja schon mal auf dem Highfield gesehen und die sind einfach eine Wucht, ne? Das ist keine Band, bei der du hinten gemütlich stehen bleibst. Die Berliner Punkrock-Veteranen sind jetzt schon fast seit 30 Jahren auf der Bühne und haben sich wirklich von kleinen Clubs bis auf die großen Festivalbühnen gespielt. Also Beatsteaks stehen für Live-Energie, die sofort über den Platz geht.
1: Also ich höre raus, du bist Fan, ja?
0: Ja?
1: Sie sind halt auch wirklich Festival pur, ne? Laut, direkt, alle Arme oben. Also gehst du auch hin dann?
0: Ja, ich denke schon. Also neben den Beatsteaks oder auch SDP ist dann noch diese Hip-Hop-Fraktion, ja, die ich gerne sehen möchte, wie Nura 01099, die aus Dresden kommen übrigens, Materia, BHZ und noch einige mehr.
1: Also es wird groß und es ist definitiv für jeden was dabei. Mhm. Hin und her tingeln zwischen den Bühnen, kurz Drinks und was zu essen holen oder schnell mal in den See springen. Ja? Ja.
0: Was will man mehr?
1: 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Ah. Zum Beispiel Karten dafür gewinnen. 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Wir feiern allerdings jetzt schon und zwar mit den Beatsteaks. 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
13: Um 14 Uhr mit Uta Georgi. Die verurteilte Linksextremistin Lina E. kommt vorzeitig frei. Der Bundesgerichtshof hat eine Beschwerde des Generalbundesanwalts zurückgewiesen und bestätigte einen Beschluss des Oberlandesgerichts Dresden. Der BGH erklärte, Lina E. habe nach einem Gutachten eines Sachverständigen eine günstige Prognose, sich in Freiheit zu bewähren. Sie habe sich von ihrer früheren Gewaltbereitschaft glaubhaft losgesagt. Lina E. war 2023 zu 5 Jahren und 3 Monaten Haft verurteilt worden. Sie hat 2/3 der Strafe verbüßt. Opfer von Menschenhandel und sexueller Ausbeutung sollen künftig besser geschützt werden. Der Entwurf der Bundesregierung nimmt Täter ins Visier, die andere Menschen mit falschen Versprechungen locken und zur Arbeit zwingen. Belangt werden sollen künftig auch Kunden, die Leistungen der Opfer in Anspruch nehmen. Zudem sollen auch für Ausbeutungsformen wie Leihmutterschaft, Adoption oder Zwangsheirat künftig der Tatbestand des Menschenhandels gelten. Damit setzt Deutschland eine europäische Richtlinie um. In Deutschland ist Teilzeitarbeit so weit verbreitet wie noch nie. Dem Statistischen Bundesamt zufolge arbeiteten im vergangenen Jahr knapp 32% der Beschäftigten mit reduzierter Stundenzahl. Von den Frauen arbeite mehr als die Hälfte in Teilzeit. Bei den Männern seien es gut 14%. Die durchschnittliche Wochenarbeitszeit von Vollbeschäftigten beträgt dem Bundesamt zufolge 39,9 Stunden. Vor 10 Jahren waren es 40,5 Stunden. Die frühere RAF-Terroristin Daniela Klette ist zu 13 Jahren Haft verurteilt worden. Das Landgericht im niedersächsischen Verden sprach sie des besonders schweren Raubes in 6 Fällen schuldig. Die 67-Jährige soll zwischen 1999 und 2016 gemeinsam mit ihren mutmaßlichen Komplizen Burkhard Garweg und Ernst Volker Staub Geldtransporter und Supermärkte in Niedersachsen und Nordrhein-Westfalen überfallen haben. Damit finanzierten sie ihr Leben im Untergrund. Die spanische Polizei hat offenbar die Zentrale der regierenden Sozialisten durchsucht. Wie spanische Medien berichten, wurde der Einsatz gerichtlich angeordnet. Ziel sei es gewesen, Informationen über eine mögliche illegale Parteifinanzierung zu gewinnen. Die Polizei bestätigte einen Einsatz in dem Gelände, nannte aber keine Details. Die Sozialisten stehen wegen mehrerer Korruptionsskandale massiv unter Druck. Am Wochenende hatten Zehntausende in Madrid den Rücktritt von Regierungschef Pedro Sanchez gefordert. Das waren die Nachrichten.
3: Hier ist MDR Jump mit dem zuverlässigsten Verkehrsservice im Osten und der A2 Richtung Hannover. Zwischen Magdeburg-Kernstieg und Eilsleben 9 Kilometer Stau und stockender Verkehr. An der Baustelle 45 Minuten länger. A2 in Richtung Hannover zwischen Peine Ost und Hemeler Wald, 10 Kilometer stockender Verkehr, an der Baustelle eine halbe Stunde mehr. Und Vorsicht auf der A4 Frankfurt in Richtung Dresden zwischen Gera und Gera Leumnitz, Fahrzeugteile auf der mittleren Fahrspur. A13 in Richtung Dresden zwischen Bestensee und Großköris, 4 Kilometer stockender Verkehr, an der Baustelle 10 Minuten länger. A13 Richtung Dresden zwischen Starkow und Duben, 5 Kilometer stockender Verkehr wegen der Reparaturarbeiten, so eine Viertelstunde länger. Und A14 Richtung Dresden zwischen Mutschen und Leisnig, ein defekter LKW auf der Standspur. Vorsicht, auf der Fahrbahnseite wird auch noch ein Rad gewechselt. Und gesperrt nach Unfällen im Landkreis Hildburghausen die Straße zwischen Bürden und dem Abzweig Poppenwind. Und im Saalekreis die Straße zwischen den Abzweigen Braunsbedra und Rossbach. Blitzer in Halle auf dem Robert-Franz-Ring in beiden Richtungen. In Kamenz in der Oststraße stadtauswärts. In Letzlingen Richtung Haldensleben, Ortseingang Merseburg. Aus Richtung Spergau beidseitig. In Mittelherwigsdorf Richtung Spitz-Kunnersdorf, Nieski-Ödernitzer Straße wird geblitzt. Und in Pleißer in der Hohensteiner Straße Richtung Limbach-Oberfrohna. Habt ihr mehr entdeckt? 0800 123 2340. Viel Sonne, gebietsweise so ein paar Wolken, aber trocken heute Nachmittag. Zwickau und Dessau-Roßlau aktuell 23 Grad, in Weimar auch 23 Grad. In Südthüringen am wärmsten, da sind auch bis zu 29 heute noch drin, aber zum Teil windig. Das tut ganz gut. Morgen so weiter mit Sonne und einigen Wolken, Schauern nicht und bis zu 26 Grad. 5 nach 2.
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4: Ah, Klose ist fit, der ist schnell. Den haben sie richtig gut hingekriegt in den Trainingslager.
3: Naja, wir wecken heute böse Erinnerungen, also zumindest bei mir. Sportfrei ist das Motto in 6 Minuten.

0: Na, heute schon Purzelbaum gemacht? Hier ist der MDR Jump Feierabend Countdown am Rekordmittwoch. Das hoffen wir zumindest. Vielleicht habt ihr es ja schon bei unserer Guten Morgen Familie gehört. Heute wird in Ichtershausen im schönen Ilmkreis ein Weltrekordversuch der besonderen Art gestartet. Nämlich, ja, im Purzelbaum schlagen. Gegen 17 Uhr geht's los. Wir schalten natürlich später rüber, um zu schauen, ob der Rekord wirklich geglückt ist und tauschen uns bis dahin mal aus, eben über genau solche Sachen. Und das Scheitern im Schulsport. Was konntet ihr denn so gar nicht leiden? Und wir bleiben da scheinbar beim Thema.
1: Die Vorwärts- und Rückwärtsrolle war eine Katastrophe, genauso wie Handstand. Körperspannung war nicht meins.
2: Diese dünnen Matten, wo sie gesagt haben, die sind immer weich. Und die dann trotzdem knüppelharter waren. Ja. Da hätte ich auch ganz normal auf den Boden legen können.
3: Der Bock, der war richtig schlimm. Da bin ich nämlich kaum drüber gekommen. Ich bin da immer sitzen geblieben drauf.
0: Oh ja, kann ich total gut nachvollziehen. Bock springen, generell so Gerätetouren, ganz, ganz schlimm. Leichtathletik auch höchstens Mittelmaß bei mir. Alles, was mit dem Ball war, war okay. So, wie war es denn bei euch? Wo habt ihr so richtig abgelost im Sportunterricht? Erzählt mir von euren Horrortagen aus Schulzeiten. Gerne direkt anrufen oder schickt eine WhatsApp-Sprachnachricht. Die Nummern findet ihr natürlich alle auf mdrjump.de. Im besten Fall habt ihr sie ja auch schon im Handy.

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9: Hier ist MDR Jump, halb drei und die Meldung zur halben Stunde mit Uta Georgi.
10: Parkinson durch Pestizide ist als Berufskrankheit anerkannt worden. Das Kabinett billigte dazu eine Verordnung des Bundesarbeitsministeriums. Grundlage seien mehrere Studien, die einen Zusammenhang zwischen den Chemikalien und den chronisch-neurologischen Erkrankungen belegten. Forscher mehrerer deutscher Universitäten arbeiten an einer neuen Verhütungsmethode für Männer. Nach Angaben der Ludwig-Maximilians-Universität München soll die Methode den Spermientransport im Hoden mithilfe von Arzneimitteln zeitweise blockieren. Das Bundesforschungsministerium fördert das Projekt mit 3 Millionen Euro. Verbraucherschützer warnen vor Fake-Shops beim Kauf von Fußballtrikots vor der Weltmeisterschaft. Wie die Verbraucherzentrale Hamburg erklärte, führen Bestellungen bei unseriösen Online-Händlern oft zu minderwertiger oder gar nicht gelieferter Ware, im schlimmsten Fall auch zu schadstoffbelasteten Plagiaten. Betroffene sollten Zahlungen schnell prüfen und sich bei ihrer Bank oder Polizei melden.
9: Das MDR Jump Verkehrszentrum mit der A2 Richtung Hannover zwischen Ixleben und Allerigersleben. 15 Kilometer stockender Verkehr. An der Baustelle wieder eine Stunde länger und nochmal zwischen Peiner Ost und Himmeler Wald 10 Kilometer stockender Verkehr. An der Baustelle 20 Minuten länger. A13 Richtung Dresden zwischen Bestensee und Großköris, 4 Kilometer stockender Verkehr an einer Baustelle, 10 Minuten länger, und zwischen Starkow und Duben 5 Kilometer stockender Verkehr wegen Reparaturarbeiten, da auch so 10 Minuten mehr. Die B247 in Richtung Gotha zwischen dem Abzweig Seebach und Bad Langensalza gibt es Behinderungen nach einem Unfall und gesperrt nach Unfällen. Im Landkreis Hildburghausen die Straße zwischen Bürden und dem Abzweig Poppenwind und im Saalekreis die Straße zwischen dem Abzweig Braunsbedra und Rossbach. Blitze habt ihr auch noch entdeckt. Auf der B6 in Richtung Oschatz am Abzweig Reppen, B244, Ortsausgang Wernigerode, Richtung Elbingerode. In Halle, Edgar-André-Straße, in Kamenz in der Oststraße stadtauswärts, in Mittel-Herwigsdorf Richtung Spitz-Kuddersdorf, in Pleißer in der Hohensteiner Straße Richtung Limbach-Oberfrohner wird geblitzt und Stendal in der Straße der Demokratie stadtauswärts. Habt ihr mehr entdeckt unterwegs? 0800 123-2340. Wetter bleibt schick, sonnig und warm. Hier und da so ein paar mehr Wolken als gestern, aber da kommt nichts raus. Am wärmsten im südlichen Thüringen mit bis zu 29 Grad im Schatten. Durch den Wind aber wirklich meistens ganz gut auszuhalten. Und morgen, so wie heute, 3 nach halb 3.
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9: Und mit Nico Santos jetzt All-Time High. Das trifft sich gut, denn morgen ist es ja soweit. 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

Mittwochnachmittag fühlt sich an wie Dienstagnachmittag, zumindest auf der A2 in Richtung Hannover, denn da ist heute wieder viel los. Nicht ganz so viel wie gestern, aber zwischen Ilxleben und Allerengersleben aktuell 15 Kilometer stockender Verkehr. An der Baustelle braucht ihr eine Stunde länger, sonst alles halb so wild, meist nur so 10 Minuten, 20 Minuten länger. Wir halten euch da natürlich auf dem Laufenden. Fahrt schön vorsichtig, wir liefern den passenden Soundtrack. Drive Safe heißt nämlich der neue Hit von Miles Smith und Niall Horan, und das ist passender weiter auch so.

Hier ist der MDR Jump Feierabend Countdown und falls ihr eine Einladung zur Hochzeit von Taylor Swift bekommt, müsst ihr euch schon mal keine Gedanken über eine Begleitung machen. Sie will nämlich angeblich die Gästeliste wohl sehr klein halten. Die ersten, die eingeladen wurden, haben sich schon beschwert. Und das ist so ein bisschen rausgekommen, denn sie, die Taylor, wünscht sich ausdrücklich eben keine Plus Eins, also keine Begleitperson. Vielleicht wird also die angebliche Hochzeit des Jahres kleiner als gedacht, was ich persönlich ja sehr sympathisch finden würde. Hier ist Taylor Swift mit Opalite bei MDR Jump. 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
5: Um 15 Uhr mit Uta Georgi. Die deutschen Sicherheitsbehörden sollen mehr Befugnisse erhalten, um Cyberangriffe offensiv abzuwehren. Die Bundesregierung billigte dazu einen Gesetzentwurf. Demnach sollen das Bundesamt für Sicherheit in der Informationstechnik, das BKA und die Bundespolizei gezielt in die IT-Systeme von Hackern eingreifen dürfen und dort Daten löschen oder verändern. Die Bundesregierung brachte zudem einen Gesetzentwurf gegen Menschenhandel und sexuelle Ausbeutung auf den Weg. Demnach sollen auch Ausbeutungsformen wie Leihmutterschaft, Adoption oder Zwangsheirat als Menschenhandel gelten. Die verurteilte Linksextremistin Lina E. kommt vorzeitig auf Bewährung frei. Der Bundesgerichtshof hat eine Beschwerde des Generalbundesanwalts zurückgewiesen und bestätigte einen Beschluss des Oberlandesgerichts Dresden. Der BGH erklärte, Lina E. habe sich von ihrer früheren Gewaltbereitschaft glaubhaft losgesagt. Die Frau war 2023 zu 5 Jahren und 3 Monaten Haft verurteilt worden. Sie hat 2/3 der Strafe verbüßt. Gewerkschaften, Kirchen und Bildungsverbände in Sachsen-Anhalt warnen vor einem grundlegenden Umbau des Bildungssystems durch die AfD. Hintergrund ist das Programm der Partei für die Landtagswahl im September. In einer gemeinsamen Stellungnahme kritisieren die Verbände insbesondere die geplanten Eingriffe in Lehrpläne. Auch befürchte man eine stärkere politische Steuerung von Bildungsangeboten. Die Unterzeichner betonen, die AfD wolle Schule nicht mehr als Ort demokratischer Beteiligung verstehen, sondern als hierarchisch gesteuerte Institution. In Deutschland ist Teilzeitarbeit so weit verbreitet wie noch nie. Dem Statistischen Bundesamt zufolge arbeiteten im vergangenen Jahr knapp 32% der Beschäftigten mit reduzierter Stundenzahl. Von den Frauen arbeite mehr als die Hälfte in Teilzeit, bei den Männern seien es gut 14%. Die durchschnittliche Wochenarbeitszeit von Vollbeschäftigten beträgt dem Bundesamt zufolge 39,9 Stunden. Vor 10 Jahren waren es 40,5 Stunden. Ungarn bleibt nun doch Mitglied des Internationalen Gerichtshofs. Das Parlament in Budapest machte eine Entscheidung der früheren Regierung von Viktor Orbán rückgängig. Sie hatte den Prozess vor 1 Jahr mit der Begründung eingeleitet, das Gericht sei politisch. Der neue Ministerpräsident Peter Modjor hatte versprochen, den Austrittsprozess zu stoppen. Der Internationale Strafgerichtshof in Den Haag wurde gegründet, um Kriegsverbrechen, Verbrechen gegen die Menschlichkeit und Völkermord zu verfolgen. Das waren die Nachrichten.
6: Jetzt bei MDR Jump der zuverlässigste Verkehrsservice im Osten und die A2 Richtung Hannover zwischen Kreuz Magdeburg und Allerengersleben. Jetzt noch 8 Kilometer stockender Verkehr an der Baustelle, 20 Minuten länger. Und zwischen Braunschweig-Watenbüttel und Lehrte-Oster nochmal 10 Kilometer stockender Verkehr, dort 30 Minuten länger. Vorsicht, A4 Richtung Frankfurt, zwischen Hainichen und Frankenberg mehrere Holzteile auf der Fahrbahn. Dann die A13 Richtung Dresden, zwischen Bestensee und Groß-Köris, 4 Kilometer stockender Verkehr. An der Baustelle und im weiteren Verlauf, also zwischen Starkow und Duben, 5 Kilometer stockender Verkehr wegen Reparaturarbeiten. A38 Richtung Leipzig, zwischen Bad Lauchstädt und Merseburg-Süd, 7 Kilometer stockender Verkehr an einer Baustelle, 20 Minuten länger. Und gesperrt nach Unfällen im Landkreis Hildburghausen die Straße zwischen Würden und dem Abzweig Poppenwind und im Saalekreis die Straße zwischen dem Abzweig Braunsbedra und Rossbach. geblitzt wird auf der A38 Richtung Göttingen zwischen Leipzig Süd und Leipzig Neuerhardt. B91 Richtung Halle zwischen Weißfeld Süd und Borau auf der B244 Ortsausgang Wernigerode Richtung Elbingerode. In Halle in der Edgar-André-Straße und in Stendal in der Straße der Demokratie stadtauswärts. Und wenn ihr noch was entdeckt unterwegs, 0800 123 23 40. Wie die letzten Tage viel Sonne, gebietsweise einige Wolken, aber bleibt trocken. Torgau aktuell bei 24 Grad, Magdeburg 23, Jena auch 24. Bis zu 26 sind drin. Im südlichen Thüringen nähern wir uns auch der 30. Zum Teil windig, das tut aber ganz gut bei den Temperaturen. Und morgen geht's genauso weiter mit Sonne und einigen Wolken. Schauer nicht und bis zu 26 Grad. 5 nach 3.
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6: Wir schwelgen ja heute gemeinsam in Erinnerungen, auch mit unserem Dr. Imkus.
0: Wisst ihr, was mich nervt? Dass die bloße Erinnerung an den Schulsport ausreicht, um bei mir schlagartig Phantomschmerzen im Sportbeutelareal auszulösen.
6: Was da genau los war in der Viertelstunde.

Hier ist der MDR Jump Feierabend Counter und jetzt mit so einem ganz fiesen, ja, so 90er, 2000er Hip-Hop Beat. Und ich muss ganz ehrlich sagen, funktioniert bei mir immer noch. One Republic, schon wieder mit so einem fetten Ohrwurm. Need Your Love ist neu bei MDR Jump. Jetzt hört doch mal.

0: Viele von euch haben da auch immer noch Albträume. 15.20 Uhr, hier ist der MDR Jump Feierabend-Countdown am Mittwoch. Ich kann euch aber sagen, unserem Dr. Imkus geht's ähnlich und der weckt jetzt Erinnerungen, die wir eigentlich alle lieber vergessen würden.
1: Wisst ihr, was mich nervt? Dass die bloße Erinnerung an den Schulsport ausreicht, um bei mir schlagartig Phantomschmerzen im Sportbeutelareal auszulösen. Wer damals nicht grazil wie eine Gazelle über einen hölzernen Sprungbock gesegelt ist, wurde vor der versammelten Klasse so gnadenlos vorgeführt wie ein Pannenfahrzeug auf der mittleren Spur. Beim Völkerball wurde man als Letzter gewählt, nur um danach als menschliche Zielscheibe für einen Hardcore-Handballer der Schule herzuhalten, während der Lehrer im Trainingsanzug gelangweilt an seiner Pfeife gelutscht hat. Und spätestens dann bei den Bundesjugendspielen im Hochsommer, wenn man nach dem 800-Meter-Lauf mit dem Geschmack von purem Eisen im Mund und einer erbärmlichen Teilnehmerurkunde im staubigen Gras lag, war dann die Menschenwürde offiziell außer Kraft gesetzt. Aber diese jahrelange sportliche Demütigung hat uns immer

0: Immerhin eine verdammt dicke Haut und eine gesunde Abneigung gegen unnatürliche Verrenkungen eingebracht. Wer die blaue Turnmatte des Grauens überlebt hat, den schockt im späteren Berufsleben so schnell absolut gar nichts mehr.
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1: Hier ist MDR Jump, halb vier und die Meldung zur halben Stunde mit Uta Georgi.
2: Parkinson durch Umgang mit Pestiziden ist als Berufskrankheit anerkannt worden. Die Bundesregierung billigte dazu eine Verordnung des Arbeitsministeriums. Grundlage seien mehrere Studien, die einen Zusammenhang zwischen Pestiziden und der chronisch-neurologischen Erkrankung belegten. Nach dem Großbrand in der Brennstoffanlage in Bernburg vor einem Jahr gibt es jetzt grünes Licht für den Wiederaufbau. Das hat die zuständige Behörde entschieden. Geplant sind Verbesserungen beim Brandschutz durch spezielle Kameras, die Hitze früh erkennen. Die Universität Jena erinnert mit einer Gedenktafel an ihre Verstrickung in die NS-Rassenforschung. Die Tafel wurde an einem ehemaligen Institutsgebäude enthüllt, in dem während der NS-Zeit entsprechende Einrichtungen untergebracht waren. Sie soll an die Verantwortung von Wissenschaft im Umgang mit solchen Ideologien erinnern.
1: Der Blick auf die Straßen bei MDR Jump. Zweimal A2, zweimal Richtung Hannover, einmal zwischen Kreuz Magdeburg und Alleringersleben. 8 Kilometer stockender Verkehr an der Baustelle, 20 Minuten länger. Und zwischen Braunschweig-Watenbüttel und Lehrte Ost 10 Kilometer stockender Verkehr, da eine halbe Stunde mehr an der Baustelle auch. Dann die A4 Richtung Frankfurt. In der Auffahrt Chemnitz-Mitte gibt es Behinderungen nach einem LKW-Unfall. Und zwischen Bad Hersfeld und Kirchheimer Dreieck ein defekter LKW auf der rechten Spur. A13 Richtung Dresden zwischen Bestensee und Großköris, 4 Kilometer stockender Verkehr an der Baustelle. Und im weiteren Verlauf zwischen Starkow und Duben 5 Kilometer stockender Verkehr wegen Reparaturarbeiten. A38 Richtung Leipzig zwischen Bad Lauchstädt und Merseburg Süd, 7 Kilometer stockender Verkehr an der Baustelle, 20 Minuten länger und gesperrt nach Unfällen im Landkreis Hildburghausen, die Straße zwischen Bürden und dem Abzweig Poppenwind, und im Saalekreis die Straße zwischen dem Abzweig Braunsbedra und Rossbach. Und eine Meldung noch für Halle B80 zwischen Riebeckplatz und Rennbahnkreuz, staut es sich nach einem Unfall so 20 Minuten mehr. Jede Menge Blitzer von euch entdeckt und von uns weitergegeben. A38 Richtung Göttingen zwischen Leipzig Süd und Leipzig Neue Hart. Auf der B80 Richtung Eisleben am Rennbahnkreuz. Dann B91 Richtung Halle zwischen Weißenfels Süd und Bora. B244, Ortsausgang Wernigerode Richtung Elbingerode. In Dresden wird geblitzt, Teplitzer Straße stadtauswärts, Halle Edgar Andre-Straße, Radeberger Landstraße am Abzweig Langebrück in Richtung Radeberg und einer noch in Stendal in der Straße der Demokratiestadt auswärts. Meldet's gern, wenn ihr noch was entdeckt. 0800 123 2340. Und ja, wir merken es an den Blitzern. Super Fotowetter, ne? Bleibt schick, sonnig und warm. Hier und da so ein paar mehr Wolken als gestern, aber da kommt nichts raus. Am wärmsten heute im südlichen Thüringen mit bis zu 29 Grad. Durch den Wind aber ganz gut auszuhalten. Und ansonsten morgen so wie heute, Sonne hier und da, auch ein paar harmlose Wolken und maximal 26 Grad. 3,5, 4.
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0: Konzentration jetzt. Erstmal eine Viertelstunde Dauerlauf. Ne? Lauft mal alle schön in der Runde. Ich pfeife dann, wenn ihr durch seid. Hier ist der MDR Jump Feierabend-Counter am Mittwoch. Wir reden über den Sportunterricht früher und vor allen Dingen das, was bei uns allen irgendwie für Albträume gesorgt hat. Was ich immer schlimm fand, wenn dann wieder Schwimmunterricht anstand. Ist ja mittlerweile weniger geworden in den Schulen. Da kullerten bei mir auch regelmäßig die Tränen. Das erzählt meine Mama auch gerne in großen Runden auf Familienfesten. Und Sabi teilt da scheinbar mein Leid.
1: Einen wunderschönen guten Tag. Zum Thema Traumata habe ich auch was zu erzählen. Und zwar hatten wir in der zweiten Klasse Schwimmunterricht. Mhm. Und unser Lehrer, der war wirklich sehr, sehr, sehr gemein, sehr fies. Und das war bei mir so schlimm, dass ich schon einen Abend vorher vor Angst angefangen habe zu brechen. Das zog sich dann so lange, bis ich dann Schwimmtraining hatte und dann war das vorbei. Allerdings war das dann auch eine andere Trainerin. Aber das sind so Traumata, die wirklich hängen geblieben sind. Liebe Grüße aus Schornewitz.
0: Und zurück nach Schornewitz. Danke für deine Nachricht. Du merkst schon, bei mir war es ähnlich. Da muss man echt sagen, manche Menschen sind für ihren Job auch irgendwie nicht gemacht, oder? Wie sieht's denn bei euch aus? Was sind so die bösen Erinnerungen an den Schulsport früher? Meldet euch gerne noch per WhatsApp oder klingelt direkt durch bei uns im Studio an der 0800 123 2340. Hier ist MDR Jump.

trotzdem unterwegs. MDR Jump Verkehrszentrum mit einer Sofortmeldung für die A4. Frankfurt Richtung Dresden zwischen Schmölln und Merane. Fahrzeugteile auf der linken Spur. A4 Frankfurt Richtung Dresden.

0: Oh, ein Hauch WM-Feeling in Leipzig heute. Hier ist der MDR-Jump Feierabend-Countdown. Ja, und dort findet ja heute das Finale der Fußball-Conference League statt. Der Londoner Verein Crystal Palace spielt gegen den Madrider Vorort Rayo Vallecano aus Spanien. Die beiden treffen aufeinander. Sogar bei uns in Taucher schlafen einige Fans, habe ich gestern auf dem Heimweg gesehen. Philipp Weißkirch in Leipzig, was geht denn dort heute? Also mal abgesehen vom Spiel heute Abend in der RB-Heimstätte.
1: Ja, also im Stadtzentrum, da dürfte heute weniger der Verkehr fließen, dafür aber vielmehr das Bier. Die Leipziger Kneipen und Bars rund um den Markt, also da, wo das Fanfest steigt, die haben die Vorräte wohl aufgestockt, so ist zu hören, denn es haben sich mehr als 18.000 Fans von Crystal Palace angekündigt. Die werden sich dann auf dem Wilhelm-Leuschner-Platz treffen und angeblich stehen da mehr als 20.000 Liter Bier bereit für die englischen Fans. Wir sagen mal Prost. Ja, aus Spanien kommen gut 10.000 Fans von Rayo Vallecano. Die werden sich auf dem Richard-Wagner-Platz versammeln und da startet dann auch um 18 Uhr der Fanmarsch in Richtung Stadion. Die Polizei sagt, dass es schon so ein erhöhtes Gefahrenpotenzial gibt, aber es gibt keine konkrete Gefahrenlage und deshalb hoffen jetzt alle auch erstmal auf wenig Stress zwischen den Fans und auf eine tolle Fußballatmosphäre dann auch heute Abend um 21 Uhr im Stadion.
0: Toi, toi, toi. Gestern Abend gab es schon Auseinandersetzungen, wollen wir hoffen, dass das eine Ausnahme bleibt. Und wir von MDR Jump tun ja außerdem was für die Verständigung. Unser Reporter Lars bringt Spaniern und Engländern Sechseln bei in 20 Minuten hier im MDR Jump Feierabend-Countdown.

0: Stunde mehr einplanen auf der A2 Richtung Hannover. So der aktuelle Stand im MDR-Jump-Verkehrszentrum. Denn zwischen Ilxleben und Allerengersleben wird ja gebaut. 8 Kilometer Stau, ja eine Stunde mehr. Wo ihr sonst noch länger braucht und wo die Blitzer auf dem Weg Richtung Feierabend stehen, da ist gleich ganz in Ruhe um 4:15 hier bei uns.
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10: Um 16 Uhr mit Uta Georgi. Die deutschen Sicherheitsbehörden sollen mehr Befugnisse erhalten, um Cyberangriffe offensiv abzuwehren. Die Bundesregierung billigte dazu einen Gesetzentwurf. Demnach sollen das Bundesamt für Sicherheit in der Informationstechnik, das BKA und die Bundespolizei gezielt in die IT-Systeme von Hackern eingreifen dürfen und dort Daten löschen oder verändern. Die Bundesregierung brachte zudem einen Gesetzentwurf gegen Menschenhandel und sexuelle Ausbeutung auf den Weg. Demnach sollen auch Ausbeutungsformen wie Leihmutterschaft, erzwungene Adoption oder Zwangsheirat als Menschenhandel gelten. Nach einem schweren Verkehrsunfall in Dinslaken in Nordrhein-Westfalen sind 2 12-jährige Kinder ums Leben gekommen. Ein weiteres Kind ist verletzt. Wie Polizei und Staatsanwaltschaft mitteilten, war am Morgen eine Frau mit ihrem Auto von der Fahrbahn abgekommen und hatte die Kinder auf ihren Fahrrädern erfasst. Der Wagen prallte zudem gegen mehrere geparkte Fahrzeuge. Die Frau wurde schwer verletzt ins Krankenhaus gebracht. Die Unglücksursache ist noch unklar. Im Streit um den geplanten Ausbau des Flughafens Leipzig-Halle drängt eine Bürgerinitiative auf ein neues Gutachten. Die Initiative gegen die neue Flugroute forderte die Landesdirektion Sachsen auf, die bisherige Prognose zur Entwicklung des Frachtverkehrs zu überprüfen. Es gebe deutliche Abweichungen zwischen Vorhersagen und dem tatsächlichen Flugaufkommen. 2024 etwa habe es 15.000 Flüge weniger gegeben als ursprünglich prognostiziert. Die Initiative fordert deshalb ein neues, unabhängiges Gutachten. Bis dahin solle man keine weiteren Ausbauentscheidungen treffen. Gewerkschaften, Kirchen und Bildungsverbände in Sachsen-Anhalt warnen vor einem grundlegenden Umbau des Bildungssystems durch die AfD. Hintergrund ist das Programm der Partei für die Landtagswahl im September. In einer gemeinsamen Stellungnahme fordern die Verbände den Erhalt einer freien, vielfältigen und inklusiven Bildungslandschaft. Bildung müsse Raum bieten, in dem Menschen sich als selbstbestimmte, kritisch denkende und sozial verantwortliche Individuen entwickelten. Schule und Bildung müsse gegen jede politische Vereinnahmung geschützt werden. Die deutsche Fußballnationalmannschaft muss beim WM-Test gegen Finnland auf ihre Nummer 1 verzichten. Wie Bundestrainer Julian Nagelsmann mitteilte, soll Torhüter Manuel Neuer seine Wadenverletzung weiter auskurieren. Deshalb habe man im Trainerteam entschieden, dass am kommenden Sonntag Oliver Baumann im Tor stehen werde. Deutschland bestreitet sein erstes WM-Spiel am 14. Juni gegen Curaçao. Das waren die Nachrichten.
0: Hier ist MDR Jump mit dem zuverlässigsten Verkehrsservice im Osten und der A2 Richtung Hannover. Zwischen Ixleben und Allerengersleben 8 Kilometer Stau, an der Baustelle eine Stunde plus. A2 in Richtung Hannover nochmal zwischen Peine Ost und Lehrte Ost 7 Kilometer stockender Verkehr, an einer Baustelle 20 Minuten länger. Dann Vorsicht A4 Frankfurt Richtung Dresden zwischen Schmölln und Merane, Fahrzeugteile auf der linken Spur, und A4 Richtung Frankfurt. In der Auffahrt Chemnitz-Mitte gibt es Behinderungen nach einem Lkw-Unfall. A13 Richtung Dresden zwischen Bestensee und Großkürres. 4 Kilometer stockender Verkehr, an der Baustelle eine Viertelstunde länger. Und im weiteren Verlauf zwischen Starkow und Duben 5 Kilometer stockender Verkehr wegen der Reparaturarbeiten, 20 Minuten mehr. Die B107 zwischen Bad Düben und Schwemmsal, der Kreisverkehr nach einem Unfall gesperrt. B180 zwischen Meuselwitz und Zeitz am Abzweig Geusnitz nach einem Unfall gesperrt, und Halle B80 zwischen Riebeckplatz und Rennbahnkreuz staut es sich. Da gab es 2 Unfälle. Plant mal so 20 Minuten mehr ein. Und diese Blitzer: A38 Richtung Göttingen zwischen Leipzig Süd und Leipzig Neuhardt, B80 Richtung Eisleben am Rennbahnkreuz, in Dresden Teplitzer Straße statt auswärts, dann zweimal in Leipzig wieder Max-Liebermann-Straße, in dem Fall aber statt einwärts, gestern noch statt auswärts, und in der Plattner Straße wird auch statt auswärts geblitzt in Leipzig, und Radeberger Landstraße am Abzweig Langebrück Richtung Radeberg auch noch ein Blitzer. Habt ihr mehr? 0800 123 2340. Feierabend bleibt überwiegend sonnig und trocken. Görlitz aktuell bei 23 Grad, Wernigerode 22, Erfurt 25. Das geht dann in der Nacht runter. Tiefstwerte 9 bis 5 Grad im oberen Erzgebirge. Vereinzelt sogar noch mal ein bisschen Frost. Morgen dann weiter schön, gelegentlich einige Wolken, aber trocken bei 21 bis 26 Grad. Freitag geht es dann wieder rauf bis auf 30. Und es gibt noch eine Sofortmeldung aus unserem Verkehrszentrum. Betrifft die A9 Richtung Berlin zwischen Marx-Schorgast und Gefrees, eine Holzpalette auf der linken Fahrspur. Jetzt seid ihr auf dem aktuellen Stand. Eine gute Fahrt, 5:05.
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0: Juhu, hier ist der MDR Jump Feierabend Countdown am Mittwoch. Ja, heiß ist es. Oder wie die Engländer sagen würden, what a damse. Ja. Auch in Leipzig, wo ja heute das Conference League Finale stattfindet. Eben schon kurz drüber gesprochen. Crystal Palace aus England mit dem deutschen Trainer Oliver Glasner spielt gegen Rayo Vallecano aus Spanien. Und dort heute in Leipzig haben wir den ausländischen Fußballfans Sächsisch beigebracht. Unser Reporter Lars war unterwegs. Hört mal, sehr lustig geworden.
1: You're welcome to Leipzig.
2: Thank you.
3: Ah, very good. Afición Rayo Vallecano visitan is very good.
1: What is this called?
3: Niki. Niki is Niki Nicole.
1: Ihr tragt alle ein richtig tolles
3: Niki.
1: Yeah, this is Niki. Do you know what this is?
4: Roster.
1: It's a roster. Was essen wir vom Spiel? Eine schöne
4: Roster.
1: Schöne Roster.
4: Ah, good.
2: Hudeli.
1: It's a nearly. It's a Hudelei.
2: Hudelei.
1: Hudelei.
2: Hudelei.
1: Hudelei.
2: Hudelei. Hudelei.
1: It's Hudelei.
2: What does this mean first?
1: Spiel wird nicht einfach, es wird eine große
2: Hudelei.
5: Hudelei.
4: Nichel.
1: What?
4: Nichel.
1: Nichel.
4: Nichel.
1: Ja, Nichel.
3: Nichel.
1: Der hat das Tor nicht mit dem Fuß gemacht, sondern mit seinem
4: Nichel.
1: Mit seinem Nichel. It's a Dämse.
4: Dämse.
1: It's Dämse.
4: Dämse.
1: Es ist hier in Leipzig sau heiß. Es ist ein richtiger
4: Dämse.
1: It's a richtiger Dämse.
2: Dämse.
1: Die Sonne, die ballert hier runter in Leipzig. Es ist eine richtige
6: Dämse. Daheme. Daheme.
1: It's Daheme.
6: Daheme. Daheme. Daheme in Leipzig.
1: Daheme in Leipzig.
6: Daheme in Leipzig. Thank you. Thank you so much.
4: Thanks. Good day.
1: You are here, Daheme.
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0: Jawohl. Ach, das wird ein schöner Fußballabend. Heute in Leipzig das große Conference League Finale in der RB Heimstätte. Und es passt doch ganz gut. Da werden sich die englischen Fußballfans freuen, dass wir jetzt Olivia Dean spielen. Wobei sie ist als gebürtige Londonerin absoluter West Ham United Fan und unterstützt die Hammers, wie sie heißen, schon seit ihrer Kindheit. Aber heute drückt sie doch bestimmt Crystal Palace die Daumen, oder? Man I Need bei MDR Jump. Schönen Nachmittag.

16.20 Uhr gibt was zu feiern. Hier ist der MDR Jump Feierabend-Counter und die Sportfreunde Stiller feiern ihr 30-jährigen Band-Geburtstag, sind ja wieder voll da mit neuer Musik am Start und haben auch in einem Interview jetzt sehr schön über ihre Freundschaft philosophiert, überlegt, was ihre Freundschaft ausmacht, sich zu vertrauen, haben sie gesagt, gemeinsam kreativ zu sein, aufeinander zu schauen, wenn sich einer mal verrennt oder komisch wird. Und wenn es sein muss, dann gibt es eben auch immer einen kleinen Nackenklatscher unter Freunden. Ja, sehr schön. Also ab morgen auch eine große ARD-Doku in der ARD-Mediathek. Und wir hören jetzt schon rein, was die neue Musik betrifft. Hier sind die Sportfreunde Stiller mit Keine Blumen ohne Regen bei MDR.

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6: Hier ist MDR Jump, es ist gleich 5:30 und die Meldung zur halben Stunde mit Uta Georgi.
7: UN-Klimachef Simon Steele hat die aktuelle Hitzewelle in Westeuropa als Warnsignal bezeichnet. Die hohen Temperaturen seien eine brutale Erinnerung an die Klimakrise. Hauptursachen seien fossile Energien und Abholzung. In Frankreich werden derzeit Temperaturen von bis zu 39 Grad erreicht. Die Finanzierung der bundeseigenen Autobahn GmbH soll neu geregelt werden. Nach Plänen des Verkehrsministeriums soll das Unternehmen künftig auch Kredite aufnehmen dürfen. Zudem soll ein Teil der Lkw-Maut direkt an die Autobahn GmbH gehen. Ziel ist eine stabilere Finanzierung für Sanierungen und Ausbau der Straßen. Die Universität Jena erinnert mit einer Gedenktafel an ihre Verstrickung in die NS-Rassenforschung. Die Tafel wurde an einem ehemaligen Institutsgebäude enthüllt, in dem während der NS-Zeit entsprechende Einrichtungen untergebracht waren. Sie soll an die Verantwortung von Wissenschaft im Umgang mit solchen Ideologien erinnern.
6: Das MDR Jump Verkehrszentrum mit der A2 Richtung Hannover zwischen Ilxleben und Allerengersleben 8 Kilometer Stau, an der Baustelle eine Stunde länger und zwischen Peine Ost und Lehrte Ost dann nochmal 7 Kilometer stockender Verkehr, an der Baustelle 20 Minuten mehr. Dann Vorsicht A9 Richtung Berlin zwischen Mark Schorgast und Gefrees, eine Holzpalette auf der linken Spur und A9 Richtung München zwischen Bad Berneck-Hilmekron und Dreieck Bayreuth-Kulmbach stockender Verkehr. Verkehr durch einen defekten Pkw dauert 10 Minuten länger. A13 in Richtung Dresden zwischen Starkow und Duben, 5 Kilometer stockender Verkehr. Da laufen Reparaturarbeiten, Viertelstunde dauert es länger. Auf der B107 zwischen Bad Düben und Schwemmsal der Kreisverkehr nach einem Unfall gesperrt. Im Landkreis Greiz die Straße zwischen Tschorta und der B175 nach einem Unfall gesperrt und Halle B80 zwischen Riebeckplatz und Rennbahnkreuz Stau. Nach 2 Unfällen eine halbe Stunde länger. Geblitzt wird zum Feierabend auf der A38 Richtung Göttingen zwischen Leipzig Süd und Leipzig Neuehardt. B2 in Prötitz Richtung Leipzig. B80 Richtung Eisleben am Rennbahnkreuz. Dresden-Teplitzer Straße stadtauswärts. Hermsdorf, Gera Straße stadteinwärts. Und zweimal in Leipzig in der Max-Liebermann-Straße stadteinwärts. Und Plattner Straße statt auswärts wird geblitzt und in der Radeberger Landstraße am Abzweig Langebrück in Richtung Radeberg. Auch noch einer, habt ihr mehr entdeckt? 0800 123 23 40. Noch viel Sonne die nächsten Stunden und keine Schauer. Die Nacht dann auch klar und trocken. Tiefstwerte gehen runter bis auf 5 Grad. Morgen weiter schick, weiter sommerlich bis zu 26 Grad. Hier und da so ein paar mehr Wolken, aber bleibt trocken. 2,5, 5.
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Die große Frage ist doch, packen Sie das? Hier ist der MDR Jump Feierabend Countdown. Und da startet ja gleich um 17 Uhr ein sehr besonderer Weltrekordversuch im beschaulichen Ichtershausen im Ilmkreis. Gerade mal 2900 Einwohner. Und dort sollen mindestens 1500 Menschen gleichzeitig einen Purzelbaum schlagen. Wir fragen natürlich nach, ob der Rekord gelingt. In der nächsten Stunde, kurz vor sechs, sind wir fest verabredet. Vorher will ich von euch mal wissen, wie es denn bei euch so im Schulsport lief. Apropos Purzelbaum, eure Geschichten und was für euch wirklich der Horror war. In sechs Minuten hier im MDR Jump Feierabend Countdown, sportfrei.

0: Mein persönlicher Horror damals im Sportunterricht: Bockspringen. Und vor allen Dingen vorher diese Angst, dass man nicht rüberkommt, oder? Ihr kennt das garantiert auch. Hier ist der MDR Jump Feierabend Countdown. Und ihr erzählt heute mal ganz offen und frei von der Leber weg, woran ihr so im Unterricht gescheitert seid, damals in Sport. Und da hat sich noch die Suri gemeldet.
1: Es gab viele Sportarten, bei denen ich eine absolute Null war. Sei es die Kletterstange hoch,
0: oh ja,
1: sei es der Bocksprung oder sei es das Wettrennen. Aber ganz ehrlich, ich habe mich in meinem Leben noch nie in einer Situation befunden, in der ich gedacht habe, die ist so auswegslos. Hier hilft mir tatsächlich nur noch ein Sprung in eine Sandgrube. Also Weitsprung ist was, das fand ich immer so unnütz wie Unkraut.
0: Ach, herrlich, Suri, dass du dich gemeldet hast. Das gibt einem im Nachhinein ein gutes Gefühl, stimmt. Habe ich auch ewig nicht gemacht und nicht gebraucht. Wie ist es bei euch? An was könnt ihr euch noch erinnern? Was war so euer Horror im Sportunterricht? Schickt gerne eine WhatsApp oder klingelt direkt durch. Alle Nummern auf mdrjump.de. Einen schönen Mittwochnachmittag mit ATB, Topic und

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4: Richtig frisch! Gracie Abrams und Avicii gleich für euch am Start. Jetzt erstmal das Wichtigste.
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6: Um 17 Uhr mit Anja Keeb. Der Bauindustrieverband Hessen-Thüringen hat die geplante Baugesetzreform begrüßt. Geschäftsführer Burkhard Siebert sagte dem MDR, jeder Schritt, um den Wohnungsbau zu erleichtern, sei gut. Es sei richtig, in bestimmten Fällen dem Wohnungsbau Vorrang vor dem Umwelt- und Denkmalschutz zu geben. Die Bundesregierung hatte zuvor den Gesetzentwurf dazu auf den Weg gebracht. Beschlossen wurden zudem mehr Schutz für Opfer von Menschenhandel, eine stärkere Förderung der Filmwirtschaft sowie mehr Befugnisse für die Sicherheitsbehörden bei der Abwehr von Cyberattacken. Im Gartenreich Dessau-Wörlitz soll künftig ein Besucherzentrum Touristen über das UNESCO-Weltkulturerbe informieren. Die Bauphase wurde am Nachmittag mit einem symbolischen Spatenstich eingeleitet. Das Besucherzentrum entsteht am sogenannten Gelben Haus, einem ehemaligen Amtshaus. Die Eröffnung ist für 2029 geplant. Das Zentrum ist Teil eines auf 10 Jahre angelegten Plans zur Sanierung zahlreicher Herrenhäuser, Schlösser und Parkanlagen. Bund und Land Sachsen-Anhalt wollen zusammen 150 Millionen Euro bereitstellen. Sachsen, Brandenburg, Berlin und Mecklenburg-Vorpommern dringen gemeinsam mit polnischen Regionen auf bessere Schienenverbindungen zwischen Deutschland und Polen. Bei einem Treffen in Posen warnte Brandenburgs Ministerpräsident Dietmar Woidke die Bundesregierung davor, den Ausbau zu vernachlässigen. Er könne die Zurückhaltung bei Projekten, die mit Polen zu tun hätten, nicht nachvollziehen. Die Bahnstrecken in Richtung Polen sind auf der deutschen Seite teils nur eingleisig und nicht elektrifiziert. Der Sächsische Landtag wird erweitert und dadurch jahrelang zur Baustelle. Wie der Staatsbetrieb Sächsisches Immobilien- und Baumanagement mitteilte, werden aktuell Bauzäune aufgestellt. Der Anbau soll demnach rund 74 Millionen Euro kosten. Für einen sogenannten Kubus im Hof des Landtags sind weitere 39 Millionen Euro veranschlagt. Beide Neubauten sollen in 4 Jahren fertig sein. Erst dann kann die Sanierung des Altbaus beginnen. Die deutsche Fußballnationalmannschaft muss beim WM-Test gegen Finnland auf ihre Nummer 1 verzichten. Wie Bundestrainer Julian Nagelsmann mitteilte, soll Torhüter Manuel Neuer seine Wadenverletzung weiter auskurieren. Deshalb habe man im Trainerteam entschieden, dass am kommenden Sonntag Oliver Baumann im Tor stehen werde. Deutschland bestreitet sein erstes WM-Spiel am 14. Juni gegen Curaçao. Das waren die Nachrichten.
4: Hier ist MDR Jump mit dem zuverlässigsten Verkehrsservice im Osten und der A2 Richtung Hannover zwischen Irxleben und Allerengersleben. 8 Kilometer stockender Verkehr noch an der Baustelle, 20 Minuten länger. Und zwischen Peine Ost und Lehrte Ost 7 Kilometer stockender Verkehr, dort an der Baustelle auch 20 Minuten länger. A4 in Richtung Frankfurt zwischen Chemnitz Ost und dem Kreuz Chemnitz 6 Kilometer Stau wegen der Bauarbeiten. Eine Stunde mehr. A9 Richtung München zwischen Mark Schorgast und Dreieck Bayreuth-Kulmbach 6 Kilometer Stau durch einen defekten PKW, eine halbe Stunde mehr. A13 Richtung Dresden zwischen Starkow und Duben 5 Kilometer Stau, da laufen Reparaturarbeiten 10 Minuten länger. B88 in Richtung Jena zwischen Quittelsdorf und Leutnitz gibt es Behinderungen nach einem Unfall. Im Landkreis Greiz die Straße zwischen Schorter und der B175 B40 nach einem Unfall gesperrt und Halle B80 zwischen Riebeckplatz und Rennbahnkreuz Stau nach zwei Unfällen eine halbe Stunde länger. Geblitzt wird auf der B2 in Prötitz Richtung Leipzig, auf der B80 Richtung Eisleben am Rennbahnkreuz, B186 Richtung Schkeuditz am Abzweig Klein-Liebenau, in Hermsdorf in der Gera Straße statt einwärts, Jena statt Roda Straße statt auswärts und zwei Blitzer noch in Leipzig, Max-Liebermann Straße statt einwärts und Plattner Straße statt auswärts. Habt ihr mehr entdeckt? 0800 123 23 40. Überwiegend sonnig zum Feierabend und es bleibt auch trocken. Leipzig, Bitterfeld, Wolfen und Mühlhausen sind sich alle einig. Zur Stunde 24 Grad, in der Nacht dann Abkühlung. Tiefstwerte gehen runter auf 9 bis 5 Grad, im oberen Erzgebirge ganz vereinzelt Frost. Morgen weiter schön, gelegentlich so ein paar Wolken, aber trocken. 21 bis 26 Grad, am Freitag sind dann auch wieder bis zu 30 drin. 5 nach 5.
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0: 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Morgen Abend wär's soweit.
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0: Denn wenn ihr morgen keine Zeit habt zur großen Party in Wolmirstedt bei Magdeburg, dann keine Sorge, schaut einfach bei Instagram oder Facebook auf unseren Kanälen vorbei und schaltet euch per Livestream mit rein. So werde ich es nämlich auch machen, weil für mich die Anreise nach der Sendung zu weit wäre. Aber bis zum Livestream schaffe ich es auf alle Fälle. Unsere Bands for Friends Konzerte sind wirklich was ganz Besonderes, das weiß natürlich auch Nico Santos.
2: Die Intimität, dass man Leute in die Augen gucken kann, man sieht, was ein Song mit dem Publikum machen kann, wenn es die berührt. Das wird auf jeden Fall für mich wieder so ein Gänsehaut-Moment.
0: Ach, das wird ganz toll. Ich freue mich total drauf. Also, vielleicht sehen wir uns ja morgen Abend dann im Livestream. Ansonsten setze ich gleich noch jemand auf unsere Gästeliste mit seinen Lieblingskollegen.
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0: Also, ich will ja keinen Stress machen, aber so langsam wird's eng auf unserer Gästeliste.
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0: Meldet euch und euer Arbeitsteam gerne noch an auf mdrjump.de. Ihr wisst ja, Tickets gibt's so nicht zu kaufen. Bands for Friends, das ist von uns für euch geschenkt. Zusammen mit Nico Santos wollen wir da morgen wirklich euch einen tollen Feierabend mit den liebsten Kolleginnen und Kollegen bereiten. Jenny aus Berger möchte auch gern mit ihrem Grundschulteam Arm in Arm zu seinen Liedern mitfeiern. Ich habe sie heute Mittag am Telefon überrascht, so klang das.
2: Lauter, hallo?
0: Hallo Jenny, hier ist Timo Klose von MDR Jump.
2: Hallo!
0: Na, du freust dich, ne?
2: Ja!
0: Ich kann mir vorstellen, warum.
2: Oh mein Gott! Oh. Ja, der erwischt mich gerade auf Arbeit.
0: Okay, okay, das heißt, wir müssen schnell machen, oder was? Störe ich?
2: Nee, meine Chefin sitzt neben mir.
0: Ach, okay, wenn die das abnickt, dann ist okay. Würdest du die denn... Okay. Würdest du die denn auch mitnehmen eigentlich morgen Abend?
2: Ja, unbedingt.
0: Du willst unbedingt beim Nico Santos Konzert mit dabei sein. Ihr arbeitet in der Grundschule in Berger. Erzähl mal, was macht ihr ganz genau? Seid ihr Lehrer?
2: Wir sind Lehrer und Erzieher. Also ich bin Erzieherin.
0: Ja.
2: Bin im Hort halt die meiste Zeit und jetzt haben unsere Kinder schon durch hitzefrei Schluss und ja, das ist total toll, ich freue mich gerade.
0: Ach, klasse. Und du hast tagsüber noch nicht Lautstärke genug, dass du auch nochmal ein Konzert genießen willst.
2: Ja, genau.
0: Ey, das kriegen wir auf alle Fälle hin. Wir setzen euch super gerne auf die Gästeliste für morgen Abend.
2: Oh, das ist sehr cool, dankeschön.
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0: Und jetzt gibt's den neuen Hit von Nico, Optimist. Da hat er selbst schon angekündigt. Gut möglich, dass ihm da morgen Abend die Tränen kommen, weil ihn der Song sehr berührt und wirklich aus dem Herzen kommt. Neu bei MDR.

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8: Hier ist MDR Jump 5:30 und die Meldungen zur halben Stunde mit Anja Keep.
9: In der zyprischen Hauptstadt Nikosia sind 3 Israelis angegriffen und verletzt worden. Wie lokale Medien berichten, wurde ein Mann mit einem scharfen Gegenstand am Ohr verletzt. Die Polizei nahm 2 verdächtige Syrer fest. Israels Botschafter sprach von einem antisemitischen Angriff. In Indien sind hunderte Menschen in Richtung Bangladesch geflüchtet. Hintergrund sind Pläne der Regierung, für Migranten ohne Papiere Haftlager einzurichten. Betroffen sind auch Rohingya-Flüchtlinge. Im indischen Bundesstaat Westbengalen verfolgt die neue Regierung einen harten Kurs in der Migrationspolitik. Das Innenministerium Sachsen-Anhalt hat eine Broschüre zu rechtsextremen Symbolen aktualisiert. Sie zeigt typische Zeichencodes und Parolen der Szene. Hintergrund ist, dass viele Kennzeichen heute schwerer zu erkennen sind. Die Broschüre soll helfen, extremistische Inhalte besser zu identifizieren.
8: Wir schauen auf die Straßen bei MDR Jump. Geht los mit der A2, aber lange nicht so heftig wie gestern. In Richtung Hannover zwischen Ixleben und Allerengersleben 8 Kilometer stockender Verkehr an einer Baustelle, 20 Minuten länger. Und nochmal A2 Richtung Hannover zwischen Peine Ost und Lehrte Ost. 7 Kilometer stockender Verkehr an der Baustelle, 20 Minuten länger. Die A4 in Richtung Frankfurt zwischen Chemnitz Ost und dem Kreuz Chemnitz. 7 Kilometer stockender Verkehr wegen Bauarbeiten, 20 Minuten länger. Und A9 Richtung München zwischen Marc Schorgers und Dreieck Bayreuth-Kulmbach. 6 Kilometer Stau durch einen defekten PKW, eine Viertelstunde plus. B88 Richtung Jena zwischen Quittelsdorf und Leutnitz gibt es Behinderungen nach einem Unfall. Die B156 zwischen Stier und Kommerau nach einem Unfall gesperrt. Im Landkreis Greiz die Straße zwischen Schorta und der B175 nach einem Unfall gesperrt und Halle noch. B80 zwischen Riebeckplatz und Rennbahnkreuz Stau nach 2 Unfällen, 20 Minuten länger. Geblitzt wird auf der B2 in Prötitz Richtung Leipzig, B80 Richtung Eisleben am Rennbahnkreuz, auf der B186 Richtung Schkeuditz am Abzweig Klein-Liebenau, in Gera am Sommerbad, in Hermsdorf in der Geraer Straße statt einwärts, Jena statt Rodaer Straße statt auswärts und 2 Blitzer noch in Leipzig, Max-Liebermann-Straße statt einwärts und in der Plattner Straße statt auswärts. Habt ihr mehr entdeckt? 0800 123 23 40. Noch viel Sonne übrig, die nächsten Stunden alle schick und keine Schauer, in der Nacht dann auch klar und trocken. Tiefstwerte gehen runter bis auf 5 Grad und morgen weiter Sommer. Bis zu 26 Grad, hier und da so ein paar mehr Wolken, aber bleibt definitiv trocken und Freitag dann wieder bis zu 30 Grad. 5:35.
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Achtung unterwegs, es gibt noch eine Sofortmeldung aus dem MDR Jump Verkehrszentrum für die A13 Richtung Dresden zwischen Klettwitz und Schwarzheide, eine Warnbarke auf der Fahrbahn.

0: Hier ist der MDR Jump Feierabend-Countdown am Mittwoch. Euch einen schönen Feierabend und sportfrei. Mit dem Kommando ging es bei den meisten von uns los. Bei vielen begann dann der Horror für 45 oder meist sogar 90 Minuten. Wir verarbeiten heute ja gemeinsam unser Scheitern im Schulsport. Was konntet ihr denn so gar nicht?
1: Stufenbarren, oben Holz und dann musste man da irgendwelche Übungen machen. Der Lehrer hat mir falsch erklärt und ich verletze mich dabei. Hat mir richtig wehgetan.
2: Das Pferd. Ich bin nie übers Pferd gekommen. So ein Bock, wo die Beine so schräg nach, und da hätte nur noch der Kopf geführt und der Schwanz hinten dran, dann hätte es ausgesehen wie ein Pferd.
0: Oh ja, kann ich total gut nachvollziehen und ich bin gespannt, was es bei euch ist. Also plaudert gerne nochmal aus dem Nähkästchen. Woran seid ihr im Schulsport gescheitert? Schickt eine WhatsApp oder klingelt kurz durch, dann verarbeiten wir es gemeinsam hier bei MDR Jump.

eine Sofortmeldung noch aus dem MDR Jump Verkehrszentrum für die A4 Richtung Frankfurt. Zwischen Friedewald und Bad Hersfeld Plastikteile im Baustellenbereich. Fahrt also unbedingt schön vorsichtig. A4 Richtung Frankfurt zwischen Friedewald und Bad Hersfeld die Plastikteile im Baustellenbereich.

0: Leute, wie oft hab ich's euch schon gesagt, beim Dauerlauf nicht schwatzen, sonst kriegt ihr Seitenstechen. Hier ist der MDR Jump Feierabend Countdown. Und das weckt doch Erinnerungen an den Sportunterricht damals, oder? Der bei vielen von uns, zumindest das eine oder andere, echt für Albträume gesorgt hat. Bei mir war es der Schwimmunterricht, den ich wirklich gehasst habe. Wo ich mich irgendwann nicht mehr hingetraut habe und wirklich tränenüberströmt am Beckenrand stand. Und Kerstin hat sich auch noch gemeldet.
1: So, was ich am meisten gehasst habe am Sportunterricht, war das Kletterstange hochklettern und auch runterrutschen. Da hat man sich so die Handflächen aufgerieben und ja, beim Runterrutschen die Fuß, wie heißt das? Naja, die Fuß.
0: Da unten, ja.
1: Die Haut am Fuß.
0: Genau.
1: Das war scheiße. Ansonsten mochte ich Sport ja sehr gerne, aber das war Horror.
0: Sport, alles mit Ball war okay. Ansonsten wurde es bei mir wirklich brenzlig. Ich bin gespannt, wie es bei euch war im Schulsport. Was habt ihr so für Erinnerungen? Was fandet ihr besonders schlimm? Erzählt gerne noch, ruft an oder schickt eine WhatsApp. Die Nummern stehen natürlich auf ndrjump.de.

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5: Nach dem anstrengenden Tag liefern wir so richtig schön Energie für den Feierabend gleich mit David Guetta. Memories ist unter anderem mit dabei. Außerdem Ed Sheeran und Azizam. Vielleicht ja sogar noch eine kleine Überraschung für euch. Jetzt aber erstmal das Wichtigste.
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6: Um 18 Uhr mit Anja Keeb. Verteidigungsminister Boris Pistorius hat zum Auftakt seiner Kanada-Reise für den Bau deutscher U-Boote geworben. Der SPD-Politiker sagte beim Besuch einer Sicherheitskonferenz in Ottawa, man wolle Seite an Seite für Sicherheit im Nordatlantik und in der Arktis sorgen. Deutschland will Kanada für eine U-Boot-Partnerschaft mit Norwegen gewinnen. Konkret geht es um einen Auftrag über ein Dutzend Boote. Konkurrenz kommt aus Südkorea. Kanada will über die Auftragsvergabe in den kommenden Wochen entscheiden. Der Bauindustrieverband Hessen-Thüringen hat die geplante Baugesetzreform begrüßt. Geschäftsführer Burkhard Siebert sagte dem MDR, jeder Schritt, um den Wohnungsbau zu erleichtern, sei gut. Es sei richtig, in bestimmten Fällen dem Wohnungsbau Vorrang vor dem Umwelt- und Denkmalschutz einzuräumen. Die Bundesregierung hatte zuvor das Gesetz dazu auf den Weg gebracht. Beschlossen wurden zudem mehr Schutz für Opfer von Menschenhandel, eine stärkere Förderung der Filmwirtschaft sowie mehr Befugnisse für die Sicherheitsbehörden bei der Abwehr von Cyberattacken. Der Sächsische Landtag wird erweitert und dadurch jahrelang zur Baustelle. Wie der Staatsbetrieb Sächsisches Immobilien- und Baumanagement mitteilte, werden aktuell Bauzäune aufgestellt. Der Anbau soll demnach rund 74 Millionen Euro kosten. Für einen sogenannten Kubus im Hof des Landtags sind weitere 39 Millionen Euro veranschlagt. Beide Neubauten sollen in 4 Jahren fertig sein. Erst dann kann die Sanierung des Altbaus beginnen. Im Gartenreich Dessau-Wörlitz soll künftig ein Besucherzentrum Touristen über das UNESCO-Weltkulturerbe informieren. Die Bauphase wurde am Nachmittag mit einem symbolischen Spatenstich eingeleitet. Das Besucherzentrum entsteht am sogenannten Gelben Haus, einem ehemaligen Amtshaus. Die Eröffnung ist für 2029 geplant. Die Gesamtkosten werden von der Kulturstiftung Dessau-Wörlitz mit 26,5 Millionen Euro angegeben. Der Fernverkehr der Deutschen Bahn zwischen Hamburg und Berlin ist massiv gestört. Wie das Unternehmen mitteilte, ist bei Lüneburg ein Stellwerk ausgefallen. Dadurch komme es zu Verspätungen und Zugausfällen. Aktuell könnten ICE-Züge auf der Strecke nur alle 2 Stunden fahren. Die technische Störung werde voraussichtlich erst morgen behoben. Die Strecke Hamburg-Berlin wird derzeit generalsaniert. Das waren die Nachrichten.
5: Von den Schienen auf die Straßen, der zuverlässigste Verkehrsservice im Osten, das MDR Jump Verkehrszentrum, direkt mit einer Sofortmeldung. A71, Schweinfurt-Sangerhausen zwischen Erfurt-Mittelhausen und Erfurt-Stotternheim. Eine Person im Bereich der Mittelleitplanke unterwegs, fahrt da äußerst vorsichtig. Dann der Reihe nach A2 Richtung Hannover noch dabei, zwischen Peine-Ost und Lehrte-Ost 6 Kilometer stockender Verkehr, an der Baustelle eine Viertelstunde länger. Und A4 Richtung Frankfurt, zwischen Chemnitz-Ost und dem Kreuz Chemnitz 5 Kilometer stockender Verkehr, wegen Bauarbeiten eine Viertelstunde länger. Im Harz die Straße zwischen Gernrode und Mägdesprung nach einem Unfall gesperrt und Halle B80 zwischen Riebeckplatz und Rennbahnkreuz Stau und stockender Verkehr so eine Viertelstunde mehr. Geblitzt wird auf der B2 in Prötitz Richtung Leipzig, B186 Richtung Schkeuditz, am Abzweig Klein-Liebenau, in Dresden, Meißner Landstraße stadteinwärts, Gera am Sommerbad, in Halle-Ammendorf in der Merseburger Straße stadtauswärts und Jena Stadtroda Straße stadtauswärts. Habt ihr mehr entdeckt? 0800 123 2340. Der Feierabend überwiegend sonnig und trocken. Bautzen aktuell bei 23 Grad, Lutherstadt Eisleben 22, in Weimar auch 23. Das geht dann in der Nacht runter auf 9 bis 5. Im oberen Erzgebirge tatsächlich so ganz vereinzelt noch Frost möglich. Morgen weiter schön, gelegentlich so ein paar Wolken, aber trocken. 21 bis 26 Grad, Freitag sogar wieder bis zu 30. 4 nach 6.
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0: Eben kam die Kassendurchsage, das hat doch bestimmt jemand mitbekommen. 0800 123 2340, hier ist Timo, hallo, wer ist denn da?
2: Hallo,
0: hier ist John. John, hallo, wo bist du denn zu Hause?
2: Ich komme aus Leipzig.
0: Sehr schön. John, wir haben heute ganz viel über den Sportunterricht früher gesprochen und die Übungen, die bei uns allen so ein bisschen Horrorwahnvorstellungen ausgelöst haben. Was war es bei dir? Wo warst du raus im Sportunterricht?
2: Also ich glaube, einfacher ist zu sagen, was ich nicht konnte. Ich würde sagen, am allerschlimmsten war Levellauf. Das habe ich gehasst.
0: Ja. Generell so Laufen, Leichtathletik und so war ich auch total raus. Wie war es so bei dir mit dem Boxspringen und solchen Geschichten?
2: Oh, Boxspringen, da habe ich schöne Geschichten, aber das dauert zu lange.
0: Ich höre schon, du möchtest nicht drüber sprechen. Das ist auch überhaupt kein Problem. Die gute Nachricht für uns ist ja, wir haben es überstanden und überlebt, ne?
2: Ja, auch Gott sei Dank, ja, auf jeden
0: ja,
2: Fall.
0: Ja, sehr schön. John, ich wünsche dir viel Spaß beim nächsten Einkauf. Von uns gibt's 50 Euro.
2: Ey, das ist so toll. Vielen lieben Dank.
0: Sehr, sehr gerne. Grüß mir das schöne Leipzig und hab einen schönen Feierabend.
2: Das wünsche ich auch. Tschüss.
0: Danke, ciao.
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2: Hier ist MDR Jump, gleich 6:30 und die Meldung zur halben Stunde mit Anja Kehm.
3: Der Thüringer BUND hat den vorläufigen Stopp des Gipsabbaus im Südharz in Sachsen-Anhalt begrüßt. Landeschef Burkhard Vogel sprach von einem wichtigen Signal auch für Thüringen. Sachsen-Anhalts Koalitionsausschuss hatte beschlossen, den Naturschutzstatus für die Gipskarstlandschaft im Südharz beizubehalten. In Thüringen sind im vergangenen Jahr mehr Grundstücke verkauft worden. Wie der neue Immobilienmarktbericht zeigt, gab es im vergangenen Jahr rund 28.000 Verkäufe, knapp 4% mehr als im Vorjahr. Besonders gefragt seien bebaute Grundstücke und Wohnungen, am teuersten seien sie in Jena. In einem Schwimmbad in Zeitz hat ein Besucher mehrere Patronen gefunden. Wie die Polizei mitteilte, waren einige der 9mm Geschosse funktionstüchtig. Beamte hätten die Umgebung der Fundstelle abgesucht, aber keine weitere Munition gefunden. Zu welcher Waffe die Patronen gehören, wird noch ermittelt.
2: Der Blick auf die Straße bei MDR Jump. 2 Meldungen aktuell nur noch. Die A2 Richtung Hannover ist noch dabei, zwischen Peine Ost und Lehrte Ost, so 6 Kilometer stockender Verkehr. An der Baustelle 10 Minuten länger und im Landkreis Harz ist die Straße zwischen Gernrode und Mägdesprung nach einem Unfall gesperrt. Blitzer von euch entdeckt. Auf der B2 in Prötitz Richtung Leipzig, B186 Richtung Schkeuditz, am Abzweig Klein-Liebenau, Dresden, Meißner Landstraße stadteinwärts, Erfurt, Gotha Straße stadtauswärts, in Gera am Sommerbad, in Halle Ammendorf wird geblitzt, in der Merseburger Straße stadtauswärts und Jena Stadtroda Straße stadtauswärts. Habt ihr mehr entdeckt? 0800 123 23 40. Ach, schön für uns, die wir ein bisschen länger arbeiten müssen. Es ist noch viel Sonne da. Die nächsten Stunden unbedingt noch genießen. Schauer nicht in Sicht, in der Nacht auch nicht. Die Nacht bleibt klar und trocken. Tiefstwerte gehen runter bis auf 5 Grad. Und morgen weiter Sommer, bis zu 26 Grad. Hier und da so ein paar mehr Wolken, aber auch viel Sonne. Und vor allen Dingen bleibt es trocken. Und Freitag wird es dann eher wieder heiß, mit bis zu 30 Grad. 6:30.
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0: So, wir starten bitte mit den Händen nach oben, gehen dann auf die Knie, rollen uns nach vorne weg, stehen auf und strecken die Hände nach vorne. Und das bitte 1500 Mal gleichzeitig. Hier ist der MDR Jump Feierabend Countdown am Mittwoch. Ihr habt es vielleicht mitbekommen, heute wurde ja der Purzelbaum-Weltrekordversuch in Ichtershausen im Thüringischen Ilm-Kreis gestartet. Und jetzt habe ich den Vereinsvorsitzenden David am Telefon, denn wir wollen natürlich wissen, mein Lieber, ob es geklappt hat.
1: Leider haben wir die magische Marke von 860 nicht geschafft. Wir sind bei 806 offiziell gezählten Purzelbäumern rausgekommen.
0: Ach,
1: wir haben
0: schade.
1: Den Weltrekord nicht schaffen können. Aber es ist eine mega Veranstaltung. Als ich das dort oben anleiten durfte auf der Bühne und habe diese 800 Menschen vor mir gesehen, dachte ich mir so, Mensch, das ist ja übelst viel. Das sieht so viel aus. Der halbe Fußballplatz war voll und die haben alle so mega toll mitgemacht, so motiviert mitgemacht und deswegen verbuche ich das definitiv als Erfolg, auch wenn wir den Weltrekord nicht geschafft haben.
0: Man muss ja mal dazu sagen, ihr wolltet 1500 Personen, aber euer kleines Ichtershausen hat ja knapp 3000 Einwohner auch nur. Also das muss man ja auch erstmal schaffen. Das ist ja wirklich auch gar nicht so leicht.
1: Ja, wir sind davon ausgegangen, dass die Menschen auch so aus dem 15, 20 Kilometer Umkreis bereit sind, zu uns zu kommen und mitzupurzeln. Für so eine tolle Veranstaltung oder für so eine einmalige Chance bei einem Weltrekord mal der Teilnehmer zu sein und einfach mit dabei zu sein.
0: Ey, aber trotzdem ist es doch toll, dass so viele mitgemacht haben. Es ist ja immer noch eine große Menge. Insofern sag ich trotzdem herzlichen Glückwunsch und wagt ihr es nochmal nächstes Jahr, oder?
1: Das ist die meistgestellte Frage jetzt gerade. Tatsache ist, dadurch, dass mein Team 95% der Arbeit gemacht hat, werden wir das morgen oder übermorgen auswerten. Und wenn die sagen, wir sind jetzt heiß, wir wollen das nochmal probieren und wir starten dann nächstes Jahr nochmal durch, dann bin ich natürlich auch bereit, den Hut wieder aufzuziehen und zu sagen, wir ziehen das Ding durch. Aber das mache ich von meinem Team abhängig.
0: Dann gerne nochmal melden, trinken ein Bierchen drauf und ich könnte mir vorstellen, ihr kommt da noch auf gute Ideen heute. Grüß mal alle ganz lieb, trotzdem Spitzenleistung.
1: Vielen lieben Dank.

Einer der ganz heißen Anwärter auf den Sommerhit des Jahres. Jede Wette und richtig toll der neue Hit von Harry Styles. American Girls läuft bei uns. 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

0: Wir sorgen dafür, dass ihr wirklich gut informiert in den Feierabend startet. Genau dafür gibt's doch unser Magazin. Eine Stunde kompakt, die Themen des Tages gleich hier bei MDR Jump ab 19 Uhr übernimmt der Kollege Matthias Karpe. Euch einen schönen Feierabend.
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9: Um 19 Uhr mit Anja Keeb. Verteidigungsminister Boris Pistorius hat zum Auftakt eines Kanada-Besuchs für den Kauf deutscher U-Boote geworben. Der SPD-Politiker sagte bei einer Sicherheitskonferenz in Ottawa, man wolle Seite an Seite für Sicherheit im Nordatlantik und in der Arktis sorgen. Deutschland will Kanada für eine gemeinsame U-Boot-Partnerschaft mit Norwegen gewinnen. Konkurrenz kommt aus Südkorea. Kanadas Premierminister Mark Carney hatte angekündigt, bis Ende Juni über die Auftragsvergabe zu entscheiden. Der Bauindustrieverband Hessen-Thüringen hat die geplante Baugesetzreform begrüßt. Geschäftsführer Burkhard Siebert sagte dem MDR, jeder Schritt, um den Wohnungsbau zu erleichtern, sei gut. Es sei richtig, in bestimmten Fällen dem Wohnungsbau Vorrang vor dem Umwelt- und Denkmalschutz einzuräumen. Die Bundesregierung hatte zuvor den Gesetzentwurf dazu auf den Weg gebracht. Beschlossen wurden zudem mehr Schutz für Opfer von Menschenhandel, eine stärkere Förderung der Filmwirtschaft sowie mehr Befugnisse für die Sicherheitsbehörden bei der Abwehr von Cyberattacken. Im Gartenreich des Sauwörlitz soll künftig ein Besucherzentrum Touristen über das UNESCO-Weltkulturerbe informieren. Die Bauphase wurde am Nachmittag mit einem symbolischen Spatenstich eingeleitet. Das Besucherzentrum entsteht am sogenannten Gelben Haus, einem ehemaligen Amtshaus. Die Eröffnung ist für 2029 geplant. Die Gesamtkosten werden von der Kulturstiftung des Sauwörlitz mit 26,5 Millionen Euro angegeben. Auf zwei mitteldeutschen Autobahnen müssen Autofahrer in der kommenden Nacht mit Umleitungen rechnen. Laut der Autobahngesellschaft des Bundes ist die A4 zwischen dem Kreuz Chemnitz und Limbach-Oberfrohna von 21 bis 4.30 Uhr voll gesperrt. Dort werde eine Schilderbrücke installiert. Auf der A38 im Eichsfeld gibt es Bauarbeiten im Heidkopftunnel. Der ist deshalb jeweils halbseitig gesperrt, zunächst bis Mitternacht in Richtung Göttingen, anschließend bis etwa 4 Uhr in der Gegenrichtung. Vor dem Conference League-Finale in Leipzig sorgen tausende Fußballfans aus England und Spanien in der Innenstadt für erhebliche Verkehrsbehinderungen. Anhänger von Crystal Palace ziehen von der Thomaskirche zum Stadion, wo in rund 2 Stunden der Anpfiff ertönen soll. Der Fanmarsch von Rayo Vallecano startete am Richard-Wagner-Platz. Auf dem Ring bildeten sich lange Staus. Insgesamt sollen rund 30.000 Anhänger beider Finalisten nach Leipzig gekommen sein. Das waren die Nachrichten.
3: Gleich 19 Uhr und 3 Minuten, jetzt für euch der zuverlässigste Verkehrsservice im Osten. Die A38 Richtung Göttingen ist zwischen Ahrenshausen und Friedland wegen Wartungsarbeiten im Heidkopftunnel bis Mitternacht gesperrt. Und alle Blitzer bekommt ihr auch mobil auf mdrjump.de und in unserer App. Aktuell steht einer auf der B186 Richtung Schkeuditz am Abzweig Klein-Liebenau. In Dresden, Meißner Landstraße statt einwärts, dann haben wir einen Blitzer in der Gotha-Straße statt auswärts in Erfurt. In Gera am Sommerbad einer und in Halle am Dorf in der Merseburger Straße wird statt auswärts geblitzt und der letzte in Jena in der Stadtroder Straße statt auswärts. Wie, das war noch nicht der letzte und ihr habt noch was gesehen? Dann ruft uns gerne an, das geht wie immer kostenlos unter 0800 123 2340. Sonnenschein und blauen Himmel, mehr brauchen wir nicht, oder? Aktuell liegen die Temperaturen 23 Grad in Magdeburg, Leinefelde im Eichsfeld 20 Grad, Bautzen hat auch noch 22 Grad. Die Nacht bleibt erfrischend mit 10 bis 14 Grad und morgen dann wieder sonnig, wieder warm. Am Freitag steigt dann die Gewitterwahrscheinlichkeit gegen Abend und dann kann es am Wochenende öfter mal regnen, aber das dann weiter stabil bei warmen Temperaturen.
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3: Ja, und es sind diese fiesen Mails mit Anhang, die einen riesen Stress verursachen können, wenn man sie öffnet. Jeder von uns hat sicherlich sowas schon mal im Postfach gehabt. Und die alte Regel lautet ja, nicht draufklicken und sofort löschen. Zum Schutz eurer Daten gibt's die Firewall oder das Virenschutzprogramm. Das gehört ja mittlerweile zu den Basics. Das, was wir alle im Privaten machen, das machen natürlich auch Institutionen, Behörden und Sicherheitseinrichtungen. Und trotzdem werden Hackerangriffe immer häufiger zum Problem. Die Bundesregierung will für mehr Cybersicherheit sorgen und hat heute Nägel mit Köpfen gemacht. Wie genau, darüber reden wir gleich hier in den Themen des Tages. Uns gibt's täglich von 19 bis 20 Uhr. Schön, dass ihr mit dabei seid.
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0: So, Lösegeld her oder wir löschen alle deine Daten. Vielleicht erinnert ihr euch noch, so haben Hacker den Landkreis Anhalt-Bitterfeld erpresst oder auch der falsche Sirenenalarm in Halle im Januar. Auch hier waren Hacker am Werk. Und damit willkommen bei den Themen des Tages hier bei MDR Jump. Es gibt in Deutschland und auch hier bei uns im Osten immer mehr Cyberangriffe. Um diese Verbrechen bei Behörden oder Firmen besser bekämpfen zu können, hat die Bundesregierung heute einen Gesetzentwurf für mehr Cybersicherheit beschlossen. Das Bundeskriminalamt oder die Polizei sollen mehr Rechte im Kampf gegen Hacker bekommen. Und meine Kollegin, unsere Berlin-Korrespondentin Birte Sönigsen, hat sich das aus der Nähe heute angehört. Was heißt das denn für die Behörden?
1: Ganz einfach gesagt, sie sollen Cyberangriffe nicht nur abwehren dürfen, sondern sich auch aktiv wehren dürfen, also zurückschlagen dürfen, wenn sie angegriffen werden. Sprich, sie können versuchen, die Computer der Hacker stillzulegen oder Daten, die Schadsoftware, die auf deren Rechnern ist, zu löschen. Es geht darum, dass die Täter dadurch dann keine weiteren Angriffe starten können. So eine Art Racheakt, also zurückschlagen, wenn ein Angriff längst vorbei ist, das soll aber weiter verboten bleiben.
0: Aber es gibt auch Kritik an der ganzen Geschichte.
1: Das liegt unter anderem daran, dass man in vielen Fällen gar nicht wirklich weiß, wer hinter diesen Angriffen steckt, das nicht ganz genau zuordnen kann. Cyberattacken, die laufen häufig über gehackte Server von unwissenden Dritten. Daher gibt es die Befürchtung, dass auch Unbeteiligte von diesen Cyberabwehraktionen der deutschen Behörden getroffen werden könnten. Ein vereinfachtes Beispiel, das da immer wieder genannt wird, dass aus Versehen ein Krankenhaus im Ausland getroffen werden könnte, weil die Sicherheitsbehörden dabei sind, einen Angriff aktiv abzuwehren. Und dieser Angriff könnte dann eben über einen Krankenhausserver im Ausland laufen, ohne dass das Krankenhaus davon überhaupt weiß.
0: Klingt nach einem komplizierten Plan. Also wir werden sehen, ob das wirklich was bringt. Übrigens, der Schaden durch Cyberkriminalität wird in Deutschland auf rund 200 Milliarden Euro geschätzt pro Jahr. Und deshalb soll es eben jetzt auch mehr Rechte fürs BKA geben, um dagegen vorzugehen. Vielen Dank an unsere Berlin-Korrespondentin Birte Sönigsen für den kurzen Überblick. Ihr hört die Themen des Tages. Hier ist MDR Jump. Uns gibt's immer von 19 bis 20 Uhr.

0: Immer von 19 bis 20 Uhr reden wir hier bei MDR Jump in den Themen des Tages über Themen, die euch am Herzen liegen, die euch bewegen. Und die Feiertage liegen ja gerade hinter uns. Viele von euch waren unterwegs, bei der Familie, bei Verwandten, zum Kaffee trinken oder zum schönen Grillabend. Da redet man natürlich auch viel miteinander. Ich kenne das aus eigener Erfahrung. Und irgendwann auch über die wirklich wichtigen Dinge. Über Politik, über den Job, über Zukunftsangst, über Demokratie, über Wandel, über Migration. Und wir machen genau das ab sofort ein bisschen größer. Was passiert, wenn sich Menschen aus ganz Deutschland treffen und ein Wochenende lang reden? Eben über diese Themen. Nicht übereinander, sondern miteinander. Bei dem ARD-Dialogprojekt Was Deutschland verbindet, haben sich 84 Menschen stellvertretend für 84 Millionen Einwohner in Deutschland getroffen und geredet. Einmal in Baden-Baden und einmal in Leipzig. Unter anderem zum Thema Gleichberechtigung. Da ging es richtig zur Sache.
1: Es gibt einfach Sachen, wo ich auch sage, da kann ich eine Frau nicht gebrauchen. Zum Beispiel ganz allgemein Militär, Polizei. Ich möchte auch keine Frau als Maurermeister oder so. Vielleicht als Meister schon, sie muss nicht mal schleppen. Aber so 40 Kilo Sack Putzmörtel, die Leiter hochschleppen, ist vielleicht nicht ganz lustig und vielleicht auch für eine Frau nicht angebracht.
2: Ja, ich kenne als selbstständige Malermeisterin mit rein weiblichem Malerbetrieb und als Mutter sehr viel dazu sagen. Es gibt gar keine 40 Kilo Säcke. Nee, aber also ich kann genau wie Kollegen Gerüste aufbauen und trotzdem habe ich zwei Kinder bekommen. Das hat mich nirgendwo eingeschränkt.
0: Und ein großes Thema war auch die Migration.
3: Ich habe im Moment drei Lehrlinge bei uns. Der aus dem Kongo ist jetzt seit anderthalb Jahren bei uns. Spricht kein Wort Deutsch, versteht kein Wort Deutsch. Tausendmal gesagt, hol dir die Übersetzungs-App Deutsch-Französisch. Bis heute nicht. Das einzigste Interesse, was dieser junge Mann hatte, ist, nach Deutschland zu kommen, einen Job zu kriegen, damit er einen Aufenthaltsstatus kriegt und nicht mehr rausgeschmissen werden kann.
4: Und ohne dir zu nahe zu treten, wäre es denn möglich, dass du dir diese Deutsch-Französisch-App holst?
3: Das ist ja nicht ein Warum.
4: Aha.
3: Irgendwie war ich froh, dass ich Kontrakt krieg und Antwort geben konnte, ohne dass es ausgeartet ist.
0: Über das reden, was uns beschäftigt. Nicht ausgrenzen. Unter diesem Motto läuft das ARD-Dialogprojekt, was Deutschland verbindet. Klingt sehr spannend, sozusagen raus aus der eigenen Blase. Anschauen könnt ihr euch das täglich um 19.45 Uhr im

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5: 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Es ist 19.30 Uhr. Die wichtigsten Meldungen zur halben Stunde hat jetzt Anja Keep für uns.
6: Der Thüringer BUND hat den vorläufigen Stopp des Gipsabbaus im Südharz in Sachsen-Anhalt begrüßt. Landeschef Burkhard Vogel sprach von einem wichtigen Signal auch für Thüringen. Sachsen-Anhalts Koalitionsausschuss hatte beschlossen, den Naturschutzstatus für die Gipskarstlandschaft im Südharz beizubehalten. Der Zugverkehr auf der Strecke Hamburg-Berlin ist massiv gestört. Wie die Deutsche Bahn mitteilte, ist bei Lüneburg ein Stellwerk ausgefallen. Dadurch komme es voraussichtlich noch bis morgen Vormittag zu Verspätungen und Ausfällen. In einem Schwimmbad in Zeitz hat ein Besucher mehrere Patronen gefunden. Wie die Polizei mitteilte, waren einige der 9mm Geschosse funktionstüchtig. Beamte hätten die Umgebung der Fundstelle abgesucht, aber keine weitere Munition gefunden. Zu welcher Waffe die Patronen gehören, wird noch ermittelt.
5: 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Wir gucken mal auf die Straßen. Die A38 Richtung Göttingen ist zwischen Ahrenshausen und Friedland wegen Wartungsarbeiten im Heidkopftunnel bis Mitternacht gesperrt. Vorsicht auf der A38 Richtung Leipzig zwischen Leipzig Südwest und Leipzig Neuhart befindet sich eine ungesicherte Unfallstelle. A71 Richtung Sangerhausen. Die Autobahn ist zwischen Oberhof und Grevenroda wegen Tunnelwartungsarbeiten bis morgen früh 6 Uhr gesperrt. Und in Leipzig gibt's Stau, unter anderem in der Hans-Drie-Straße bis am Sportforum. Hier braucht ihr 15 Minuten länger. Die Blitzer stehen heute Abend in Dresden in der Meißner Landstraße stadteinwärts, in Erfurt Gotha Straße stadtauswärts, dann in Halle-Amendorf in der Merseburger Straße stadtauswärts und in Stendal in der Herener Straße stadtauswärts. Falls ihr noch was habt für uns, ruft gerne an. Es geht wie immer kostenlos unter 0800 123 2340. Wetter mögen wir. Also ist doch herrlich. Wir haben noch um die 20 Grad um kurz nach 19:30. Das ist wirklich sensationell. Wir haben viel Blau und viel Gelb von der Sonne. Ja. Die Nacht bleibt kühl, muss man sagen, 10 bis 14 Grad. Da kann man mal schön durchlüften und auch endlich wieder bei offenem Fenster schlafen. Morgen dann wieder sonniges Wetter. Es wird wieder warm. Freitag gibt's erst am Abend ein paar Gewitter und auch Regen. Und das kann am Wochenende dann öfter mal passieren. Aber die Temperaturen bleiben weiter stabil warm und ja, sommerlich.
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0: Hier seid ihr richtig, hier sind die Themen des Tages bei MDR Jump. Und über diese Schlagzeile sind wir heute gestolpert. Die älteste Stimmgabelfabrik Thüringens will bei der Drohnenabwehr helfen. Also wirklich jetzt mit Stimmgabeln, wie das jetzt im Netz zu lesen war. Und deswegen haben wir bei der Stimmgabel GmbH in Zell-Mehlis angerufen. Am Telefon ist der Chef Arno Bartelmess. Freundliches Hallo nach Thüringen.
1: Ja, hallo.
0: Stimmt denn das so, wie es im Internet zu lesen steht? Mit Stimmgabeln gegen Drohnen?
1: Das wäre in der Tat ein physikalisches Wunder, wenn wir mit einer Stimmgabelfrequenz Drohnen vom Himmel herunterbekommen würden. Ganz so stimmt es nicht. Hier ist in der Kommunikation ein kleiner Fehler passiert. Mit Stimmgabeln direkt Drohnen abzuwehren, das ist nicht möglich.
0: Das heißt, was hat denn Ihre Firma überhaupt zu tun mit Drohnenabwehr? Da gibt's ja irgendwie was, oder?
1: Und zwar haben wir metallische Schutzplatten für Schutzwesten mit dem Know-how aus 700 Jahren Metallverarbeitung hier aus Thüringen, aus Zell-Mehlis entwickelt, die von der Bildfläche verschwunden war, weil man kann sich ja vorstellen, wenn man auf Metall schießt, gibt es Splitter und Schrapnellen. Und wir haben es geschafft, mit einer Sandwichplatte die Splitter abzufangen, so wie ein Torwart den Ball fängt. So können wir Splitter abfangen, die entstehen, wenn man auf Metall schießt. Und dort haben wir eine bezahlbare, für jedermann erhältliche Schutzweste mit Metallschutzplatten aus Thüringen entwickelt.
0: Ach so, also auch für Polizei und Sicherheitskräfte, aber dann auch gegen Drohnen, die schießen können.
1: Ja, auf jeden Fall. Also diese mit Materialien, die wir entwickelt haben, halten einem starken Schuss aus und die natürlich auch, wenn es von der Drohne beschossen werden, auch.
0: Mhm, aber da muss ich nochmal kurz reinhaken. Das heißt, was Sie da entwickelt haben, um Ihre Firma quasi neu aufzustellen, das ist so gut, dass Sie das Geschäft mit den Stimmgabeln jetzt aufgeben?
1: Das kann ich so nicht bestätigen. Ganz im Gegenteil. Das Stimmgabelgeschäft ist gerade aktuell im Boom. Das sind therapeutische Stimmgabeln, die aufgesetzt werden auf unsere Energieendpunkte, ähnlich wie Akupunkturnadeln. Das boomt aktuell so viel wie noch nie in der Geschichte unseres Unternehmens. Und das sind jetzt schon 145 Jahre. Und dieser andere Zweig Metallverarbeitung läuft parallel. Wir sind ja mittlerweile 30 Mitarbeiter. Und so ist für jede Branche jetzt ausreichend Arbeit vorhanden.
0: Ja, so stellt man sich breit auf. Das war der Chef der Stimmgabel GmbH in Zell-Mehlis, Arno Bartelmess, der zukünftig neben Stimmgabeln auch Schutzwesten für mehr Sicherheit unter anderem bei der Polizei herstellen wird. Schönen Dank fürs Gespräch hier in den Themen des Tages bei MDR Jump am Mittwochabend. Und wir haben noch eine Sofortmeldung aus dem MDR Jump Verkehrszentrum. Seid vorsichtig auf der A9 Richtung Berlin. Zwischen Wiedemar und Halle, hier brennt ein LKW.

0: Und nochmal eine Sofortmeldung aus dem MDR Jump-Verkehrszentrum. Die A9 Richtung Berlin ist zwischen Wiedemar und Halle jetzt wegen eines brennenden LKW komplett gesperrt worden. Hier seid ihr richtig, hier sind die Themen des Tages bei MDR Jump. Und über diese Schlagzeile sind wir heute gestolpert. Die älteste...
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0: Ihr seid ja richtig, hier ist MDR Jump mit den Themen des Tages. Uns gibt's täglich von 19 bis 20 Uhr. Und ja, normalerweise geht's ja für viele von uns gern Richtung Spanien in den Urlaub. Aktuell ist es mal umgekehrt. Die Spanier kommen alle zu uns hier in den Osten. Nicht alle, aber viele. Und auch die Engländer sind dabei, denn Leipzig ist seit gestern Fußballparty-Hochburg. Haben gar nicht so viele auf dem Schirm gehabt. Leipzig richtet das Finale der UEFA Conference League aus. Und unser MDR-Sportreporter Philipp Weißkirch, der hat heute Nachmittag schon mal ein bisschen mitgefeiert.
1: Wir sind auf dem sonnengefluteten Richard-Wagner-Platz in Leipzig und er ist fest in spanischer Hand. Überall Fans von Rayo Vallecano und ein paar tanzen zu Musik. Es gibt Bratwurst und Bier. Und mittendrin ist auch er hier.
2: Jorge!
1: Ja, er kommt aus Madrid und weiß natürlich, warum Rayo Vallecano heute Abend die Conference League gewinnen wird.
2: Because we deserve it.
1: Weil wir es verdient haben.
2: So, we're gonna win.
1: Tja, so einfach ist das manchmal. Und Kai ist aus London angereist.
3: So lovely here.
1: Wir hören es, er mag Leipzig und hofft natürlich auf den Sieg für Crystal Palace. Und er hofft auch, dass es rund ums Spiel friedlich bleibt. Wir haben es ja mitbekommen, gestern Abend gab es Krawalle zwischen den beiden Fanlagern.
3: All of the opposing team that I've seen. They're very friendly and everything.
1: Also er sagt, alle, die er bisher gesehen hat, waren freundlich. Es ist seiner Meinung nach nur eine kleine Gruppe von Leuten, die randaliert hat. Und dabei ist der Fußball so ein guter Ort, um zusammenzukommen, sagt Kai. Einfach neue Leute treffen und kennenlernen und einfach neue, schöne Erfahrungen machen.
3: Make new friends, make connections, make loads of new memories.
0: Ja, und mit dieser schönen Botschaft verabschieden wir uns. 21 Uhr ist übrigens Anpfiff im RB-Stadion in Leipzig zwischen Crystal Palace aus London und dem spanischen Club Rayo Vallecano. Die Themen des Tages gibt's dann morgen wieder. Und zwar eine Stunde kompakt, alles Wichtige, was euch bewegt, von 19 bis 20 Uhr. Ich bin Matthias Kape und hier starten gleich die Kollegen von MDR Jump Pop, die Abendshow. Bleibt dran.

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5: Um 20 Uhr mit Anja Keep. Verteidigungsminister Boris Pistorius hat zum Auftakt eines Kanada-Besuchs für den Kauf deutscher U-Boote geworben. Der SPD-Politiker sagte bei einer Sicherheitskonferenz in Ottawa, man wolle Seite an Seite für Sicherheit im Nordatlantik und in der Arktis sorgen. Deutschland will Kanada für eine gemeinsame U-Boot-Partnerschaft mit Norwegen gewinnen. Konkurrenz kommt aus Südkorea. Kanadas Premierminister Mark Carney hatte angekündigt, bis Ende Juni über die Auftragsvergabe zu entscheiden. Die Weltgesundheitsorganisation hat eine sofortige Waffenruhe in den Ebola-Gebieten im Ostkongo gefordert. WHO-Generaldirektor Tedros Ghebreyesus sagte in Genf, alle Konfliktparteien müssten medizinischen Teams sicheren Zugang zu den behandlungsbedürftigen Menschen gewähren. Angriffe auf Gesundheitseinrichtungen würden einen wirksamen Kampf gegen die Epidemie unmöglich machen. Ärzte ohne Grenzen will morgen einen groß angelegten Hilfseinsatz im Kongo starten. Von Belgien aus sollen fast 70 Tonnen medizinisches Material und logistische Ausrüstung in die Krisenregion gebracht werden. Zugleich will die Ärzteorganisation dort Isolationsbereiche sowie Strukturen für Behandlung und Infektionsschutz aufbauen. Der Bauindustrieverband Hessen-Thüringen hat die geplante Baugesetzreform begrüßt. Geschäftsführer Burkhard Sieber sagte dem MDR, jeder Schritt, um den Wohnungsbau zu erleichtern, sei gut. Es sei richtig, in bestimmten Fällen dem Wohnungsbau Vorrang vor dem Umwelt- und Denkmalschutz zu gewähren. Die Bundesregierung hatte zuvor den Gesetzentwurf dazu auf den Weg gebracht. Sachsen unterstützt ein großes Modernisierungsprojekt im städtischen Klinikum in Dresden. Gesundheitsministerin Petra Köpping übergab heute einen Fördermittelbescheid über knapp 4,3 Millionen Euro. Mit dem Geld soll das sozialpädiatrische Zentrum aus- und umgebaut werden. Der Baustart ist noch in diesem Jahr geplant. Köpping sprach von einem wichtigen Schritt, um Familien schneller benötigte Hilfen für ihre Kinder zukommen zu lassen. Vor dem Conference League-Finale in Leipzig haben tausende Fußballfans aus England und Spanien in der Innenstadt für Verkehrsbehinderungen gesorgt. Anhänger von Crystal Palace zogen von der Thomaskirche zum Stadion, wo in rund einer Stunde der Anpfiff ertönen soll. Der Fanmarsch von Rayo Vallecano startete am Richard-Wagner-Platz. Auf dem Ring bildeten sich lange Staus, auch der Straßenbahnverkehr kam zeitweise zum Erliegen. Das waren die Nachrichten. Das Wetter: in der Nacht gering bewölkt oder klar, trocken bei 10 bis 4 Grad. Morgen viel Sonne, dazu regional ein paar lockere Quell- und Schleierwolken. Weiterhin trocken, die Höchstwerte morgen 21 bis 25 Grad. Die Zeit 20.03 Uhr.
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6: Die A9 Richtung Berlin ist zwischen Wiedemar und Halle wegen eines brennenden LKW gesperrt. A38 Richtung Leipzig zwischen Leipzig Südwest und Leipzig Neue hat Stau nach einem Unfall. Die A38 Richtung Göttingen ist zwischen Ahrenshausen und Friedland wegen Wartungsarbeiten im Heidkopftunnel bis Mitternacht gesperrt. Die A71 Richtung Sangerhausen ist zwischen Oberhof und Gräfenroda wegen Tunnelwartungsarbeiten bis morgen 6 Uhr gesperrt. Im Landkreis Harz zwischen Gernrode und Mägdesprung Behinderungen nach einem Unfall. Im Landkreis Schmalkalden-Meiningen ist die Straße zwischen Melkers und Herpf nach einem LKW-Unfall gesperrt.
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8: Habt ihr auch Bernd Carsten Kühs gehört? Ist egal. Ja, ja. Ja, hinten dran. Hallo, hier ist Pop, eure Abendshow. Mein Name ist Markus Barsch und jetzt, alle Menschen, die eine Eisdiele besitzen, bitte mal kurz eine Viertelstunde mit dem Eislöffel Gassi gehen. Leute, wir haben heute den Trick erfahren, was wir tun müssen, um einfach eine größere Portion Eis zu kriegen in unserer Eisdiele. Der Trick ist Freundlichkeit. Ja, mehr verraten wir jetzt erstmal noch nicht. Aber warten wir noch, bis alle Eisdielenbetreiber und Betreiberinnen nicht mehr zuhören in 7 Minuten, 8 Minuten.
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0: Show gleich die hervorragenden Tempest City mit Self-Aware in eurer Abendshow. Am warmen Mittwoch. Ist Mittwoch? Ich bin völlig durcheinander diese Woche.
1: Ich glaube ja.
0: Ja, danke. Ja. Beno ist da. Hier ist eure Abendshow. Es ist 20.13 Uhr. Leute, aus der Reihe endlich mal eine Studie, die man gebrauchen kann. Heute, je freundlicher wir beim Eisdealen Dealer bestellen, desto größer wird die Eiskugel. Wir lesen das und fragen, mein Gott, wo war denn diese Studie all die Jahre?
1: Oder?
0: Benedikt Larven aus dem Abendshow, drei Kugeln bitte, Team. Willkommen. Wie bekommen wir ab sofort also alle mehr Eis? Ganz trivial. Soll ich das durchspielen?
1: Ja, ja, wir spielen diese Situation mal durch.
0: Wir lieben Italien. Das ist jetzt weder kulturell
1: genau, sonst. Also wir sind jetzt in der Eisdiele. Du bist der Eisdiele.
0: Ich mache auf keinen Fall italienischen Akzent. Das kann ich dir sagen.
1: Okay, und ich bin der Kunde.
0: Ja.
1: Okay, und los geht's.
0: Hallo, Ihre Bestellung bitte.
1: Oh, bei Ihnen schmeckt das Eis wirklich am besten. Guten Tag. Eine Kugel Stracciatella, Erdbeere und Pistazie in der Waffel bitte.
0: Sehr gerne. Ich rummel jetzt hier mit meiner Eis.
1: Genau. Du bereitest dann das Eis zu.
0: Mach ich.
1: Ich sage dann aber noch ergänzend hinten drauf.
0: Ja?
1: Also Ihr Eis ist wirklich das Beste der Stadt.
0: Oh, vielen Dank. Hier, kriegen Sie ein kleines bisschen extra, weil Sie so freundlich waren. Oh mein Gott, das funktioniert sogar bei mir.
1: Siehst du?
0: So lustig.
1: Genau so macht man das. Und das hat sich die Wissenschaft in Österreich angeguckt. Einige Studierende wurden da in Eisdielen geschickt und es wurde geschaut, was passiert, wenn sie normal bestellen oder wenn sie noch so einen kleinen Freundlichkeitsschleimersatz dazu sagen. Sowas wie eben, bei Ihnen schmeckt mir das Eis am besten. So, am Ende führt das immerhin bei der Hälfte der Probanden zu etwa 10% größeren Eiskugel.
0: Fantastischer Tipp!
1: Nicht wahr?
0: Es gibt noch einen weiteren.
1: Ja? Der Trinkgeldtipp.
0: Und zwar, das gibt man doch immer erst, wenn man das Eis schon hat quasi.
1: Ja, normalerweise, aber ab heute machen wir das nicht mehr so. Das Trinkgeld legen wir nämlich mit der Bestellung gleich auf diese seltsame Plastikschale, die da auf der Eisdielentheke draufsteht.
0: Ah.
1: Die Forschung sagt nämlich, wenn wir etwa 10% Trinkgeld schon bereit haben, bei der Bestellung wird die Portion Eis hinterher 17% größer, Alter, als wenn wir das Trinkgeld erst danach bezahlen.
0: Boah. Das trifft natürlich auf alle Eissorten zu, außer auf Malaga.
1: Na ja.
0: Davon kriegt man. Das ist gemein. Wir hassen Malaga. Nein, das ist
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0: E17 House of Love. Auch mal wieder gut. Vielleicht. Hallo, hier ist Pop, eure Abendshow. Wir haben eben von dieser Studie gehört, die uns alle jetzt größere Eistüten beschert. Mhm. Wenn man einfach unfassbar freundlich, ohne zu schleimen natürlich, ist schon wichtig, ne? Oder?
1: Benno?
0: Also, weißt du, das merken die bisschen, sonst. Also.
1: Kleines bisschen Schleim ist okay, ne? Aber nicht zu doll.
0: Eben, also du hast ja die guten Sätze eben genannt. Während der Bestellung auch mal sagen, also ihr Eis ist wirklich das Beste der Stadt.
1: Genau.
0: Und oder ich kenne alle Eisdielen.
1: So. Oder man sagt, bei Ihnen schmeckt es mir aber am besten.
0: Also wirklich. Toll, toll, toll.
1: Dieses Stracciatella-Eis ist der absolute Wahnsinn.
0: Genau. Ich finde auch ganz Fan, dass sie gar kein Malaga haben. All solche Sachen kann man sagen.
1: Richtig. Malaga-Eis, schlimm.
0: Ah, ich weiß auch nicht, was da los ist mit mir. Nee, ich finde Malaga ist leider nicht so meins. Es gibt ja ganz viele Menschen, die finden das ganz toll. Manche, hier haben noch diverse Menschen uns ins Studio geschrieben, das ist schön.

0: Man kann auch, wenn man ein bisschen mehr Eis will, natürlich immer sehr freundlich fragen, ach, sie haben so viele, dann kann ich das mal vielleicht probieren? Und dann kriegt man ja so ein Stängele, dann kriegt man so ein Löffelchen und da kriegst du davon noch eins. Und dann kannst du da so bei ungefähr 4 Stängelchen mit probier, hast du auch eine halbe Kugel.
1: Das ist eine halbe Kugel. Stark, 25%. Also mal 2.
0: Oh Gott, ist ja Mathe.
1: Hilfe.
0: Ich geh raus.
1: Schnell, sing was. Oh.

0: Es ist 8:30.
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2: In der Nacht zeigen sich verbreitet Mond und Sterne. Die Tiefstwerte liegen zwischen 16 und 4 Grad mit den kältesten Werten vom Norden und Osten bis zur Mitte. Morgen ist es oft sonnig mit wenigen lockeren Wolken. Vom Südschwarzwald bis zu den Alpen sind vereinzelte Schauer oder Gewitter möglich. Es werden zwischen 15 und 31 Grad erreicht. Der Wind weht schwach bis mäßig und kommt aus nördlichen Richtungen.
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3: Die A9 Richtung Berlin ist zwischen Wiedemar und Halle wegen eines brennenden LKW gesperrt. A38 Richtung Göttingen. Zwischen Leipzig Süd und Leipzig Neue hat Behinderungen durch einen defekten LKW. A38 Richtung Leipzig. Zwischen Leipzig Südwest und Leipzig Neue hat ist die rechte Fahrspur nach einem Unfall gesperrt. Die A38 Richtung Göttingen ist zwischen Ahrenshausen und Friedland wegen Wartungsarbeiten im Heidkopftunnel bis Mitternacht gesperrt. Die A71 Richtung Sangerhausen ist zwischen Oberhof und Gräfenroda wegen Tunnelwartungsarbeiten bis morgen 6 Uhr gesperrt. Im Landkreis Schmalkalden-Meiningen ist die Straße zwischen Melkers und Herpf nach einem LKW-Unfall gesperrt. In Meiningen in der Bernhardstraße Behinderungen durch einen Feuerwehreinsatz. Auf der A4 Dresden-Frankfurt wird zwischen Stadtroda und Jena Zentrum die Fahrbahn Richtung Frankfurt erneuert. Deshalb wird nach der Einrichtung der Verkehrsführung der gesamte Verkehr mit je 2 Fahrspuren pro Richtung auf der Richtungsfahrbahn Dresden geführt.
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0: Und hier ist Pop, eure Abendshow mit Markus Basch und Olivia Dien.

0: Ach, hier ist eure Abendshow. Gäbe es doch nur einen Song, der so klingt, als würde man das Zimmer komplett stockfinster machen, den Rollläden hochziehen und es strahlt einem die Sonne ins Gesicht. Den gibt's! Diesen Song. Und er kommt aus Deutschland. Wir spielen euch jetzt, gemacht von Green und Max Grimm. Das ist Reggae, made in Germany. Green mit 3 E. Der sagt eher den Hip-Hop- und Reggae-Fans was. Vielleicht kennt ihr ihn. Der hat vor ca. 437 Jahren mal ein YouTube-Rap-Battle gewonnen und ist seitdem in der Szene sehr groß. Green mit 3 E in der Mitte. Max Grimm ist eher Generation TikTok und der spielt ja das Musikgame durch. Der hat mit den gleichnamigen Gebrüdern Grimm wenig zu tun. Außer vielleicht, dass er genauso gut mit Sprache umgehen kann. Und die beiden passen hervorragend zusammen. Guter Sound, der Reggae aus Deutschland ist back. Wir mögen das. Fühlt sich an wie ein Flashback in die 2000er, als wir alle Seed und Gentlemen rauf und runter gehört haben. Zieht euch die Sonnenbrille jetzt bitte wieder an und feiert mit uns Wimpernschlag, Green und Max Grimm in der Abendschau.
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0: Jetzt kommt hier Linkin Park gleich, Emptiness Machine. Die sind bei Rock am Ring dieses Jahr. Habt ihr es mitbekommen? Das Riesenrad ist weg. Bei Rock am Ring dieses Jahr gibt es kein Riesenrad mehr. 600 Jahre gab es ein Riesenrad.
1: Jetzt nicht mehr.
0: Was soll denn das?
1: Fans sind zwischen Nostalgie und Gleichgültigkeit, hat die Rheinzeitung geschrieben.
0: Zwischen Nostalgie und Gleichgültigkeit. So, eine Blitzumfrage machen, Deutschland.
1: Oh ja.
0: 07221 2011, 07221 2011. Jetzt sofort anrufen oder eine WhatsApp schicken, wir freuen uns. Das Riesenrad bei Rock am Ring dieses Jahr wird es nicht mehr geben. Wie findet ihr das? 07221 2011.
1: Oh, wow. Okay.

0: Toni aus Bad Klosterlausnitz. Das ist, wo bist du nochmal zwischen Jena und?
1: Gera.
0: Gera. Sagt, ich finde es schade, dass es kein Riesenrad mehr bei Rock am Ring dieses Jahr gibt. Danke.

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1: Um 21 Uhr mit Anja Keb. Die israelische Armee weitet ihre neue Offensive im Südlibanon aus. Das Militär erklärte am Abend das gesamte Gebiet südlich des Sahani-Flusses zur Kampfzone. Die Bewohner wurden aufgerufen, sich in Sicherheit zu bringen. Der Fluss verläuft etwa 40 Kilometer nördlich der israelisch-libanesischen Grenze. Die Regierung in Jerusalem begründet die neuen Angriffe mit anhaltenden Verstößen der Hisbollah gegen die Waffenruhe. Verteidigungsminister Boris Pistorius hat zum Auftakt eines Kanada-Besuchs für den Kauf deutscher U-Boote geworben. Der SPD-Politiker sagte bei einer Sicherheitskonferenz in Ottawa, man wolle Seite an Seite für Sicherheit im Nordatlantik und in der Arktis sorgen. Deutschland will Kanada für eine gemeinsame U-Boot-Partnerschaft mit Norwegen gewinnen. Konkurrenz kommt aus Südkorea. Kanadas Premierminister Mark Carney hatte angekündigt, bis Ende Juni über die Auftragsvergabe zu entscheiden. Die Weltgesundheitsorganisation hat eine sofortige Waffenruhe in den Ebola-Gebieten im Ostkongo gefordert. WHO-Generaldirektor Tedros Ghebreyesus rief in Genf alle Konfliktparteien auf, medizinischen Teams sicheren Zugang zu den behandlungsbedürftigen Menschen zu gewährleisten. Angriffe auf Gesundheitseinrichtungen würden einen wirksamen Kampf gegen die Epidemie unmöglich machen. Ärzte ohne Grenzen will morgen einen groß angelegten Hilfseinsatz im Kongo starten. Von Belgien aus sollen fast 70 Tonnen medizinisches Material und logistische Ausrüstung in die Krisenregion gebracht werden. Zugleich will die Ärzteorganisation dort Isolationsbereiche sowie Strukturen für Behandlung und Infektionsschutz aufbauen. Sachsen unterstützt ein großes Modernisierungsprojekt im städtischen Klinikum Dresden. Gesundheitsministerin Petra Köpping übergab heute einen Fördermittelbescheid über knapp 4,3 Millionen Euro. Mit dem Geld soll das sozialpädiatrische Zentrum aus- und umgebaut werden. Der Baustart ist noch in diesem Jahr geplant. Auf mehreren mitteldeutschen Autobahnen müssen Autofahrer in der Nacht mit Umleitungen rechnen. Laut der Autobahngesellschaft des Bundes ist die A4 zwischen dem Kreuz Chemnitz und Limbach-Oberfrohna bis 4.30 Uhr voll gesperrt. Dort werde eine Schilderbrücke installiert. Bau- und Wartungsarbeiten gibt es auch im Heidkopftunnel auf der A38 im Eichsfeld und im Rennsteigtunnel im Thüringer Wald. Dort erfolgen jeweils halbseitige Sperrungen. Das waren die Nachrichten. Das Wetter: in der Nacht gering bewölkt und trocken, 10 bis 4 Grad. Morgen heiter und trocken bei 21 bis 25 Grad. Am Freitag dann sonnig, später Wolken und abends vom Nordwesten her erste Schauer und Gewitter. Es wird wieder wärmer. 21 Uhr 3.
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2: Die A4 Richtung Frankfurt ist zwischen Kreuz Chemnitz und Limbach-Oberfrohna wegen Bauarbeiten bis morgen 4.30 Uhr gesperrt. Die A9 Richtung Berlin ist zwischen Wiedemar und Halle nach einem LKW-Unfall gesperrt. A13 Richtung Berlin zwischen Starkow und Baruth-Mark Stau nach einem LKW-Unfall. A38 Richtung Leipzig. Zwischen Leipzig Südwest und Leipzig Neue Hart ist die rechte Fahrspur nach einem Unfall gesperrt. Die A38 Richtung Göttingen ist zwischen Ahrenshausen und Friedland wegen Wartungsarbeiten im Heidkopftunnel bis Mitternacht gesperrt. Die A71 Richtung Sangerhausen ist zwischen Oberhof und Gräfenroda wegen Tunnelwartungsarbeiten bis morgen 6 Uhr gesperrt. Auf der B100 Richtung Bitterfeld zwischen Hohenturm und Landsberg ist die linke Fahrspur nach einem Unfall blockiert. Im Landkreis Schmalkalden-Meiningen ist die Straße zwischen Melkers und Herb nach einem LKW-Unfall gesperrt.
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Hallo Deutschland, hier ist Pop, eure Abendshow, die gemeinsame Abendshow von Bremen 4, HR3, MDR Jump, NDR 2, SR1 und WDR 2. Produziert mit was total Schönem jetzt gleich für euch von SWR3. Wir haben gleich euer neues Lieblingslied, wenn man so will. Wenn euch in jüngerer Vergangenheit vielleicht irgendwas Schönes, was Gutes widerfahren ist, gleich kommen nämlich die beiden Brothers von Bruckner. So in 6-7 Minuten hätten wir die hier. Und der neue Song von den beiden Bruckners, Marti und Jakob aus Regensburg, der heißt Gute Dinge. Das liegt unter anderem daran, dass Jakob gerade frisch Vater geworden ist. Und darum geht es auch gleich so ein bisschen in dem Song Gute Dinge, aber auch um vieles anderes Schönes. Und wenn ihr Lust habt, schickt uns mal bitte eine Sprachnachricht oder eine 0722 1 2011, Nachricht einfach nur hier ins Studio. Am liebsten, wenn ihr was sagen könntet, wäre schön, dann können wir das gleich einfach abspielen. Was euch vielleicht in jüngerer Zeit Gutes passiert ist, irgendwas Schönes, dann können wir das gleich noch vor den Song kleben quasi von den Bruckners mit Gute Dinge und dann seid ihr da auch dabei, oder? So was zu machen, Deutschland? 0722 1 2011, ist euch irgendwas Schönes passiert in der jüngeren Vergangenheit? Lasst uns und alle anderen wissen. 0722 1 2011. Mal sehen, was jetzt passiert.

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1: Ah, es ist 21.21 Uhr. Hier ist eure Abendshow am Mittwochabend. Es ist schön, dass die kleinen, die guten Dinge, es gibt sie. Ne? Die Welt ist im Eimer für viele Menschen. Sorgenvolle Entwicklungen überall auf der Welt. Aber gute Dinge passieren. Jetzt kommt ein schöner Song von den Bruckners. Also die Jungs, Matti und Jakob, sie nennen sie einfach nur Bruckner. Das ist der Nachname von den Brothers. Und Jakob ist gerade Vater geworden und sie haben so einen schönen Song gemacht. Da geht es gar nicht groß drum, um dass Jakob Vater geworden ist. Das ist, kann man heraushören, wenn man das jetzt weiß, im Text gleich. Aber es ist egal, es geht einfach um die guten Dinge. Und wir hatten euch eben in einer kleinen Spontanumfrage gebeten. Könnt ihr mal kurz einfach durchknipsen hier, was euch eventuell Gutes widerfahren ist. Da ist zum Beispiel hier die Rebecca irgendwo.
2: Hier ist Rebecca aus Trier und ich komme gerade aus einem Kurs für Eltern von pubertierenden Kindern. Und der war ganz wunderbar. Und das ist mir gerade eben Gutes passiert.
1: Sehr gut.
2: Tschüss. Tschüss.
1: Hier ist Julia aus Heiligenzimmer.
3: Ich habe vor 23 Jahren meine große Liebe kennengelernt. Wir sind jetzt 20 Jahre verheiratet.
1: Ah.
3: Und jetzt habe ich gedacht, jetzt rufe ich an.
1: Na klar, alles richtig gemacht. Hier ist noch Kai aus Kerpen.
4: Ich habe den Tag heute genossen, draußen und sonst nichts Besonderes.
1: Und das reicht doch völlig. Hier, gute Dinge, Bruckner.
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1: Ein

Gute Dinge, neu von Bruckner aus Regensburg, die Brothers. Vorsicht auf der A8 Karlsruhe Richtung Stuttgart zwischen Leonberg West und Dreieck Leonberg, da liegt ein Teppich.

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4: Es ist 9:30.
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5: In der Nacht zeigen sich verbreitet Mond und Sterne. Die Tiefstwerte liegen zwischen 16 und 4 Grad mit den kältesten Werten vom Norden und Osten bis zur Mitte. Morgen ist es oft sonnig mit wenigen lockeren Wolken. Vom Südschwarzwald bis zu den Alpen sind vereinzelte Schauer oder Gewitter möglich. Es werden zwischen 15 und 31 Grad erreicht.
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6: Die A4 Richtung Frankfurt ist zwischen Kreuz Chemnitz und Limbach-Oberfrohna wegen Bauarbeiten bis morgen 4.30 Uhr gesperrt. Die A9 Richtung Berlin ist zwischen Wiedemar und Halle nach einem LKW-Unfall gesperrt. A38 Richtung Leipzig. Zwischen Leipzig-Südwest und Leipzig-Neue-Haardt ist die rechte Fahrspur nach einem Unfall gesperrt. Die A38 Richtung Göttingen ist zwischen Ahrenshausen und Friedland wegen Wartungsarbeiten im Heidkopftunnel bis Mitternacht gesperrt. Die A71 Richtung Sangerhausen ist zwischen Oberhof und Gräfenroda wegen Tunnelwartungsarbeiten bis morgen 6 Uhr gesperrt. Auf der B100 Richtung Bitterfeld zwischen Hohen Turm und Landsberg ist die linke Fahrspur nach einem Unfall blockiert. Im Landkreis Schmalkalden-Meiningen ist die Straße zwischen Melkers und Herpf nach einem LKW-Unfall gesperrt.
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4: Machen wir gleich ein Quiz?
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Hier ist Pop, eure Abendshow am Mittwoch. Wir wollen euch was schenken. Wir machen ein spontanes Schnellstquiz. Beziehungsweise ihr müsstet das natürlich wie immer sauer verdienen. Wisst ihr, wie unsere spontanen Schnellstquizze sind? Hier, der allwissende Abendshow-Kalender sagt, super, heute vor 175 Jahren, am 27. Mai 1851, da gab es das erste Schachturnier auf der Welt. Es sei denn, wir wissen das nicht, dass vielleicht mal irgendwann vor Millionen von Jahren ein kleines Dinosaurier-Schachturnier stattgefunden hätte, was aber leider nicht aufgeschrieben worden ist. Aber so die Geschichte nun hier dokumentiert sagt, also im Londoner Noble Club St. George's fand das erste internationale Schachturnier statt, am 27. Mai 1851. Gewinner des Wettkampfes mit den besten Spielern aus Deutschland, Großbritannien, Russland und Ungarn wird der Breslauer Mathematiklehrer Adolf Andersen. Okay. Wir machen natürlich das Spontane. Hat das irgendwas mit Schach zu tun? Oder ist es was völlig anderes? Schnellstquiz. Wenn ihr zum Beispiel wisst, dass Schachfelder auf dem Brett, die Felder, gerne schwarz und weiß sind, dann seid ihr hier richtig. 07221 2011. Sofort anrufen. 07221 2011. Wir machen das Spontane. Hat es irgendwas mit Schach zu tun? Oder vielleicht gar nicht? Schnellstquiz. 07221 2011.

0: Just Mai. Hallo, hier ist Pop, eure Abendshow am 27. Mai 2026. Am 27. Mai 1851 stieg, das hat man damals natürlich nicht so flapsig gesagt, im Londoner Nobel Club St. George's das erste internationale Schachturnier. Gewinner unter den besten Spielern aus Deutschland, Großbritannien, Russland und Ungarn war damals der Breslauer Mathematiklehrer Adolf Andersen. Kennst du den, Christian, in Wachtberg in NRW?
1: Nein, hallo Markus.
0: Ich hatte, bis ich ihn gerade las, habe ich von Breslauer Mathematiklehrer, der das erste Schachturnier der Welt gewonnen hat, Adolf Andersen, auch noch nicht gehört. Ich werde gleich mal in der Wikipedia nachsehen, ob was man über den so findet. Interessiert mich immer sowas. Wann hast du zuletzt Schach gespielt, Christian?
1: Schon eine Weile her.
0: Verstehe. Du bist also Schachprofi, da bist du hier völlig falsch. Meine Fragen sind natürlich immer so ein halber Scherz, aber gut, wir fangen mal an, was? Also wir spielen das spontane, hat das irgendwas mit Schach zu tun oder ist es was völlig anderes? Schnellstquiz. Welches Tier gehört nicht aufs Schachbrett? A, Pferd, B, Ocelot.
1: Das ist das Ocelot.
0: Das ist richtig. Wie sagst du das? Ich muss ich auch mal nachschauen. Ich glaube, es ist der, aber es ist nicht sicher. Es gibt ja auch wie bei Dschungel zum Beispiel, kann man der Dschungel oder das Dschungel sagen. Muss ich auch nicht. Oder Joghurt, das, der, die, Joghurt, weiß nicht. Ocelot ist richtig, das Pferd. Sag mal einen anderen Ausdruck für das Pferd beim Schach.
1: Springer.
0: Ja, ist richtig. Die spontane Zusatzfrage, mit der du nicht gerechnet hast. Mir gerade eingefallen. Ich musste selber überlegen, das Pferd heißt doch manchmal anders. Stimmt, Pferd, Springer. Rochade, ist es A, was mit Schach oder B, ist das die kleine Schwester von der Roulade, so ein ganz kleines Fleischröllchen, die Rochade, berühmt, lecker.
1: Das ist auf jeden Fall was mit Schach.
0: Das stimmt, das ist der einzige Zug, bei dem zwei Figuren gleichzeitig gezogen werden, steht hier, nämlich Turm und König, die tauschen die Plätze, Rochade. Fianchetto, A, was mit Schach oder B, eine miese Mischung aus Fiasko und Bankett, das Fianchetto. Du gibst ein ganz tolles Abendessen, wird aber versehentlich eine Katastrophe. A oder B? Schach oder Katastrophe?
1: Ja, es klingt nach Katastrophe.
0: Nee, ist A. Hat was mit Schach zu tun. Hier stehen die Entwicklung eines Läufers auf die lange Diagonale. Ich verstehe nichts, aber es macht ja nichts. Was hast du gestern Abend gemacht? Ach, ich habe einen Läufer auf die lange Diagonale entwickelt. Ciao. Stracciatella, Schach oder Eissorte?
1: Eissorte.
0: Stimmt. Letzte Frage, du bist auf der Gewinnerspur hier. Remy, was mit Schach oder B, diese kleine Ratte, die kochen kann bei Ratatouille?
1: Das wird was mit Schach zu tun haben.
0: Das stimmt, Remy, unentschieden. Aber es ist auch die kleine Ratte, die kochen kann bei Ratatouille. Der süßeste Film der Welt. Guck ihn mal an. Ratatouille. Du bist der Beste, Christian, aus Wachtberg in NRW hinter Bonn. Du hast gewonnen. Bleib dran.
1: Ja, vielen Dank.
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1: Um 22 Uhr mit Anja Keep. Die israelische Armee weitet ihre neue Offensive im Südlibanon aus. Das Militär erklärte am Abend das gesamte Gebiet südlich des Sahani-Flusses zur Kampfzone. Die Bewohner wurden aufgerufen, sich in Sicherheit zu bringen. Der Fluss verläuft etwa 40 Kilometer nördlich der israelisch-libanesischen Grenze. Die Regierung in Jerusalem begründet die neuen Angriffe mit anhaltenden Verstößen der Hisbollah gegen die Waffenruhe. Der ukrainische Präsident Volodymyr Zelensky hat die USA um weitere Luftabwehrsysteme gebeten. In einem Schreiben an Präsident Donald Trump und den Kongress verwies er auf die russischen Angriffe mit ballistischen Raketen. Diese seien der letzte große Vorteil Moskaus auf dem Schlachtfeld. Zelensky erklärte, die Ukraine sei bereit, zusätzliche Patriot-Systeme zu kaufen. Hintergrund ist ein anhaltender Mangel an Abwehrsystemen, während Russland seine Angriffe zuletzt verstärkt hatte. Nach 10-jähriger Pause will Brasilien die Ölbohrungen im Amazonasbecken wieder aufnehmen. Das verkündeten Präsident Luiz Inácio Lula da Silva und die Chefin des Staatskonzerns Petrobras, Magda Cambriá, bei einem Besuch in der Region. Lula sagte, die Brasilianer wollten gut leben, gut arbeiten und gut studieren. Das sei nur mit wirtschaftlichem Wachstum möglich. Cambriá versprach Investitionen von umgerechnet rund 430 Millionen Dollar. Klimaschützer quittierten die Ankündigung mit scharfer Kritik. Weitere Zerstörungen des Amazonas-Regenwaldes müssten unbedingt verhindert werden. Sachsen unterstützt ein großes Modernisierungsprojekt im städtischen Klinikum Dresden. Gesundheitsministerin Petra Köpping übergab heute einen Fördermittelbescheid über knapp 4,3 Millionen Euro. Mit dem Geld soll das sozialpädiatrische Zentrum aus- und umgebaut werden. Der Baustart ist noch in diesem Jahr geplant. Köpping sprach von einem wichtigen Schritt, um Familien schneller benötigte Hilfen für ihre Kinder zukommen zu lassen. Der Fernverkehr der Deutschen Bahn zwischen Hamburg und Berlin ist massiv gestört. Wie das Unternehmen mitteilte, ist bei Lüneburg ein Stellwerk ausgefallen. Dadurch komme es zu Verspätungen und Zugausfällen. Aktuell könnten ICE-Züge auf der Strecke nur alle 2 Stunden fahren. Die technische Störung werde voraussichtlich erst morgen behoben. Die Strecke Hamburg-Berlin wird von der Bahn derzeit generalsaniert. Das waren die Nachrichten. Das Wetter: in der Nacht gering bewölkt oder klar, trocken, 10 bis 4 Grad. Morgen viel Sonne, dazu regional ein paar lockere Quell- und Schleierwolken, weiterhin trocken, die Höchstwerte morgen 21 bis 25 Grad. 22.03 Uhr.
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2: Die A4 Richtung Frankfurt ist zwischen Kreuz Chemnitz und Limbach-Oberfrohna wegen Bauarbeiten bis morgen 4.30 Uhr gesperrt. In der Gegenrichtung kommt es mehrfach zu kurzzeitigen Sperrungen durch die Polizei. Die A9 Richtung Berlin ist zwischen Wiedemar und Halle nach einem LKW-Unfall gesperrt. Die A17 Prag-Dresden ist zwischen Dresden-Prohlis und Dresden-Südvorstadt wegen Bauarbeiten in beiden Richtungen bis Mitternacht gesperrt. A38 Richtung Leipzig. Zwischen Leipzig-Südwest und Leipzig-Neue Hart ist die rechte Fahrspur nach einem Unfall gesperrt. Die A38 Richtung Göttingen ist zwischen Ahrenshausen und Friedland wegen Wartungsarbeiten im Heidkopftunnel bis Mitternacht gesperrt. Die A71 Richtung Sangerhausen ist zwischen Oberhof und Gräfenroda wegen Tunnelwartungsarbeiten bis morgen 6 Uhr gesperrt. Im Landkreis Schmalkalden-Meiningen zwischen Melkers und Herb Behinderungen nach einem LKW-Unfall.
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3: 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Hi.
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0: Hier ist Pop, eure Abendshow. Am Mittwochabend. Schön, dass ihr da seid. So, Schülertheater. So, ganz offensiv. Benedikt schlägt schon seine Hand so vor die Stirn. Alter. Ich wollte gerade sagen, so, was riecht denn hier so nach Schnaps? Es muss ein Maikäfer sein. Hä? Nein, genauer gesagt eine Maikäferin. Ja, Beno lacht schon. Steigen wir ein mit dir, Benedikt Laven, dem Abendshow-Insekt. Was ist da mit den Maikäfern und dem Schnaps? Ich hab's noch nicht ganz wie.
1: Also Maikäfer riechen nach Alkohol. So, ja. Und das kommt sowohl bei den in Deutschland eher im Norden vorkommenden Feldmaikäfern vor, als auch in den eher Nordwesten und Süden lebenden Waldmaikäfern.
0: Ja.
1: Gerade beginnt die Fortpflanzungszeit und jetzt klingelt es wahrscheinlich auch schon ein bisschen bei dir.
0: Nein, was nee. müssen sich nicht gegenseitig schön trinken. Das ist verwerflich und nicht in Ordnung.
1: Es ist auch eher das Gegenteil.
0: Was ist es?
1: Maikäfermännchen können wesentlich besser riechen als Maikäferweibchen.
0: Okay.
1: So, und in der Fortpflanzungsphase sondern Weibchen so ein Pheromon ab.
0: Warte, jetzt mache ich Wissenschaftsmusik. Oh, Pheromon, okay.
1: Also in der Fortpflanzungsphase sondern Weibchen ein Pheromon ab, das sich... um sich aufmerksam zu machen. Das ist so ein alkoholähnlicher Duftstoff, den machen die aus den Blattsäften und der wirkt unwiderstehlich auf Maikäfermännchen.
0: Okay.
1: Und wir Menschen nehmen diesen Geruch aber kaum oder fast gar nicht wahr.
0: Ja?
1: Also deshalb bitte nicht an Maikäfern schnuppern, das bringt nichts. Wir haben das ausprobiert, das bringt nichts.
0: Auch Maikäfer lutschen bringt auch nichts.
1: Aber
0: auf, es wird ja immer schlimmer. Treffen sich zwei Maikäfer. Wo geht's denn jetzt zur Liebe? Immer dem Kneipengeruch nach. Nein!
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fahre in Urlaub, unseren Racing-Team. Mit dem Song zur Woche, oder? Zu heiß. Hallo Deutschland. Hier ist eure heiße Abendshow. Von Bremen 4, HR3, MDR Jump, NDR 2, SR1 und WDR 2. Produziert für euch. Von SWR 3. Wir bleiben beim Thema Farin Urlaub. Aber diesmal jetzt gleich mit Tuba. Es gibt eine neue Single. Das ist die zweite aus dem Album, das Farin Urlaub im Herbst herausbringen wird. Und diese Single heißt, man könnte so sagen, 999. Ja, aber gleich werdet ihr hören, er singt Nein, Nein, Nein. Das Lustige ist wieder, Zitat von der Plattenfirma, die haben uns wieder einen Zettel beigelegt, das machen die gerne. Nein, nein, nein dürfte selbst hartnäckigen Standtänzern einen unwiderstehlichen Bewegungsimpuls vermitteln. Gute Laune ist musikalisches Programm, aufgefahren wird so ziemlich alles, was man gemeinhin mit dem Klang lateinamerikanischer Lebensfreude assoziiert. Salsa-Gitarre, viel zu laute Trommeln, Bläser in allen Tonlagen, überbordender Rummelplatz-Sound und Kokospalmen. Das steht hier wirklich. Die hören wir jetzt an, die Kokospalmen. Fahr in Urlaub. Nein, nein, nein. 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
1: Keiner textet wie Farin Urlaub, oder? Nein, nein, nein, nein. Mal in eurer Art.

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1: Es ist 10:30.
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6: In der Nacht zeigen sich verbreitet Mond und Sterne. Die Tiefstwerte liegen zwischen 16 und 4 Grad mit den kältesten Werten vom Norden und Osten bis zur Mitte. Morgen ist es oft sonnig mit wenigen lockeren Wolken. Vom Südschwarzwald bis zu den Alpen sind vereinzelte Schauer oder Gewitter möglich. Es werden zwischen 15 und 31 Grad erreicht, wobei es insgesamt etwas kühler ist als in den letzten Tagen und sich die Hitze in den äußersten Südwesten zurückzieht.
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7: Die A4 Richtung Frankfurt ist zwischen Kreuz Chemnitz und Limbach-Oberfrohna wegen Bauarbeiten bis morgen 4.30 Uhr gesperrt. In der Gegenrichtung kommt es mehrfach zu kurzzeitigen Sperrungen durch die Polizei. Die A9 Richtung Berlin ist zwischen Wiedemar und Halle nach einem LKW-Unfall gesperrt. Die A17 Prag-Dresden ist zwischen Dresden-Prohlis und Dresden-Südvorstadt wegen Bauarbeiten in beiden Richtungen bis Mitternacht gesperrt. A38 Richtung Leipzig. Zwischen Leipzig-Südwest und Leipzig-Neue Hart ist die rechte Fahrspur nach einem Unfall gesperrt. Die A38 Richtung Göttingen ist zwischen Ahrenshausen und Friedland wegen Wartungsarbeiten im Heidkopftunnel bis Mitternacht gesperrt. Die A71 Richtung Sangerhausen ist zwischen Oberhof und Gräfenroda wegen Tunnelwartungsarbeiten bis morgen 6 Uhr gesperrt.
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1: Und hier ist Pop, eure Abendshow, mit Markus Barsch und Alex Warren. Hi.

0: Is it you? Is it you? Das ist mein Guilty Pleasure Favorite Song. Ich weiß auch, das hat eine ganze Weile schon. Felix Jan und Schaus. Es ist so ein bisschen dumpf, aber ich liebe es. Walk with me. So, 22.40 Uhr und 50 Sekunden. Boah, das sieht gut aus auf der Riesenuhr. 22 geteilt durch 40 geteilt durch 50. Das ist heute in dieser Abendshow-Ausgabe die einzig mögliche Zeit für etwas Philosophie mit F. Alles, was den ganzen Tag doof war. Hitze eventuell. Dachgeschoss, Wohnung. Ich sag nur Beispiele. Schieben wir jetzt mal beiseite für eine Minute die kleinen Nickeligkeiten des Tages, oder? Wir haben schon philosophiert über Sachen wie zum Beispiel: Hey, was bleibt von uns beiden übrig, wenn ich mich nach dir verzehre? Warum sind eigentlich in Filmen die Vampire immer glatt rasiert, obwohl die sich im Spiegel ja gar nicht sehen können? Haha, merkt ihr selber, ne? Wenn ich den Kuchen nicht schneide, ist es ja nur ein Stück. Und von einem Stück Kuchen ist ja wohl noch keinem schlecht geworden. Her mit ihm. 899 Trilliarden dieser kleinen Hirnaushänger stehen auch in der Barschschen Philosophiegalerie. Die ist auf popabend.de verlinkt. Heute verkabeln wir unsere Synapsen neu über die absolut wundervoll zoologisch berechtigte Frage von Erik aus Karlsruhe, Erik Gottwald aus Karlsruhe, liebe Grüße. Sind Laufvögel, also so Strauß, Emu, Nandu, in Mecklenburg-Vorpommern, glaube ich, irgendwo da, in Schleswig-Holstein irgendwo, da gibt es Nandus. Das sind die einzigen Nandus in Deutschland. Die sind mal irgendwo, haben die sich verlaufen und dann haben die eine Kolonie gegründet. Nandus, Laufvögel. Sind Laufvögel eigentlich die evolutionäre Antwort auf Vögel mit Flugangst oder Höhenangst? Glaub ja.
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0: Schnell Holly Humberstone.

Holly Humberstone in der Abendshow neu gerade. Cruel World. Hier kommt der entspannte Klüsen.

0: 10 vor 11 ist es. Vorsicht bitte im Kreis Rastatt auf der Landstraße zwischen Altschweier und Bühl. Da ist eine ungesicherte Unfallstelle und es sind Personen auf der Fahrbahn.
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1: Um 23 Uhr mit Klaus Reginek. Die USA brauchen einer Studie zufolge mindestens 3 Jahre, um die Waffen zu ersetzen, die sie bisher im Irankrieg verschossen haben. Das gelte vor allem für Tomahawk, Marschflugkörper und für Patriot Luftabwehrraketen, schreibt das Zentrum für strategische und internationale Studien in Washington. Durch die aktuell geringeren Bestände bestehe zwar kein militärisches Risiko für die USA, für einen möglichen Konflikt, zum Beispiel um Taiwan, gäbe es zurzeit aber ein, so wörtlich, Zeitfenster der Verwundbarkeit. Norwegen will unter den atomaren Schutzschirm Frankreichs. Der norwegische Ministerpräsident Støre ist deshalb nach Paris gereist, um ein entsprechendes Abkommen zu unterschreiben. Grund sind Zweifel, ob die US-Regierung etwa in einem Konflikt mit Russland europäische Länder mit ihren Atomwaffen verteidigen würde. Deshalb hatte Frankreichs Präsident Macron Europa Schutz durch französische Atomwaffen angeboten. Deutsche Sicherheitsbehörden sollen mehr Befugnisse bekommen, um Cyberangriffe auf Unternehmen und Behörden zu stoppen. Das Bundeskabinett hat dazu ein Gesetz auf den Weg gebracht. Neu ist, dass zum Beispiel das Bundeskriminalamt in fremde IT-Systeme eindringen, dort Daten kopieren, löschen und verändern darf. Staatliche Vergeltungsschläge sind aber nicht erlaubt, so Bundesinnenminister Dobrindt. Bei den French Open in Paris hat Tennisprofi Alexander Zverev Runde 3 erreicht. Dem Hamburger gelangen gegen den Tschechen Tomáš Machač unter anderem 19 Asse. Den Tag in Paris fasst ARD-Sportreporter Guido Ringel zusammen.
2: Tomáš Machač aus Tschechien war nur selten ein ebenbürtiger Gegner. Der Hamburger Zverev bestimmte das Match mit überragendem ersten Aufschlag, schnellem Grundlinienspiel und brillanten Passierbällen. 3 schnelle Sätze und Zverev hatte das Weiterkommen unter Dach und Fach. Früher am Tag hatte ja das auch schon Tamara Korpatsch geschafft mit ihrem überraschenden Sieg gegen die favorisierte Chinesin Wang. Von Tränen geschüttelt, ausgeschieden ist dagegen Eva Lys. Sie hatte sich so viel vorgenommen gegen die Rumänin Cîrstea, dann aber machte der Rücken zu Schmerzen und dementsprechend eine schnelle Zweisatzniederlage.
1: Nach Kalifornien gehen jetzt 2 weitere US-Bundesstaaten gegen möglichen Ticketwucher bei der Fußball-WM vor. Die Generalstaatsanwaltschaften von New York und New Jersey haben Untersuchungen gegen den Weltfußballverband FIFA angekündigt. Gründe sind unter anderem Berichte von Fans, wonach sie über die Lage ihrer Sitzplätze getäuscht worden sein sollen und deshalb überteuerte Preise zahlen mussten. Das Wetter in Deutschland nachts locker bewölkt. Die Temperaturen liegen zwischen 16 und 5 Grad. Tagsüber dann wieder viel Sonne, in den Alpen und im Schwarzwald ein paar Quellwolken. Es bleibt aber trocken. Die Höchsttemperaturen steigen auf 15 bis 31 Grad. 23:03 Uhr.
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3: Die A4 Richtung Frankfurt ist zwischen Kreuz Chemnitz und Limbach-Oberfrohna wegen Bauarbeiten bis ca. 4.30 Uhr gesperrt. In der Gegenrichtung kommt es mehrfach zu kurzzeitigen Sperrungen durch die Polizei. Die A9 Richtung Berlin ist zwischen Wiedemar und Halle nach einem LKW-Unfall gesperrt. Die A17 ist zwischen Dresden-Prohlis und Dresden-Südvorstadt wegen Bauarbeiten in beiden Richtungen bis Mitternacht gesperrt. A38 Richtung Leipzig. Zwischen Leipzig-Südwest und Leipzig-Neue Hart ist die rechte Fahrspur nach einem Unfall gesperrt. Die A38 Richtung Göttingen ist zwischen Ahrenshausen und Friedland wegen Wartungsarbeiten im Heidkopftunnel bis Mitternacht gesperrt. In Richtung Leipzig ist der Tunnel dann ab Mitternacht bis ungefähr 4 Uhr morgens gesperrt. Die A71 Richtung Sangerhausen ist zwischen Oberhof und Gräfenroda wegen Tunnelwartungsarbeiten bis 6 Uhr gesperrt.
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4: Mit Markus Barsch. Schön, dass ihr da seid. Wir legen los mit Glockenbach und Norma Giamattini. Anthem.
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0: Apache in eurer Abendshow. Hallo,
1: Pop ist hier, die gemeinsame Abendshow von Bremen 4, HR3, MDR Jump, NDR 2, SR1 und WDR 2 produziert für euch auch immer mit Aktuellem, was euch interessieren könnte, von SWR 3. 3.000 Euro für Fußball-WM-Tickets findet ihr viel. Die amerikanische Justiz jetzt auch. Die Generalstaatsanwaltschaft prüft dort, ob die FIFA gegen Verbraucherschutzgesetze verstoßen hat und geht jetzt gegen die FIFA vor. Vielleicht habt ihr das in den News gehört. Steffi Linkscheid ist hier aus unserem ARD Aktuell Team. Was wissen wir bis jetzt?
2: Es geht beispielsweise darum, dass die Fans Tickets gekauft haben anhand von Stadienplänen. Das kennst du ja, ne? Mhm. Da klickst du so einen Sitz oder so eine Stehplatzkategorie an.
1: Nehme ich.
2: Ne? Super, genau. Dann klickst du, kaufst du und so hatten plötzlich viele Leute jetzt die Wahl. Toll. Da will ich hin. Und dann hat die FIFA die Kategorien einfach verändert. Und so hatten dann diese Leute die Wahl, nehme ich jetzt doch einen schlechteren Platz oder zahle ich nochmal was drauf? Und ich sag mal, das Wort Abzocke steht im Raum. Vor allen Dingen, weil die Preise dann durch die sogenannte dynamische Preisgestaltung noch weiter steigen konnten. So nach dem Motto, wenn viele Leute diese eine spezielle Kategorie haben wollen, dann steigen die Ticketpreise einfach nochmal.
1: Wird das für die FIFA denn jetzt richtig unangenehm?
2: Also zumindest peinlich. Vielleicht sogar teuer. Wenn sich dieser Verdacht der Irreführung bestätigt, könnte es empfindliche Strafen oder Auflagen geben, je nachdem, was da rauskommt und wie konkret die Staatsanwaltschaft dann die Vorwürfe auch belegen kann.
1: Wie ist denn die Strategie der FIFA jetzt nach diesen Vorwürfen?
2: Die sagt, die Stadionpläne sind ja nur Orientierungshilfen gewesen, so nach dem Motto, ihr seid doof, es steht doch alles im Kleingedruckten. Finde ich persönlich aber nicht so überzeugend.
1: Ja, FIFA. Da könnte man jetzt Ehrenleute sagen,

Die B-52 ist auch mal wieder gut in eurer Abendshow. Oh, jetzt kommt der coole Siku, Dangerous Lover. Vorsicht bitte erstmal auf der A1 Münster Richtung Osnabrück, zwischen Flughafen Münster, Osnabrück und Ladbergen. Ungesicherte Unfallstelle im Baustellenbereich.

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1: In der Nacht zeigen sich verbreitet Mond und Sterne. Die Tiefstwerte liegen zwischen 16 und 4 Grad mit den kältesten Werten vom Norden und Osten bis zur Mitte. Morgen ist es oft sonnig mit wenigen lockeren Wolken. Vom Südschwarzwald bis zu den Alpen sind vereinzelte Schauer oder Gewitter möglich. Es werden zwischen 15 und 31 Grad erreicht. Der Wind weht schwach bis mäßig und kommt aus nördlichen Richtungen.
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2: Die A4 Richtung Frankfurt ist zwischen Kreuz Chemnitz und Limbach-Oberfrohna wegen Bauarbeiten bis ca. 4.30 Uhr gesperrt. In der Gegenrichtung kommt es mehrfach zu kurzzeitigen Sperrungen durch die Polizei. Die A9 Halle Leipzig Richtung Berlin ist zwischen Schkeuditzer Kreuz und Halle, Saale nach einem LKW-Unfall bis ca. 7 Uhr gesperrt. Die A17 ist zwischen Dresden-Prohlis und Dresden-Südvorstadt wegen Bauarbeiten in beiden Richtungen bis Mitternacht gesperrt. Die A38 Richtung Göttingen ist zwischen Ahrenshausen und Friedland wegen Wartungsarbeiten im Heidkopftunnel bis Mitternacht gesperrt. In Richtung Leipzig ist der Tunnel dann ab Mitternacht bis ungefähr 4 Uhr morgens gesperrt. Die A71 Richtung Sangerhausen ist zwischen Oberhof und Gräfenroda wegen Tunnelwartungsarbeiten bis 6 Uhr gesperrt.
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Hier ist Pop, eure Abendshow um 20 vor 12. Jetzt hier bei uns die neue Ausdiss. Aus Island, ne? Ausdiss, die kennen wir von so coolem Elektropop-Kram wie dem hier. Angel Eyes, ne? Oder hier, zusammen mit Purple Disco Machine. Beat of your heart. Oder hier. Flashback, ne? Doch jetzt verändert sich so einiges. Ausdiss sagt, ich kriege ein Baby und dementsprechend wird dieses Popstar-Leben schon bald ganz anders aussehen, als ich mir vorgestellt hatte. Pah. Und das hört man auch in ihrer Musik jetzt. Klanglich gleich ein bisschen anders, ihr werdet es merken. The Art of Letting Go heißt der Song auch noch. Also die Kunst auch mal loszulassen. Tschüss, dem Alten Bye-bye zu sagen. Und sie sagt auch, ich mache jetzt nur noch das, auf was ich wirklich Bock habe. Zum neuen Song sagt sie zum Beispiel, das ist ein Song, zu dem man die Scheibe runterlässt, auf dem Weg zum Sommerhaus, okay, ins Meer rennt, Händchen hält und nachts ein Feuer macht. Los jetzt. Lagerfeuer an, Schwing, Schwang, Schwang, Schrammelgitarre. Ausdiss, The Art of Letting Go. Ciao.

Ist ja schon gleich 12. Was poppt denn hier noch für ein Posting auf? Wie ein Pilz aus dem Boden in unseren Lieblingssozialo-Netzwerken. Am Wochenende kann es regnen, ne? Katascha schreibt dazu, ey Leute, dieser Geruch in der Luft, kurz nachdem es an einem heißen Tag geregnet hat, ist einfach entspannender als jedes Luxus-Spa. Okay. Das war Pop, die Abendshow mit Markus Bahr. Schön, dass ihr da wart. Gleich ist Ben Sträuble hier für euch.

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1: Um 0 Uhr mit Cedric Bies. Deutsche Sicherheitsbehörden sollen mehr Befugnisse bekommen, um Cyberangriffe auf Unternehmen und Behörden zu stoppen. Die Voraussetzungen dafür hat die Bundesregierung mit einem neuen Gesetz geschaffen. Das Bundeskriminalamt soll in Zukunft unter anderem IT-Systeme von mutmaßlichen Angreifern stilllegen können. Aus Berlin berichtet Markus Sambale.
2: Neu ist, dass die Sicherheitsbehörden in fremde IT-Systeme eindringen, dort Daten kopieren, löschen und verändern können, um Cyberangriffe zu stoppen und weitere Attacken zu verhindern. Innenminister Dobrindt betont, es gehe um Gefahrenabwehr, nicht um sogenannte Hackbacks. Staatliche Vergeltungsschläge würden durch das Gesetz nicht erlaubt. Kritiker warnen trotzdem, dass bei staatlichen Cyberaktionen auch Unbeteiligte zum Ziel werden können. Denn um Spuren zu verwischen, nutzen Angreifer oft unerkannt fremde IT-Systeme. Die könnten dann beim Zurückschlagen versehentlich getroffen werden.
1: Ein Gericht in Österreich hat einen 24-jährigen Islamisten zu lebenslanger Haft verurteilt. Der Syrer hatte im Februar 2025 in der Stadt Villach mit einem Messer Menschen auf der Straße angegriffen. Dabei war ein 14-Jähriger getötet worden, 5 weitere Menschen wurden schwer verletzt. Der Mann hatte sich in Österreich über Social Media radikalisiert und Verbindungen zum Terrornetzwerk Islamischer Staat aufgebaut. Die Tat hatte er gestanden, aber keine Reue gezeigt. Die spanische Polizei hat wegen Korruptionsvorwürfen die Zentrale der sozialistischen Regierungspartei in Madrid durchsucht. Dabei und bei Razzien in Privatwohnungen haben die Ermittler Unterlagen sichergestellt. Seit einem Jahr läuft das Ermittlungsverfahren gegen 5 ehemalige Parteimitglieder. Spanien-Korrespondent Hans-Günther Kellner berichtet.
3: Der Nationale Gerichtshof hat zwar eine Nachrichtensperre zu dem Fall verhängt. Unter Berufung auf Polizeikreise berichtet die spanische Tageszeitung El País jedoch, es werde vor allem geprüft, ob die sozialistische Partei ein ehemaliges Mitglied dafür bezahlt habe, um Vertreter der Ermittlungsbehörden mit kompromittierenden Veröffentlichungen unter Druck zu setzen. Es handelt sich dabei nur um eines von mehreren Ermittlungsverfahren, die die Partei des Ministerpräsidenten Pedro Sánchez derzeit belasten. Die konservative Opposition, aber auch bisherige Bündnispartner der Regierung, wie die bürgerlichen baskischen Nationalisten, fordern deshalb vorgezogene Neuwahlen noch in diesem Jahr.
1: Der englische Fußballclub Crystal Palace hat zum ersten Mal die Conference League gewonnen. Der Verein von Ex-Bundesliga-Trainer Oliver Glasner hat am Abend Rayo Vallecano aus Madrid mit 1:0 besiegt. Für Glasner der perfekte Abschied. Er verlässt Crystal Palace mit dem Ende dieser Saison. Das Wetter. In der Nacht gibt es in Deutschland ein paar lockere Wolken bei Temperaturen zwischen 16 und 5 Grad. Am Tag dann wieder viel Sonne fast überall. An den Alpen und im Schwarzwald entstehen später ein paar Wolken, aber es bleibt trocken. Und es bleibt teilweise noch sehr heiß mit Temperaturen von maximal 15 bis 31 Grad. Die Zeit. Es ist jetzt 0:03 Uhr.
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5: Die A4 Dresden Richtung Frankfurt ist zwischen Kreuz Chemnitz und Limbach-Oberfrohna wegen Bauarbeiten bis 4.30 Uhr gesperrt. In der Gegenrichtung kommt es ebenfalls mehrfach zu kurzfristigen Sperrungen. Die A9 Halle Leipzig Richtung Berlin ist zwischen Schkeuditzer Kreuz und Halle, Saale, nach einem LKW-Unfall bis ca. 7 Uhr gesperrt. Die A71 Richtung Sangerhausen ist zwischen Oberhof und Gräfenroda wegen Tunnelwartungsarbeiten bis 6 Uhr gesperrt.
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6: Mit Ben Sträubel. So, haben wir uns wieder klar gemacht. Mein zweites Ich und ich selbst, wir sind zumindest einigermaßen vorbereitet für die nächsten 5 Stunden und ich freue mich, dass ihr mit dabei seid.
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Hey, Carrie Hilton, Pretty Girl Rock. Hier ist die Popnacht. Sind wir alle wieder zusammen. Ich zähle mal durch. Da hinten letzte Reihe auch da. Wunderbar. Heute ist der 28. Mai. Da ist irgendein Geburtstag, den ich im Kopf habe, wo ich an jemanden denken muss. Ich weiß, es ist 28. Mai war das, aber es fällt mir wahrscheinlich noch in den kommenden 5 Stunden ein. Ich habe ja noch ein bisschen Zeit. Dann ist es schwierig, dann denkt man, man hat es abgehakt, weil man dann einschläft und möchte tagsüber nochmal gratulieren, dann ist es weg. Heute ist internationaler Weltspieltag. Das ist sehr wichtig, dass Menschen immer wieder mal ans Spielen erinnert werden, spielerisch auch durchs Leben gehen, das sagen auch führende Psychologen. Ich weiß nicht, was ihr für Lieblingsspiele habt. Ich habe mal so ein paar Extremsportarten rausgesucht, die mit Spielen zu tun haben. Also da kann man auch Sport und Spiel zusammen verbinden. Schachboxen wusste ich zum Beispiel auch gar nicht so, dass es das gibt. Schachboxen ist ein Hybrid-Wettkampf. Da spielt man Schach und boxt gleichzeitig. Kann ich mir gut vorstellen, da bekommt auch dieses den Bauern schlagen nochmal eine ganz neue Bedeutung. Muss ich mal gucken, ob man das im Westerwald nicht spielen kann. Ne? Da gibt es dann auch einiges, was man da treffen könnte. Oder Extreme Ironing, das ist auch toll. Es hat also logischerweise, wie der Begriff schon sagt, mit dem Bügeln zu tun. Das ist Extremsport und Haushaltsführung, die man da vereint. Also Kleidungsstücke bügeln an unmöglichen Orten. Das kann man dann machen beim Fallschirmsprung zum Beispiel oder Bügeln auf dem Meeresgrund wird tatsächlich gemacht. Also ich bringe meine Bügelwäsche nach wie vor gerne in die Reinigung. Das hat aber nur damit zu tun, weil ich auf dem Meeresgrund keine 230-Volt-Steckdose gefunden habe. Und so richtig so nach Haifischen.

Rebellion, es ist 0.14 Uhr. Vorsicht in beiden Richtungen auf der A255, Zweig Hamburg-Veddel, zwischen Hamburg-Veddel und Dreieck Norderelbe. Da laufen Hunde auf der Fahrbahn, bitte aufpassen. Dies ist der neue Hit von Olivia Rodrigo in der Popnacht, Drop Dead.

Sorry an Eilmeldung an Falschfahrer auf der A602. Longisch-Trier zwischen Dreieck-Moseltal und Trier-Ehrang kommt ein Fahrzeug entgegen an Falschfahrer. Bitte äußerst rechts fahren, nicht überholen. Wir melden uns, wenn die Gefahr vorüber ist. Auf der A602 Longisch-Trier zwischen Dreieck-Moseltal und Trier-Ehrang ist ein Falschfahrer unterwegs in beiden Richtungen. Bitte aufpassen.

ist der neue Hit von Olivia Rodrigo, den wir gerade gehört haben hier in der Popnacht. Noch was Kultisches, nur klar. You Two, Sweetest Thing. Und danach geht's um ein Geburtstagskind, eine großartige Sängerin, die heute Geburtstag feiert.

ist 0 Uhr 27, noch zwei gefahren. Stellen, ihr passt bitte auf. Auf der A4 Kirchhammer Dreieck in Richtung Erfurt, da liegt ein Reh auf der Fahrbahn zwischen Wildeck, Hönebach und Obersuhl. Und ein liegen gebliebenes Fahrzeug, sogar mehrere Fahrzeuge liegen auf der A5 Basel in Richtung Karlsruhe, zwischen Karlsruhe Süd und Ettlingen. Da auch vorsichtig fahren, hier ist die Popnacht.

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6: Heute ist es oft von früh bis spät sonnig mit wenigen lockeren Wolken. Vom Südschwarzwald bis zu den Alpen sind vereinzelte Schauer oder Gewitter möglich. Dazu werden zwischen 15 und 31 Grad erreicht, wobei es insgesamt etwas kühler ist als in den letzten Tagen und sich die Hitze in den äußersten Südwesten zurückzieht. Der Freitag wird oft sonnig, nur im Nordwesten tauchen Wolken mit ersten Schauern und Gewittern auf. Das Wochenende wird schwül und gewittrig.
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7: Vorsicht bitte auf der A72 Plauen Richtung Chemnitz. Zwischen Zwickau Ost und Hartenstein behindert eine Unfallstelle den Verkehr. Die A4 Dresden Richtung Frankfurt ist zwischen Kreuz Chemnitz und Limbach Oberfrohna wegen Bauarbeiten bis 4.30 Uhr gesperrt. In der Gegenrichtung kommt es ebenfalls mehrfach zu kurzfristigen Sperrungen. Die A9 Halle Leipzig Richtung Berlin ist zwischen Schkeuditzer Kreuz und Halle Saale nach einem LKW-Unfall bis ca. 7 Uhr gesperrt. Die A71 Richtung Sangerhausen ist zwischen Oberhof und Gräfenroda wegen Tunnelwartungsarbeiten bis 6 Uhr gesperrt.
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8: Und noch die am meisten unterschätzte Höchsttemperatur. Heute in Deutschland in Wiesmoor. In Ostfriesland werden es 22 Grad höchstens werden. Können auch 23 werden. Dann gerne beschweren. Hier ist die Popnacht. Ich bin Ben Streudel.

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3: Eine Künstlerin, die heute Geburtstag feiert. Wer ist denn das hier? Oh, Mann. Dieter aus Mühlheim an der Ruhr. Guten Morgen, Dieter.
4: Guten Morgen.
3: Du hast eine Lösung. Und?
4: Kelly Minogue.
3: Kelly oder Kylie?
4: Kylie Minogue.
3: Aha, ja, ja, ja, ja. Es ist Kylie Minogue. Die Kelly Minogue kenne ich noch nicht, aber vielleicht wird sie ja noch geboren und dann erkennst du sie auch. Ne? Sehr fein, bekommst das erste Popnacht-Package und du bist in einem Chemiewerk, fährst du gerade ein bisschen Streife und guckst, ob alles in Ordnung ist, ne? Dass nichts irgendwo austritt. Und ist alles in Ordnung?
4: Bis jetzt ja, Gott sei Dank.
3: Sonst würden wir nicht so locker telefonieren hier. Ne? Du bist dann mit deinen Gedanken schon auf deinem Campingplatz. Wo ist denn dein Lieblingscampingplatz als Camper?
4: Riesmeer.
3: Riesmeer. Und Meer ist ein Ortsteil von Ries, ne?
4: Ja, Meer ist ein Ortsteil von Ries.
3: Ist da nicht ein Baggersee oder sowas in der Nähe? Dann?
4: Ja, es sind so Rheinarme und Baggerseen, die da in der Nähe sind.
3: Und wo ist dein Platz?
4: Meiner ist direkt im Meer.
3: Im Meer?
4: Und der ist, ja, in den Ortsteil Meer ja, eben. Das, und ja.
3: Okay.
4: Dann ist in der Nähe von dem See auch, aber ich muss noch ein paar Meter laufen.
3: Okay, wie oft bist du da?
4: Jeden Monat auf alle Fälle einmal ein langes Wochenende und in den Ferien auch mal dann länger.
3: Ist es ein Zelt oder hast du einen Campingwagen?
4: Nee, ich habe einen richtigen Wohnwagen mit Vorzelt.
3: Super. Und Fahne dran? Von welchem Verein?
4: Der Verein, wie der heißt, Campingplatz am Bohnekamp.
3: Nein, ich habe wieder vielleicht einen Fußballverein fahren oder sowas.
4: Aber wenn dann S04.
3: Ja, gut, aber da hängt noch nichts. Kann ja noch kommen, ne? Dass man sich nicht mit dem Nachbarn verfeindet, der vielleicht Borussia Dortmund-Fan ist. So, dann,
4: das ist meine Tochter, wir können uns nicht verfeinden.
3: Also, machst du denn alleine dort immer Urlaub am Campingplatz oder?
4: Nein, Familie.
3: Man trifft sich da und unterhält sich und beseitigt den Unrat, den Geistigen, der sich so angesammelt hat, dann die 3 Wochen vorher.
4: Manchmal ja.
3: So, also mein lieber Dieter, komm gut an und hab vor allen Dingen weiter eine ruhige Nacht da in deinem Chemiewerk. Ich schicke dir was zu, ja? Bis bald.
4: Brauchst du die Adresse noch? Ciao.

Was Kultisches und 0.47 Uhr, passt ihr bitte aber auch auf der A24 Hamburg in Richtung Berlin. 0.47 Uhr, passt ihr bitte aber auch auf der A24 Hamburg in Richtung Berlin. Da steht ein defekter PKW auf der Fahrbahn zwischen Hamburg, Horn und Jenfeld.

Hier ist die Popnacht. Oh, wir haben ein Geburtstagskind. Ein Happy Birthday. Happy Birthday, lieber Ronald. Happy Birthday to you. Ronald in Wetzlar feiert den 29. Geburtstag und in seiner neuen Wohnung, die neue Wohnung ist aber schon ein bisschen älter, und den Geburtstag verbringt er damit, dass er die Dusche repariert. Okay, na dann hoffe ich mal, dass wieder was aus dem Duschschlauch kommt. Am besten natürlich Shampoos. Ja, wenn man schon Geburtstag feiert, vielleicht gibt es ja so einen Adapter, den man auf eine Champagnerflasche draufschrauben kann, so einen Gardena-Anschluss, dann direkt einen Duschschlauch dran und dann schütteln, und dann lässt man sich eben damit zivilisiert und gepflegt abduschen. Nicht so aus der Flasche raus. Wer macht denn sowas, ja? So einen Adapter könnte man doch mal erfinden.

feier schön, mein lieber Ronald, in Wetzlar im Hessischen. Einen Song von Linkin Park würde er gerne hören, egal welcher. Ich habe mich mal für Lost entschieden und den mache ich jetzt ein bisschen lauter. Hier ist die Popnacht.

Bonbons. Es ist jetzt 0.56 Uhr. Auf der A1 passt er bitte auf Hamburg in Richtung Bremen zwischen Posthausen und Euthen. Ein Unfall ist dort passiert, die Unfallstelle nicht gesichert.

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1: Um 1 Uhr mit Cedric Bies. Die Videoplattform YouTube will in Zukunft KI-generierte Inhalte automatisch kennzeichnen. Bisher waren die Urheber selbst dafür verantwortlich anzugeben, ob sie künstliche Intelligenz eingesetzt haben. Details dazu von Steffi Linkscheid.
2: Die Zahl täuschend echt aussehender KI-Videos habe stark zugenommen. Es sei immer schwieriger, KI-Inhalte von menschlich produzierten Werken zu unterscheiden. Deswegen will YouTube nun selbst aktiv werden. Das Unternehmen lässt seine Systeme künftig Videos erkennen, die mit fotorealistischer KI erstellt sind. In solchen Fällen blendet die Online-Plattform automatisch ein KI-Label ein. Nutzerinnen und Nutzer, die versehentlich einen KI-Stempel bekommen, können das anfechten und ändern lassen. Der Empfehlungslogarithmus von YouTube bleibt von dem KI-Label unbeeinflusst, sagt das Unternehmen.
1: Deutsche Sicherheitsbehörden sollen mehr Befugnisse bekommen, um Cyberangriffe auf Unternehmen und Behörden zu stoppen. Die Bundesregierung hat dazu ein Gesetz auf den Weg gebracht. Neu ist zum Beispiel, dass das Bundeskriminalamt in fremde IT-Systeme eindringen, dort Daten kopieren, löschen und verändern darf. Norwegen kommt unter den atomaren Schutzschirm von Frankreich. Das haben beide Länder bei einem Besuch von Norwegens Ministerpräsident Støre in Paris vereinbart. Hintergrund sind Zweifel, dass die USA europäische Länder im Fall eines Angriffs mit ihren Atomwaffen verteidigen würden. Frankreichs Präsident Macron hatte deshalb einen Ausbau von Frankreichs atomarer Abschreckung angekündigt. Neben Norwegen beteiligen sich unter anderem auch Deutschland, Polen und Schweden daran. Iran kann nicht damit rechnen, dass die USA Sanktionen gegen das Land lockern. Das hat US-Präsident Trump klargestellt. Er hat bei einer Kabinettssitzung im Weißen Haus gesagt, sein Land biete Iran in den Verhandlungen über ein Ende des Kriegs nicht den Wegfall von Sanktionen an. Dazu gehören zum Beispiel Einschränkungen beim Rohölverkauf. Bei den French Open in Paris hat Tennisprofi Alexander Zverev Runde 3 erreicht. Gegen den Tschechen Tomáš Macháč hat der Hamburger unter anderem 19 Asse geschlagen. Sportreporter Guido Ringel berichtet.
3: Tomáš Macháč aus Tschechien war nur selten ein ebenbürtiger Gegner. Der Hamburger Zverev bestimmte das Match mit überragendem ersten Aufschlag, schnellem Grundlinienspiel und brillanten Passierbällen. 3 schnelle Sätze und Zverev hatte das Weiterkommen unter Dach und Fach. Früher am Tag hatte ja das auch schon Tamara Korpatsch geschafft mit ihrem überraschenden Sieg gegen die favorisierte Chinesin Wang. Von Tränen geschüttelt, ausgeschieden ist dagegen Eva Lys. Sie hatte sich so viel vorgenommen gegen die Rumänin Sirstea, dann aber machte der Rücken zu Schmerzen und dementsprechend eine schnelle Zweisatzniederlage.
1: Das Wetter. In der Nacht gibt es in Deutschland ein paar lockere Wolken bei Temperaturen zwischen 16 und 5 Grad. Am Tag dann wieder viel Sonne fast überall. An den Alpen und im Schwarzwald entstehen später ein paar lockere Wolken, aber es bleibt trocken. Bei Temperaturen von maximal 15 bis 31 Grad. Die Zeit, es ist 1.03 Uhr.
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4: Die A4 Dresden Richtung Frankfurt ist zwischen Kreuz Chemnitz und Limbach Oberfrohna wegen Bauarbeiten bis 4.30 Uhr gesperrt. In der Gegenrichtung kommt es ebenfalls mehrfach zu kurzfristigen Sperrungen. Die A9 Halle Leipzig Richtung Berlin ist zwischen Schkeuditzer Kreuz und Halle, Saale nach einem LKW-Unfall bis ca. 7 Uhr gesperrt. Die A71 Richtung Sangerhausen ist zwischen Oberhof und Gräfenroda wegen Tunnelwartungsarbeiten bis 6 Uhr gesperrt. Auf der A4 Dresden-Frankfurt wird zwischen Hohenstein-Ernsthal und Glauchau-West bis Dezember die Fahrbahn auf der Richtungsfahrbahn Frankfurt erneuert. Der gesamte Verkehr wird mit je 2 Spuren auf der Richtungsfahrbahn Dresden geführt. Die Anschlussstelle Hohenstein-Ernsthal ist in Richtung Frankfurt bis Anfang Juli gesperrt.
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5: 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Und dann wollen wir uns gleich mal wieder ein bisschen lauter gestalten. Also ihr macht die Vorschläge für einen lauten Song. Das heißt, der Lenkradklopfer ist ja der lauteste Hit dieser Show. Und das ist ein Energieriegel für die Ohren. Alle, die unterwegs sind mit einem Lenkrad vor sich, hinter sich, über sich, unter sich, die dürfen sich jetzt was wünschen. Einen Hit. Und Deutschland entscheidet darüber, welchen Hit wir dann lauter spielen. 07221 2011 erstmal bemühen. 07221 2011, diese Ziffernfolge ins Smartphone tippen. Und dann sage ich freundlich Hallo.
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0: verpassen nicht immer wieder eine Hymne. Alicia Keys und Empire State of Mind in der Popnacht.
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0: Jetzt wird's laut. Vorschläge kommen von Moni und Wolfgang. Moni aus Holzwickede, guten Morgen.
2: Ja, hi, moin.
0: Und du hast hoffentlich eine angenehme Schicht gehabt im Krankenhaus.
2: Ja, war stressig, aber letztendlich okay.
0: Was ist das Erste, was du machst, wenn du nach Hause kommst nach so einer Schicht?
2: Zigarette
0: rauchen. Ja, Kühlschrank auf oder hinlegen oder Strümpfe runter oder keine Ahnung.
2: Umziehen, ja, ohne Frage, ja. Genau, umziehen, bequem machen.
0: Und schmeißt du auch die Klamotten dann überall in der Wohnung? Ich mache das immer so, wenn ich alleine bin, dann schmeiße ich immer erstmal, fang vorne erstmal die Schuhe in irgendeine Ecke und so, verteilt sich das dann, bis man mich findet am anderen
2: Ende. Nee, ganz verteilen nicht, aber man hat eben so seine Ecken.
0: Natürlich. So, du hast dir ausgesucht einen Hit von Tom Jones mit den Cardigans, Burning Down the House. Das ist Vorschlag Nummer 1. Tom Jones.
2: Ja, dafür voten bitte.
0: Da macht man nichts falsch, ne? Der darf auch die Wohnung ein bisschen in Unruhe bringen.
2: Genau.
0: Wenn der an der Tür klingelt, da ist aber noch Wolfgang aus Winterberg. Guten Morgen.
3: Hallo.
0: Wolfgang macht's auch richtig im Leben. Der arbeitet mal so 2 Wochen und dann macht er sich ab auf die Kanarischen Inseln. Ne?
3: So ist der Plan.
0: Du kommst jetzt gerade aus Gran Canaria. Wie war dein Urlaub?
3: Sehr schön, sehr warm.
0: Ja.
3: Gute Leute im Hotel, Top-Hotel.
0: Ist es da wärmer als hier jetzt? Eigentlich hat es doch so immer 28 Grad, haben wir es doch in Deutschland wärmer gehabt.
3: Es war ungefähr gleich. Wir hatten 2, 3 Tage mit über 30 Grad, einen Tag über.
0: Da konntest du gar keine Neid-Postkarten verschicken, keine virtuellen, ne?
3: Habe ich mir gespart.
0: Das kam und umgekehrt kamen dann die WhatsApps aus Deutschland. Ja, aber hier 34, so, jetzt bist du dran. So, Wolfgang, du hast dir ausgesucht von Rainbow, Since You've Been Gone.

0: Das sind zwei ordentliche, laute Songs. Da entscheidet ihr in Deutschland, welchen Titel soll man lauter spielen als alle anderen Hits. Moni hätte gerne gehört Tom Jones, Burning Down the House. Oder vielleicht dann doch eher Rainbow, Since You've Been Gone. 07221 2011. Wolfgang und Moni, danke für die Vorschläge. Gute Nacht.
1: Gerne.
0: Tschüss.

Virgin und der neue Hit von Charlotte Cardin. Die kommt aus Montreal in Kanada. Neuer Hit Charlotte Cardin in der Popnacht The Way We Touch.

0: Neuer Hit von Charlotte Cardin, The Way We Touch in der Popnacht.
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0: Moni aus Holzwickede, die ist von der Arbeit nach Hause gekommen aus dem Krankenhaus und hätte gern gehört von Tom Jones seine Version von Burning Down the House zusammen mit den Cardigans. Und Wolfgang aus Winterberg, Rainbow Since You've Been Gone. Jetzt steht's 50-50. Wir benötigen das Zünglein an der Waage. Also 07221 2011. Wer hier durchkommt oder eine schnelle WhatsApp schickt, der bestimmt's. Hallo, hier ist die Popnacht. Wer ist da?
2: Gemäue, der Marc aus Dortmund am Telefonapparat.
0: Marc, wunderbar. Was würdest du denn gerne hören? Du entscheidest das jetzt. Du bist hier eine wichtige Person.
2: Ich bin natürlich für die hübsche Krankenschwester Moni und den Tiger Tom Jones.
0: Tom Jones!

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Es ist jetzt 1.28 Uhr. Gefahrenstelle von der A14. Da steht ein Fahrzeug ohne Licht. A14 Leipzig in Richtung Halle zwischen Schkeuditzer Kreuz und Gröbers. Und Gegenstände liegen auf der A5 Kassel in Richtung Frankfurt zwischen Homberg-Ohm und Grünberg. Habt ihr noch was gesehen, das nicht auf die Straße gehört? Dann WhatsApp 07 221 20.

0: 1.31 Uhr.
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2: Heute ist es oft von früh bis spät sonnig mit wenigen lockeren Wolken. Vom Südschwarzwald bis zu den Alpen sind vereinzelte Schauer oder Gewitter möglich. Dazu werden zwischen 15 und 31 Grad erreicht. Der Freitag wird oft sonnig, nur im Nordwesten tauchen Wolken mit ersten Schauern und Gewittern auf. Das Wochenende wird schwül und gewittrig.
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3: Vorsicht bitte auf der A14 Leipzig Richtung Halle. Zwischen Schkeuditzer Kreuz und Gröbers steht ein unbeleuchtetes Fahrzeug. Die A4 Dresden Richtung Frankfurt ist zwischen Kreuz Chemnitz und Limbach Oberfrohna wegen Bauarbeiten bis 4.30 Uhr gesperrt. In der Gegenrichtung kommt es ebenfalls mehrfach zu kurzfristigen Sperrungen. Die A9 Halle Leipzig Richtung Berlin ist zwischen Schkeuditzer Kreuz und Halle, Saale, nach einem LKW-Unfall bis ca. 7 Uhr gesperrt. Die A71 Suhl Richtung Erfurt ist zwischen Oberhof und Gräfenroda wegen Tunnelwartungsarbeiten bis 6 Uhr gesperrt.
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0: Und die am meisten unterschätzte Höchsttemperatur heute in Altseehagen in Mecklenburg-Vorpommern. Da werden sie im besten Fall 20 Grad. Hier ist die Popnacht. Ich bin Ben Sträubel.

auch das leichte Gepäck kann man noch zurücklassen, weil es wird jetzt lustig werden, da kann man doch nichts mehr tragen, weil man die Hände benötigt, um sich die Tränchen, die über die zarten Wangen kullern, abzuwischen. Also ich hoffe mal, dass es so ausgeht, ansonsten bekommt ihr ja bei mir Geld zurück, wenn es nicht lustig wird in unserer Comedy. Özcan Kosar, der kommt aus Stuttgart und ist, man kann schon sagen, in Deutschland ziemlich etabliert, viel unterwegs, aber selten an bestimmten Orten, wo er sich aber auch mal hingetraut hat, nämlich ins Gefängnis. Und er hatte einen Live-Auftritt im Gefängnis. Wie ist denn das gewesen? Das wird auf jeden Fall auch ganz lustig sein, dann gleich in 3 Minuten nach One Republic.

0: Der neue Hit von One Republic ist das. Need Your Love. 1.44 Uhr auf der Landesstraße im Kreis Reutlingen liegt ein Reh zwischen Fullingen und Reutlingen. Da bitte aufpassen, ein Reh auf der Fahrbahn. Jetzt gehen wir in den Knast mit Özcan Kosar.
1: Justizvollzugsanstalt Heilbronn. Ein Kumpel von mir ist Wärter, hat gemeint, Özcan Bruder, kannst du dir vorstellen, bei uns im Gefängnis eine Show zu machen für die Insassen? Ich so, natürlich, Bruder. Ich wusste ja, dass ich ins Gefängnis reingehe, aber wieder raus darf. So Kanaken-Real-Life-Monopoly, weißt du? Und ich hatte Höhenflug, Justizvollzugsanstalt Heilbronn, meine Plakate hing Özcan Kosar live links und rechts. Und ich hatte so Höhenflug, bin so vorgelaufen. Und die Polizisten waren draußen mit Maschinengewehr. Und dann sagte eine so, wo wollen Sie hin? Ich so, Entschuldigung, ich habe einen Auftritt. Der so, geh durch den Sicherheitsbereich. Obwohl ich auf dem Plakat bin, der so, verpiss dich. Ich so, okay, Entschuldigung. Ich gehe durch diesen Metalldetektor, auf einmal macht so, ein Polizist, kommen Sie mit. Ich so, wohin? Rein jetzt! Dann hat er in so einen Raum zugemacht, der so, ausziehen. Ich zieh mich aus, bis auf Boxershorts, er so, komplett. Ich so, Moruk, mach wenigstens Musik an, Lamm, was ist los mit dir? Und auf einmal zieht der Polizist so einen Gummihandschuh an. Und ich so, ja, jetzt! Dann hat er gesagt, nicht nur Sie machen Witze. Ich mach doch jetzt nicht den Finger in den Arsch. Das macht der Kollege.
2: Und der Herr Dampf.

Why. Und Shawn Mendes, es ist jetzt 1.51 Uhr, bevor ein neuer Hit hier folgt in die Ohren von David Guetta und Jennifer Lopez. Noch eine Gefahrenstelle von der A23 Heide in Richtung Hamburg. Da liegt ein Metallrohr auf der Fahrbahn zwischen Tornesch und Pinneberg Nord. Oh, da ist er schon, der wilde Mann an der Orgel. David Guetta und Jennifer Lopez, Save Me Tonight, neu in der Popnacht.

0: Save Me Tonight, David Guetta und Jennifer Lopez. Neuer Hit in der Popnacht. Jürgen aus Friedrichshafen, unser Nachtstar, der übt gerade an einem Song hier. Hat schon mal einen kleinen Fetzen geschickt von Foreigner. I Wanna Know What Love Is.
1: In I better read between the lines.
0: Ah.
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0: Hat auf jeden Fall in sein Studio und die Technik investiert. Vielleicht verbessert sich das noch ein bisschen. Wir hören also, wenn das Lied fertig ist, I Wanna Know What Love Is. Dann hören wir es uns an hier in der Popnacht.

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1: Um 2 Uhr mit Cedric Bies. Israel hat den Südlibanon zur Kampfzone erklärt. Die Angriffe zwischen der israelischen Armee und der pro-iranischen Hisbollah-Miliz werden immer stärker, obwohl seit April eigentlich eine Waffenruhe gilt. Nina Amin berichtet.
2: In der Hafenstadt Tyros verließen die Menschen in Panik die Stadt. Bewohner südlich des Sahrani-Flusses wurden von Israels Militär aufgefordert, ihre Dörfer zu verlassen und in Richtung Norden zu gehen. Ein Militärsprecher teilte auf der Plattform X auf Arabisch mit, man werde mit äußerster Härte gegen die Hisbollah-Miliz vorgehen. Nach israelischen Medienberichten soll die Hisbollah inzwischen sogenannte Glasfaserdrohnen einsetzen, um Ziele in Nordisrael zu attackieren. Diese gelten als schwer zu stoppen und können weiter entfernte Ziele erreichen. Libanons Behörden meldeten am Mittwoch mehr als 50 Tote und mehr als 100 Verletzte durch israelische Angriffe, darunter auch Kinder.
1: Dem Ebola-Patienten, der in der Berliner Charité behandelt wird, geht es besser. Die Ärzte sagen, dass er relativ stabil ist. Die Viruskonzentration sei gesunken und er habe fast wieder normale Laborwerte. Wann genau der US-Amerikaner entlassen werden kann, ist aber noch unklar. Auch seine Frau und 4 Kinder sind in der Charité in Quarantäne. Patienten müssen mindestens 72 Stunden symptomfrei sein und 2 negative Tests innerhalb von 48 Stunden vorweisen, um entlassen zu werden. Die Videoplattform YouTube will Inhalte, die mit KI erstellt wurden, in Zukunft automatisch kennzeichnen. Das hat das Unternehmen online angekündigt. Grund ist, dass es inzwischen deutlich mehr KI-Inhalte gibt. Bis jetzt mussten die Video-Creator selbst angeben, ob sie bei der